sind ähnlich. Und irgendwie finde ich das auch schön. Es hat genau die richtige Kühle. Aus einem Guss und bewundernswert. Es ist die Stille der Gefühle. Ein lauer Sommer, der durch mich fährt. Ein lauer Sommer, der durch mich fährt.

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1: Du würdest am liebsten das ganze Jahr über Eis essen? Dann pass auf. Hier kommt ein tolles Rezept für selbstgemachtes Eis für dich. Die fruchtigen Benko Erdbeer-Popsicles. Popsicle ist das englische Wort für Eislutscher. Du brauchst also Eislutscherformen dafür. Da hinein kommt eine Mischung aus frischen Erdbeeren, Milch, Honig, etwas Zitronensaft und griechischem, also besonders cremigem Joghurt. Und eine Geheimzutat kommt noch dazu. Benko Erdbeere. Das ist so wie Benko Kakaopulver, nur eben für Erdbeermilch und macht unser Eis nochmal extra erdbeerig. Du verrührst die Zutaten gemeinsam mit einem Erwachsenen mit dem Mixer, füllst sie in die Förmchen, Stiel drauf und ab in den Tiefkühlschrank. Nach circa 4 Stunden ist dein Eis fertig. Das Rezept mit den genauen Mengenangaben gibt's auf www.meinkinderradio.at zum Nachlesen. Schick uns doch ein Foto von deinen Benko Erdbeer-Popsicles und lass es dir schmecken.

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6: Heute habe ich ein ganz tolles Frühstücksrezept für dich. Die Benko Vanille-Pancakes mit Beeren. Stell dir eine kleine, dicke Palatschinke vor, nur viel flauschiger. Das ist ein Pancake. Für den Teig brauchst du Mehl, Eier, Butter, Milch, etwas Zucker, Backpulver und eine Geheimzutat. Benko Vanille. Das ist so wie Benko Kakaopulver, nur eben mit Vanillegeschmack und macht deine Pancakes so richtig lecker vanillig. Du verrührst alles mit dem Schneebesen, lässt den Teig kurz rasten und dann wird's heiß. Gib gemeinsam mit einem Erwachsenen etwas Öl in eine Pfanne und für jeden Pancake einen kleinen Klecks Teig dazu. Auf beiden Seiten goldgelb backen und fertig. Jetzt kommt der schönste Teil. Staple deine Pancakes zu einem lustigen Turm. Verziere sie mit Ahornsirup und Beeren, Erdbeeren, Heidelbeeren oder Himbeeren, ganz wie du magst. Das Rezept mit den genauen Mengenangaben gibt's auf www.meinkinderradio.at zum Nachlesen. Schick uns doch ein Foto von deinen Benko Vanille Pancakes. Und lass es dir schmecken.
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10: Am Mikrofon ist der David. Hallo. Schmetterlinge sind echte Meister der Täuschung. Die Muster auf den Flügeln vieler Schmetterlinge erschweren das korrekte Einschätzen ihrer Bewegungen. Forscherinnen und Forscher haben das jetzt in Experimenten bewiesen. Sie haben die natürlichen Flügelmuster digital am Computer entfernt und haben sie dann durch einfarbige Flächen ersetzt. Das Ergebnis war eindeutig. Gemusterte Flügel haben eine deutlich stärkere Bewegungsverwirrung erzeugt als einfärbige. Der Schwalbenschwanz, eine Schmetterlingsart, die auch in Österreich heimisch ist, ist besonders beeindruckend. Sein Muster und die spezielle Flügelform wirken als doppelter Schutz. Sie verlangsamen den Schmetterling in der Wahrnehmung des Angreifers und lenken Attacken weg von seinen lebenswichtigen Körperstellen. Ein richtig kluger Trick der Natur. Ab sofort dürfen E-Mopeds nicht mehr auf Radwegen fahren. Seit 1. Oktober gilt diese neue Regelung in Österreich. E-Mopeds sind elektrische Tretroller, die immer schneller und beliebter werden, besonders in Städten. Aber genau das war ein Problem. Sie waren zu schnell für Radwege und haben Radfahrerinnen, Radfahrer und Fußgängerinnen und Fußgänger gefährdet. Jetzt müssen E-Mopeds auf der Straße fahren, genau wie Autos. Das ist besonders wichtig für dich und andere Kinder, die mit dem Fahrrad oder Tretroller unterwegs sind. Wer mit einem E-Moped fahren möchte, braucht außerdem einen Führerschein und einen Helm, genauso wie beim Motorrad. Kleine Kinder sind echte Bewegungsprofis. Vorschulkinder gehen durchschnittlich etwa 18.000 Schritte am Tag. Viel mehr, als viele Erwachsene denken. Eine internationale Studie mit mehr als 3.500 Kindern in 44 Ländern hat das jetzt herausgefunden. Die Forscherinnen und Forscher haben die Kinder mehrere Tage lang beobachtet und die Schritte gezählt. Dreijährige erreichen im Schnitt etwa 17.500 Schritte. Vierjährige knapp 19.000. Körperliche Aktivität in der frühen Kindheit ist für das Wachstum und eine gesunde Entwicklung ganz wichtig. Also perfekt, dass Kinder in diesem Alter so viel unterwegs sind. Es gibt zwar große Unterschiede zwischen einzelnen Kindern, aber das ist ganz normal.
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11: Finn, 8 Jahre aus Niederösterreich, hat uns eine Frage an sparefroh@meinkinderradio.at geschickt. Er will einem Freund etwas schenken, ist sich aber nicht sicher, wie viel Geld er dafür ausgeben soll. Er fragt sich jetzt, ob teure Geschenke wirklich immer besser sind. Wie siehst du das, Josie?
12: Ich kann dir gleich am Anfang sagen, Konrad, es kommt nicht immer auf den Preis von einem Geschenk an. Nicht alles, was teuer ist, ist automatisch auch ein gutes Geschenk. Und nur weil etwas weniger kostet, heißt das nicht, dass es kein gutes Geschenk ist.
11: Aber worauf schaue ich dann bei einem Geschenk?
12: Am besten machst du dir einfach lange Gedanken, was der anderen Person wirklich eine Freude machen könnte. Das ist viel mehr wert als etwas, das einfach nur viel kostet.
11: Ja, das sehe ich auch so. Aber wenn man sich gegenseitig etwas schenkt, weiß ich manchmal nicht, wie viel Geld jemand für mein Geschenk ausgibt. Und ich will nichts schenken, das viel weniger gekostet hat.
12: Da gibt's einen super Trick. Wenn du nicht willst, dass jemand anderes zu viel Geld für dich ausgibt, kann man zum Beispiel einen Geldbetrag festlegen, den das Geschenk kosten darf. Zum Beispiel 10 Euro. Dann kann sich jeder ein tolles Geschenk überlegen und keiner gibt mehr Geld aus als der andere.
11: Geniale Idee! Das werde ich das nächste Mal gleich ausprobieren.
12: Aber was du auch wissen solltest, Schenken ist eine alte Symbolik der Zuneigung, der Freude oder Dankbarkeit. Das heißt, es muss nicht immer etwas kosten. Erwachsene zum Beispiel freuen sich bestimmt auch sehr über etwas von dir selbst Gemachtes oder Gebasteltes.
11: Oh ja, stimmt. Mama habe ich zu ihrem Geburtstag mit ihrem Lieblingskuchen überrascht. Den habe ich gemeinsam mit Papa gebacken. Sie hat sich so gefreut.
12: Was für eine tolle Idee. Mal schauen, vielleicht werde ich ja heuer auch von meinen Kindern überrascht. Ich bin schon gespannt auf die nächste Frage. Gerne über Radinos Smartphone-App. Schick uns einfach eine Sprachnachricht mit deiner Frage, deinem Namen und deinem Wohnort.
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1: Hallo du. Ah, ganz schön früh, oder? Weißt du, was mir in der Früh am besten hilft? Ein warmer Kakao mit Milchschaum. Mmh, yummy, yummy, yummy. Und dazu die lustigsten Lieder aus meiner geheimen Liederkiste. Ja, so macht Aufstehen Spaß. Also raus aus den Federn und mittanzen.

Morgen, ich bin's, Radino. Hast du gut geschlafen? Ich hab's so fein gemützelt. Weißt du, was ich denn wär? Ein Siebenschläfer. Der schläft nämlich den ganzen Winter und noch ein bisschen länger. Also ganz viele Monate schläft der. Aber das wär dann ja auch nix. Dann höre ich ja so lang mein Kinderradio nicht. Dann lieber doch, Dino. Komm, lass uns zum nächsten Lied in der Wohnung rumhüpfen. Juhu!

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Ein tolles Lied war das. So klingt mein Kinderradio am Morgen. Ganz egal, ob du ein Frühaufsteher oder doch eher ein Langschläfer bist, ob du in der Früh so lachst wie die Sonne oder ob du ein Gesicht machst wie 3 Tage Regenwetter. Bei uns bist du richtig. Hier gibt's immer fröhliche Lieder und spannende Geschichten, den ganzen Tag über. Und wenn du uns mal erzählen magst, was du in der Früh so machst, wie dein Tag so beginnt, dann schreib uns doch. Zum Beispiel an radino@meinkinderradio.at. Radino würde sich wirklich total darüber freuen, das kann ich dir versprechen. Wo ist er denn eigentlich gerade, mein kleiner Frechdachs-Dino? Wahrscheinlich kämpft er im Badezimmer gerade wieder mit der Zahnpastatube. Naja, jetzt spiele ich halt mal das nächste Lied für dich.

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3: Fragt der Tiger den Pinguin. Wann geht's denn endlich weiter? Sagt der Pinguin. Leider nicht so lange, weil die Tausendfüßler, die ziehen gerade ihre Hausschuhe an. Also dauert's noch ein bisschen. Das war ein Witz von Paul Neidert.
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0: Was schleppst denn du da alles daher?
1: Ich? Gar nix.
0: Radino, Chips? Was ist das? Schokolade? Gummibärchen? Sag einmal, wo hast denn du das alles her?
1: Das habe ich gefunden.
0: Ja, ja, ich weiß eh, wo du es gefunden hast. In Omas Schatzkiste, gell? Also, ich würde mal sagen, du bringst das alles ganz, ganz schnell wieder zurück.
1: Ach, nö.
0: Doch, doch, doch. Und zwar wirklich schnell, weil sonst versäumst du nämlich die Geschichte. Du hast genau 2 Lieder noch Zeit. Dann gibt's hier bei mir auf mein Kinderradio wieder was zu erleben. Also, husch, husch, husch, husch.

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3: Kirschen zählen. 2 plus 2. 7 minus 1. 3 plus 1 plus 2. Im Kindergarten wird heute gerechnet. Nach dem Morgenkreis verteilen sich Luisa und die anderen Kinder aus der Mäusegruppe nicht auf die Puppenecke, die Musikecke, den Knetetisch oder die anderen Spielstationen, wie sie es sonst machen. Sie bleiben zusammen und Anja, ihre Erzieherin, stellt eine große Schüssel in ihre Mitte. »So, Kinder, wir rechnen heute ein wenig«, sagt sie. Und Luisa wird es ein bisschen flau im Magen. Rechnen kann sie ja noch gar nicht. »Jeder von euch bekommt jetzt 10 Kirschen von mir«, sagt Anja. Und sie legt einige rote Kirschen vor jedes Kind. Als alle Kirschen haben, geht es los. »Wenn ich 2 plus 2 rechnen möchte, dann nehme ich die ersten 2 Kirschen.« Anja nimmt 2 Kirschen von dem Haufen vor ihr und legt sie beiseite. Und dann noch einmal 2 Kirschen und zum Schluss zähle ich ab. Gemeinsam zählen alle Kinder 1, 2, 3, 4. Das heißt, 2 Kirschen und noch einmal 2 Kirschen sind 4 Kirschen. 2 plus 2 ist 4. Luisa staunt. Das ist ja ganz einfach. Rechnen hat sie sich schwieriger vorgestellt. Man muss ja einfach nur zählen. Wenn ich 4 minus 1 rechnen möchte, zähle ich 4 Kirschen ab, nehme eine von den 4 Kirschen weg und zähle dann noch einmal. Wieder zählen sie gemeinsam. 1, 2, 3. Wenn ich also von 4 Kirschen eine Kirsche wegnehme, dann sind noch 3 Kirschen übrig. 4 minus 1 ist 3, erklärt Anja. Niklas schaut auf. Bei mir ist 4 minus 1 2. Das kann ich mir kaum vorstellen, sagt Anja. Luisa schaut sich Niklas Kirschen an und tatsächlich liegen nur noch 2 vor ihm. Aber wenn sie Niklas in die Augen schaut, dann sieht sie ihm an, dass er einen Scherz macht. Anja hat das aber noch nicht gemerkt. Dann hast du am Anfang schon eine Kirsche zu wenig gehabt, Niklas. Die muss dann bei den übrigen Kirschen sein. Doch Niklas hat genauso viele Kirschen auf seinem Häuflein wie alle anderen.
4: Er hat sich eine Kirsche in den Mund gesteckt, ruft auf einmal Daniel, der neben Niklas sitzt, und Niklas grinst.
3: Er streckt Daniel die Zunge heraus und die ist ganz rot. Dann nimmt er einen kleinen Kirschkern aus dem Mund.
4: »Na, siehst du«, sagt Anja und deutet auf die beiden Kirschen, die noch vor Niklas liegen. »Deine 2 Kirschen und der Kirschkern zusammen sind wie viel?«
1: 3,
3: ruft Luisa. Sie weiß jetzt, wie es geht. »Genau«, sagt Anja und hält Niklas die leere Schüssel für den Kern hin, in der vorher die Kirschen waren.
4: »Also, 4 minus 1 ist 3, sagt sie und steckt sich selbst eine Kirsche in den Mund. Luisa muss lachen, genau wie die anderen Kinder.
5: »Und 3 minus 1? Fragt Anja und steckt sich noch eine Kirsche in den Mund. Sie hat jetzt eine in jeder Backentasche.
4: 1, 2, zählen die lachenden Kinder die beiden Kirschen, die noch vor Anja liegen.
5: Und was ist 2 + 2?
4: Fragt Anja. Man versteht sie kaum mit den Kirschen im Mund.
5: 1, 2,
4: zählt Luisa die Kirschen vor Anja und dann deutet sie auf ihre beiden Backen.
5: 3 und 4. 4,
4: ruft sie begeistert. Anja kaut und spuckt die beiden Kirschkerne in die Schüssel.
5: Richtig. Super, Luisa.
4: Am Ende der Rechenstunde essen alle Kinder ihre Kirschen. Luisa weiß jetzt 2 Dinge. Sie hat die netteste Kindergärtnerin der Welt und rechnen ist nicht schwieriger als Kirschen zählen.
0: Das war Hör mir zu.
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0: So, ausgespuckt war ja gar nicht so schlimm, oder Radino?
1: Nein, aber Oberdino, unnötig sowas.
0: Ja, mein Schatz, du weißt, du musst deine Zähne gut putzen, wenn du mal ein richtig großer Dino werden willst.
1: Zähne putzen? Brrr. Ich geh da mal spielen.
0: Das war wieder mal einer unserer Zahnputz-Songs, weil ohne Musik hat Radino ja überhaupt keine Lust auf die Schrubberei im Mund. Hast du deine Zähnchen eigentlich auch schon geputzt? Weißt du was? Ich spiele einfach noch einen Zahnputz-Song und dann haben wir wirklich alle saubere Zähne. Also rauf mit der Pasta, rein mit der Bürste und los geht's!

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1: Hallo, ich bin's, die Josie. Zum Basteln brauchst du manchmal nur ganz wenig. Zum Beispiel eine leere Klopapierrolle, eine Schere und Klebstoff. Daraus zaubern wir jetzt eine hübsche Blume. Nimm die Rolle und mach sie flach, indem du sie vorsichtig zusammendrückst. Dann nimmst du eine Schere und schneidest den Karton in 8 gleich große Röllchen. Das schaffst du am besten, indem du die Rolle zuerst in der Mitte durchschneidest, dann die Hälften wieder in der Mitte und die kleinen Teile noch einmal. Jetzt hast du 8 zerdrückte Ringe. An das Ende von einem solchen Ring gibst du etwas Klebstoff und drückst den zweiten Teil darauf. Jetzt wieder Klebstoff und den nächsten Ring andrücken. Das machst du mit allen 8 Stück und lässt die Klebestellen gut trocknen. Zum Schluss bringst du den ersten und den letzten Ring vorsichtig zusammen und klebst sie wie die anderen fest. Damit deine Blume besser zusammenhält, kannst du noch etwas Klebstoff in die Mitte geben. Fertig!
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0: jetzt habe ich aber wieder ganz schön viel getanzt. So dinotastische Musik für die Kleinen und die Großen gibt's ja wirklich nur bei meinem Kinderradio. Jetzt setze ich mich mal hier hin. Mama, hast du gewusst, dass ich heute schon 3 schlaue Dinge gelernt habe?
1: Oho, erzähle mal, mein kleiner Dino.
0: Also, erstens, Zimmer aufräumen macht keinen Spaß. Zweitens, ich bin lustiger als du. Und drittens...
1: Na, beim dritten helfen dir gleich unsere Kindernachrichtenleute hier auf mein Kinderradio.
0: Stimmt, die kommen ja zur vollen Stunde. Dann weiß ich wieder alles besser als der Papa und du.
1: Na, das werden wir mal sehen, du Frechdachs. Aber wenn du gerade zuhörst, schön, dass du da bist und viel Spaß mit den Kindernachrichten. Die beginnen nämlich gleich zur vollen Stunde hier bei uns.

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9: Aus dem Nachrichtenstudio begrüßt dich der David. Servus. In unserer Bundeshauptstadt Wien steht die genaueste Uhr der Welt. An der Technischen Universität Wien ist die erste Atomkernuhr der Welt gebaut worden und hat erstmals über 24 Stunden die Zeit gemessen. Das ist ein großer Erfolg für die Forschung. Diese neue Uhr funktioniert nach einem ähnlichen Prinzip wie normale Atomuhren, tickt aber noch viel genauer. Die Atomkernuhr hat das Potenzial, wesentlich genauer zu gehen als die bisherigen genauesten Uhren und das bei wesentlich geringerem technischen Aufwand. Das ist praktisch für die Zukunft, denn die neue Uhr könnte für Zukunftstechnologien wie das autonome Fahren, also das Autofahren ohne Fahrer, wichtig sein. Die Forscherinnen und Forscher in Wien können stolz auf diesen Durchbruch sein. Die ganze Welt spricht gerade über ihre Erfindung. Ab sofort dürfen E-Mopeds nicht mehr auf Radwegen fahren. Seit 1. Oktober gilt diese neue Regelung in Österreich. E-Mopeds sind elektrische Tretroller, die immer schneller und beliebter werden, besonders in Städten. Aber genau das war ein Problem. Sie waren zu schnell für Radwege und haben Radfahrerinnen, Radfahrer und Fußgängerinnen und Fußgänger gefährdet. Jetzt müssen E-Mopeds auf der Straße fahren, genau wie Autos. Das ist besonders wichtig für dich und andere Kinder, die mit dem Fahrrad oder Tretroller unterwegs sind. Wer mit einem E-Moped fahren möchte, braucht außerdem einen Führerschein und einen Helm, genauso wie beim Motorrad. Der österreichweite Sirenentest ist erfolgreich verlaufen. Du hast es vielleicht am Samstag mitbekommen. Zu Mittag haben ganz viele Handys gleichzeitig geklingelt und auch die Sirenen haben geheult. 8.343 von 8.399 Sirenen haben einwandfrei funktioniert. Das ist eine hervorragende Quote. Zwischen 12 und 12.45 Uhr sind in ganz Österreich die drei Zivilschutzsignale Warnung, Alarm und Entwarnung ausgestrahlt worden. Die besten Ergebnisse hat es in den Bundesländern Burgenland und Vorarlberg gegeben, wo alle Sirenen funktioniert haben. In Wien wurden auch die digitalen Plakate, der Gewister und der Warnkanal über DAB Plus Radio getestet. Der Test war auch hier erfolgreich. Das bedeutet, dass Österreich sehr gut vorbereitet ist, um die Bevölkerung im Notfall schnell zu warnen. Das waren die aktuellen Meldungen von dieser Stunde. Und jetzt gibt's noch Spannendes aus unserer Kinderredaktion für dich.
10: Hallo, ich bin die Charlotte. Zigaretten sind ungesund. Sie sind besonders schlecht für die Lunge. Wer viel raucht, kann deshalb sogar früher sterben. Aber Zigaretten sind auch schlecht für die Umwelt. In den Filtern sind viele Giftstoffe wie Nikotin, Arsen und Blei. Manche Menschen schmeißen die Zigarettenstummel einfach in die Natur. Besonders gefährlich ist das im Sommer, wenn die Zigaretten noch glühen. So kann ein Brand entstehen. In Österreich gibt es bald eine neue Regel dafür. Wer eine Zigarette auf einem Kinderspielplatz wegwirft, muss eine Geldstrafe von 500 Euro zahlen. Wenn man das öfters macht, bis zu 2000 Euro. In Wien darf man Zigaretten schon länger überhaupt nicht draußen auf den Boden werfen. Am besten, du fängst nie an zu rauchen. Das ist besser für deine Gesundheit und die Umwelt.
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11: Hallöle, hier ist André. Heute gibt's den Buchstaben Q wie QR-Code. Ja, jetzt wird's mal wieder richtig spannend, aber auch sehr praktisch. Denn der QR-Code erleichtert uns das Leben eigentlich schon ziemlich. Aber jetzt mal zurück zum Start. Was ist denn eigentlich ein QR-Code? Ja, als QR-Code bezeichnet man diese schwarzen, viereckigen Flächen mit seinem ganz eigenartigen Muster drinnen. Und wenn man auf diese Fläche dann zum Beispiel seine Handykamera draufhält, dann kommt man ganz einfach auf eine spezielle Seite im Internet oder eben zu einer Anwendung. QR steht für Quick Response, was so viel wie schnelle Antwort heißt. Quick Response. Du kannst dir das Ganze wie eine Abkürzung vorstellen. Statt dass du ganz langsam erstmal ins Internet gehst, dann alles eintippst, wie die Webseite heißt und dann vielleicht auf der Webseite auch noch ein paar Mal herumklicken musst, ja, da bist du mit Quick Response einfach sofort dort. Auch bei Apps werden QR-Codes sehr, sehr gerne genutzt. Dort können sie auch dann verwendet werden, wenn du dich schnell irgendwo anmelden kannst. Weil wenn du zum Beispiel am Handy schon irgendwo eingeloggt bist oder du dich bei der gleichen App am Computer einloggen willst, dann geht das oft einfach mit einem QR-Code. Du scannst ganz einfach und schon bist du eingeloggt. Ganz ohne deinen Benutzernamen und dein Passwort. Wow, richtig toll, was ein QR-Code alles kann. Spart einfach Zeit und tippen muss man auch weniger.
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13: Auf geht's in eine neue Stunde. Guten Morgen, wo auch immer du zu Hause bist. Hier im Radio sind Radino und seine Mama und wir gehen hier auch nicht mehr weg. Wir sind immer da, wenn du uns zuhören magst. Ja, und jetzt gibt's wieder eine ganze Stunde mit Liedern, Geschichten und ganz tollen Tipps für dich. Schön, dass du da bist.

0: Oh ja, was für ein dinotastisches Lied bei meinem Kinderradio. Heute Nachmittag in der Minidisco, da gibt's ja wieder jede Menge Sprachnachrichten. Und da bin ich schon wieder voll gespannt. Hast du mir eigentlich auch schon eine geschickt über meine Handy-App? André, ich freue mich schon voll auf dich heute am Nachmittag.
1: Hallöle! Ja, ich bin schon super gut gelaunt, weil ab 4 am Nachmittag steigt hier bei uns auf Radino, mein Kinderradio, wieder eine riesengroße Party. Und zwar in Radinos Minidisco. Wie viele Kinder natürlich auch schon wissen, ja, die Wartezeit ist schon recht lange, wenn man mit dabei sein möchte bei den Kindertelefonaten.
0: Ja, da warten ja Millionen hundert der Zitronenkinder.
1: Ja, sind nicht ganz so viele, aber schon so, dass man einige Monate warten muss. Deshalb kann man natürlich auch Sprachnachrichten schicken, und zwar über Radinos gratis Handy-App. Und für heute Nachmittag habe ich schon voll viele bekommen. Wollen wir uns jetzt vielleicht schon mal ein paar gemeinsam anhören, Radino?
0: Ja, das machen wir. Achtung, Achtung, jetzt kommt wieder eine dinotastische Sprachnachricht.
2: Hallo, ich heiße Juna, bin 7 Jahre alt und ich höre sehr gern die Mini-Disco. Auch sonst, Radino, und ich würde mich freuen, wenn du mich mal anrufst, André, und wenn du mit mir dein Spiel spielst. Liebe Grüße aus Wien.
3: Ich bin Viktor Hörker, aus Niederösterreich, und bin 5 Jahre alt. Und ich habe Geburtstag. Tschüss, André, schönen Nachmittag.

Na, so lässt sich's doch gut in den Tag starten, oder? Hallo du daheim, ich bin Radinos Mama und Radino hat sich gerade wieder in seinen Kasten eingesperrt. Er glaubt nämlich, dass ich ihn dort nicht finde und dass er sich dann nicht anziehen muss. Er will nämlich am liebsten den ganzen Tag im Pyjama bleiben. Aber natürlich geht das nicht. Ein bisschen lasse ich ihn jetzt aber noch da drin im Kasten. In der Zeit ist es nämlich so schön ruhig bei uns daheim. Ja, und wenn ich ihn dann rufe, dass es einen Keks für ihn gibt, dann ist er ganz schnell wieder da. Und für dich habe ich inzwischen wieder ein Lied ausgesucht.

0: Und jetzt? Weißt du, was jetzt kommt?
1: Coole Musik für coole Kids!
0: Genau! Für alle unsere Geburtstagskinder ein tolles Lied zum Geburtstag! Yeah! Na dann, alles Gute, liebe Freunde!

0: Radino-mäßig an beim Aussuchen.
1: Ja, das stimmt. Und Radino, weißt du, was gleich hier auf dem Programm steht?
0: Kinderkalender?
1: Nein, aber der kommt auch bald mal wieder. Nein, jetzt gibt's gleich wieder eine Geschichte hier.
0: Juhu! Eine kurze oder eine lange?
1: Diesmal ist es eine kurze Geschichte.
0: Das ist Dino super, weil ich habe jetzt eh nicht so viel Zeit.
1: Ach so, was hast du denn zu tun?
0: Ach, nix. Also, ich muss halt was basteln.
1: Basteln? Oh, oh, ich glaube, da wird schon wieder an einem Streich gebastelt. Kann das sein?
0: Naja, mal sehen.
1: Ich glaube, das muss ich mir nachher mal genauer anschauen. Aber jetzt gibt's noch Musik und dann eine kurze Geschichte. Viel Spaß!

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3: Amelie und Merle auf dem Ponyhof. Die letzten Ferien sind viel zu schnell vergangen. Meine Freundin Amelie und ich haben nämlich eine Woche auf einem Reiterhof gezeltet. Von morgens bis abends durften wir uns um die Ponys kümmern. Und am Ende waren Amelie und ich uns sicher, das waren die besten Ferien unseres Lebens. Doch das hätten wir am Anfang niemals gedacht. Nach dem Aufstellen der Zelte haben sich unsere Eltern gleich von uns verabschiedet. Mit einem dicken Kloß im Hals winkte ich Mami und Papi hinterher. Es war das erste Mal, dass ich ohne sie Ferien machte. Doch als Anke, unsere Reitlehrerin, rief, »Kommt alle mit, jetzt stelle ich euch die Ponys vor« und Amelie mich aufgeregt am Ärmel zog, hatte ich schnell wieder ein freudiges Kribbeln im Bauch. »Sucht euch immer zu zweit ein Pony aus, um das ihr euch dann die ganze Woche kümmert«, sagte Anke. »Flecki ist so süß«, rief ich sofort, »den müssen wir nehmen.« Doch Amelie meinte, »Nee, Merle, ich finde Goliath tausendmal schöner.« Wir haben uns so lange gestritten, dass alle anderen Kinder sich ihre Pferde schon ausgesucht hatten. Und für Amelie und mich blieb nur noch das allerkleinste Pony auf der Weide, Schnecki. Ich war stinksauer auf Amelie und wollte nie wieder mit ihr reden. Bis zum Abendessen hielt ich durch. Doch dann hatte ich unseren Streit wieder vergessen und setzte mich wie immer neben Amelie. Zum Glück haben wir uns sofort wieder vertragen, denn es ist gruselig, die ganze Nacht neben jemandem im Zelt zu liegen, mit dem man nicht reden kann. Das wäre fast so schlimm wie allein zelten. Doch nun konnten Amelie und ich uns zu zweit gruseln. Das war viel lustiger als allein. Am nächsten Morgen hatten Amelie und ich Küchendienst. »Moin, moin«, begrüßte uns Elli in der Küche. »Stärkt euch erstmal mit einem Schokohörnchen, bevor ihr den Tisch deckt.« Dann gab sie uns Brötchen und all die anderen Sachen, die man für ein gutes Reiterfrühstück braucht. Nach dem Frühstück wollte ich endlich reiten. Doch zuerst sollten wir Aufsitzen üben. »Na gut«, sagte Amelie, »das müssen wir ja auch können.« Aber als wir das Holzpferd sahen, waren wir erst einmal enttäuscht. Bestimmt 100 Mal mussten wir darauf klettern und wieder hinabsteigen, bis Anke endlich sagte, »So, jetzt seid ihr fit genug für die Ponys.« »Oh, Schnecki ist bestimmt das lahmste Pony«, meinte Amelie. »Hätten wir bloß Flecki genommen«, erwiderte ich. »Beinahe hätten wir uns wieder gestritten.« Schnecki war nicht nur das kleinste, sondern auch das ruhigste Pony. Das war gar nicht schlecht, denn wir waren deshalb die Ersten, die allein aufsitzen konnten. Friederik und Moritz hatten Probleme, weil Goliath so groß war. Und Flecki war so unruhig, dass Eva und Marit sie nicht festhalten konnten. Deshalb durften Amelie und ich am nächsten Tag gleich auf den Reitplatz. Und die anderen mussten noch einmal zum Holzpferd. »Guten Morgen! Heute habt ihr Ponydienst«, weckte uns Anke am nächsten Morgen. »Super, viel besser als spülen«, freute ich mich. Anke fütterte mit uns die Ponys, was viel Spaß machte. Aber dann mussten Amelie und ich die Pferdeäpfel mit der Schubkarre auf den Mist bringen. Und da war ich mir gar nicht mehr so sicher, ob spülen nicht doch besser war. Bei unserem ersten Ausritt durfte ich zuerst reiten und Amelie führte Schnecki. Dann tauschten wir. »Lahme Schnecke«, schimpfte Amelie, denn Schnecki trottete so langsam hinter den anderen Pferden her, dass wir aufpassen mussten, sie nicht aus den Augen zu verlieren. Doch plötzlich galoppierte Schnecki, um ihre Freunde wieder einzuholen. Ich musste richtig schnell rennen, um den Führstrick nicht zu verlieren. Amelie war begeistert. Kein anderes Kind war bislang galoppiert. Am Abend saßen wir am Lagerfeuer und sangen Reiterlieder. Ich war so müde, dass ich froh war, als wir uns endlich in die Schlafsäcke kuschelten. Doch Amelie konnte noch lange nicht schlafen. Sie wollte mit mir über Schnecki sprechen. Das beste Pony der Welt. Am Ende der Woche holten uns Mami und Papi wieder ab. Die Reiterferien waren so toll, dass Amelie und ich uns gleich wieder für das nächste Jahr anmelden wollten. Und schon jetzt stand fest, welches Pony wir haben wollten. Schnecki natürlich.

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0: ich bin's, Radino, und ich bin grad mitten in der Arbeit. Ich sag's dir, das ist Dino anstrengend.
1: Na, Radino, so schlimm ist das jetzt aber auch wieder nicht.
0: Oh.
1: Weißt du, Radino hilft mir heute ein bisschen. Wir machen unsere Schneidbretter sauber. Ihr habt ja vielleicht auch solche daheim aus Holz, um Gemüse zu schnippeln. Und diese Brettchen, die kann man ja nicht einfach in den Geschirrspüler stecken. Die kann man nur selber abwaschen. Und hin und wieder machen wir sie dann ganz besonders sauber.
0: Weil sonst nämlich Dino grauslich ist, da drauf was zu schnippeln.
1: So ist es. Und in Wirklichkeit macht es Radino eh total Spaß, mir da zu helfen. Weil zuerst muss er das Brett nämlich mit einer halben Zitrone einreiben und dann auch noch mit Zahnpasta. Das lässt man dann eine Zeit lang einwirken und dann wascht man das Ganze wieder gut runter. In der Sonne trocknen lassen und schon sind die Holzbretter wieder blitzesauber.
0: Jetzt kommt die Zahnpasta. Juhu!

0: Zeit.
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2: Hallo, hallo, da ist die Ines. Die Kraft des Wassers, seine Bedeutung für unser Leben und wie es die Landschaft und Menschen beeinflusst. All das kannst du vom 15. bis 25. Oktober im Bundesland Steiermark erleben. In der Stadt Bad Radkersburg und der angrenzenden Stadt Gornja Radgona im Land Slowenien findet ein einzigartiges Lichtkunstfestival statt. Bei freiem Eintritt werden dir ab 6 Uhr am Abend Kunst, Natur und Wissenschaft ganz neu gezeigt. Alle Infos kannst du online nachlesen auf www.waterandlight.at. Wie die großen Maler mit Pinsel, Leinwand und bunten Acrylfarben malen, das kannst du im Atelier Meisel im 14. Wiener Gemeindebezirk. In der offenen Malwerkstatt zeigt dir jemand, wie das geht, und du bekommst viele künstlerische Tipps. Am 17. und 18. Oktober jeweils von 12 Uhr mittags bis 6 am Abend. Die Teilnahme ist kostenlos. Was macht der Kasperl im Herbst am liebsten? Genau, Kürbisse schnitzen. Gemeinsam mit seinem Freund Maxl erlebt er so manches Abenteuer rund um einen gestohlenen Kürbis. Sei beim Theaterstück in der Westfield Shopping City Süd im Bundesland Niederösterreich mit dabei am 21. Oktober. Um 2:30 Uhr am Nachmittag startet die Bastelstation für alle Kleineren und um 4 Uhr geht's los mit Kasperls neuem Abenteuer. Ja, und wenn auch du eine richtig tolle Veranstaltung für uns kennst, dann schreib sie doch einfach online ins Formular auf meinkinderradio.at.
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6: Hallo Radino, hallo André, ich bin die Amelie aus Mattighofen. Ich habe heute Geburtstag und ich bin 7 geworden. Ich möchte meine Freunde grüßen. Anna, Viola, Mona, Viktor, Pia und Anna. Das war's. Tschüss.
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3: Der Kilian aus Tirol, der hat mich schon. Und die Emma aus Oberösterreich auch.

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4: Hallihallo, am Mikrofon begrüßt dich der David. Der schwerste Kürbis Österreichs wiegt 881 Kilogramm und der wurde von einem Niederösterreicher gezüchtet. Friedrich Melker aus dem Bezirk Tulln darf sich ab sofort Staatsmeister im Riesenkürbiszüchten nennen. Das ist eine beeindruckende Leistung, denn sein Kürbis ist um mehr als 150 Kilogramm schwerer als der zweitplatzierte Kürbis. 25 Kürbisse der Sorte Atlantic Giants haben an der offiziellen Wertung teilgenommen. Das Wetter hat den Züchterinnen und Züchtern heuer aber vor besondere Herausforderungen gestellt. Große Hitze, wenig Niederschlag und geringe Feuchtigkeit dürften die Bedingungen für die Giganten erschwert haben. Trotzdem haben die Züchter es geschafft, echte Riesenkürbisse zu züchten. Schmetterlinge sind echte Meister der Täuschung. Die Muster auf den Flügeln vieler Schmetterlinge erschweren das korrekte Einschätzen ihrer Bewegungen. Forscherinnen und Forscher haben das jetzt in Experimenten bewiesen. Sie haben die natürlichen Flügelmuster digital am Computer entfernt und haben sie dann durch einfarbige Flächen ersetzt. Das Ergebnis war eindeutig. Gemusterte Flügel haben eine deutlich stärkere Bewegungsverwirrung erzeugt als einfärbige. Der Schwalbenschwanz, eine Schmetterlingsart, die auch in Österreich heimisch ist, ist besonders beeindruckend. Sein Muster und die spezielle Flügelform wirken als doppelter Schutz. Sie verlangsamen den Schmetterling in der Wahrnehmung des Angreifers und lenken Attacken weg von seinen lebenswichtigen Körperstellen. Ein richtig kluger Trick der Natur. In der Stadt Salzburg haben sich am Samstag hunderte Dackel und ihre Besitzerinnen und Besitzer zur ersten Salzburger Dackelparade getroffen. Die Sausage Dogs sind gemeinsam vom Nonntal bis zum Schloss Hellbrunn gezogen. Die Veranstalter sind von der großen Teilnehmerzahl überrascht. Hans Hörl vom Salzburger Dackeltreff hat eigentlich mit 30 Hunden gerechnet. Geworden sind es dann einige hundert. Die Dackel sind von überall hergekommen, teilweise aus Oberösterreich, aus Wien, sogar aus der deutschen Stadt München. Diese Parade zeigt, wie beliebt die kurzbeinigen Hunde sind und wie gerne ihre Besitzerinnen und Besitzer zusammenkommen, um ihre flauschigen Freunde zu zeigen.
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0: Hoch die Ärmel!
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5: Hallo und herzlich willkommen in Radinos Werkstatt. Ich freue mich schon besonders auf heute. Heute bauen wir, also Philipp und ich, nämlich ein Bilderboard. Die Bauanleitung dafür findest du wie gewohnt auf der Mein Kinderradio Webseite.
6: Aber David, es weiß sicher nicht jeder, was das ist. Erklär mal.
5: Ja, ein Bilderboard ist eine Art Regal, bei der die Rückwand ein Bild ist. Das können wir dabei komplett kreativ gestalten. Dafür brauchen wir aber ein paar Farben, am besten Voll- und Abtönfarben aus dem Baumarkt. Außerdem brauchen wir natürlich noch Bretter. In diesem Fall besteht unser Regal aus zwei Brettern. Dann brauchen wir noch zwei Konsolen und natürlich Schrauben, Kleister und Kleber. Für das Malen brauchen wir auch noch einen Pinsel und als Werkzeug zum Bauen eine Heißklebepistole und einen Akkuschrauber.
6: Pinsel, Akkuschrauber, Bretter. Haben wir alles da. David, was machen wir denn jetzt als erstes?
5: Als erstes gestalten wir die beiden Bretter. Eines davon kommt an die Wand, das nennt man deshalb Wandbrett und das andere ist das Regalbrett.
6: Aha, das ist das, was oben drauf kommt.
5: Ja genau, Philipp. Ich schlage vor, wir teilen uns das Bemalen der Bretter auf.
6: Das ist eine fantastische Idee. Ich mache das Wandbrett und du das Regalbrett. Also los geht's!
5: So machen wir das. Aber bevor wir hier alles mit Farbe vollmachen, sollten wir den Tisch mit einer Unterlage auslegen. Haben wir etwas, das wir als Unterlage verwenden können?
6: Wie wäre es mit einer alten Zeitung? Ich glaube, da haben wir noch welche herumliegen.
5: Das ist eine super Idee. Dann nehmen wir die Zeitung als Unterlage.
6: Super, na dann malen wir die Bretter an. Ich werde meines ganz blau anmalen und dann noch etwas draufzeichnen. Was hast du geplant, David?
5: Ich habe mir gedacht, ich male das Regalbrett gelb an.
6: Gelb-blau? Das schaut sicher super aus. Dann auf die Pinsel, fertig, los!
5: So, Philipp, jetzt wo unsere Bretter angemalt sind, müssen wir die beiden miteinander verkleben. Dazu brauchen wir die Heißklebepistole. Die braucht ein bisschen Zeit, bis sie warm wird. Also immer etwas vorher einstecken, bevor man sie braucht.
6: Ah, das hätten wir ja schon machen können, während wir die Bretter bemalt haben.
5: Ja, stimmt, hätten wir machen können, aber so lange braucht der Heißkleber dann auch wieder nicht. Da hätten wir einiges an Strom verbraucht.
6: Ach so, ja, aber wie lange dauert es denn jetzt noch, bis wir die Bretter verkleben können?
5: Ja, wir sind schon soweit. Ich ziehe mir gerade noch die Handschuhe an, damit ich mich nicht verbrenne. Übrigens ist es beim Bauen mit Heißkleber auch immer gut, eine Unterlage zu haben, falls mal was daneben geht.
6: Gut, dass wir unsere Zeitung haben. Jetzt kommt der Kleber auf das Wandbrett, oder?
5: Korrekt. Und zwar auf die obere Seite. Und dann pressen wir das Regalbrett drauf und warten kurz, bis der Kleber ausgekühlt ist. Dabei brauche ich deine Hilfe.
6: Bin bereit. Gut, dass ich meine Handschuhe auch immer dabei habe.
5: Super, das geht zu zweit nämlich viel schneller und es ist leichter, das Brett ganz gerade anzukleben. Dabei ist es wichtig, dass wir genau Kante auf Kante kleben. Sonst können wir das Regal nämlich später nicht befestigen. So, wunderbar. Und jetzt sieht das schon aus wie ein Regal. Was meinst du?
6: Ja, das gefällt mir super. Aber wir haben ja noch Schrauben und diese komischen Ecken übrig.
5: Ja, ach, diese komischen Ecken, das sind die Konsolen. Mit denen verstärken wir unser Regal jetzt noch. Dafür schrauben wir sie mit dem Akkuschrauber an den beiden Brettern fest.
6: Ah, das passt ja genau. Genau in die Ecke, wie ich es gesagt habe.
5: Fast, ja. Also machen wir das wieder gemeinsam. Du hältst die Konsolen fest und schaust, dass wir schön gerade bleiben und ich schraube sie mit dem Akkuschrauber fest.
6: Das hat ja perfekt geklappt, aber du hast da ein paar Löcher in der Konsole vergessen.
5: Ich habe sie freigelassen.
6: Freigelassen? Wofür denn?
5: Ja, wir müssen das Regal ja auch noch an der Wand befestigen. Das machen wir durch diese Löcher. Denn erst, wenn unser Werk an der Wand hängt, funktioniert es als echtes Regal.
6: Verstehe, und wenn wir das Regal dann an der Wand festgemacht haben, kann ich meine Bücher und Spielsachen darauf ablegen.
5: Ganz genau. Dann hast du auch gleich mehr Platz in deinem Zimmer zum Spielen.
6: Oder für unser nächstes Projekt.
5: Oder dafür, ja. Ich freue mich auf jeden Fall schon auf unser nächstes Projekt.
6: Ich mich auch. Und wenn du daheim etwas aus Radinos Werkstatt nachbaust, dann freuen wir uns alle über ein paar Fotos. Ich bin schon ganz gespannt, wie bunt ihr alle aussehen. Ich habe auf unser Wandbrett auch noch meinen Namen geschrieben und Radino draufgezeichnet. Also bis zum nächsten Mal und danke für die Hilfe, David.
5: Gerne, Philipp. Und sag bitte noch den Kindern, wie sie uns Fotos von ihren Werkstücken schicken können.
6: Aber sicher, auf meinkinderradio.at gibt es ein Formular. Das findet man bei der Galerie. Damit kann man sein Foto hochladen. Und wenn man schon auf der Webseite ist, kann man sich auch gleich die Bauanleitung für sein nächstes Bauprojekt herunterladen. Schön, dass du wieder zugehört hast. Bis dann.
5: Baba.
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7: Ja, mein Schatz?
0: Das ist doch jetzt wieder Geschichtenstunde, oder?
7: Ja, genau. Immer kurz nach 8 und kurz nach 3. 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Welches das ist? Das ist immer eine Überraschung. Das wissen selbst der Radina und ich nicht.
0: Ja, und deshalb bin ich auch immer so gespannt. Aber jetzt geht's gleich los, oder?
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7: Ja, mach's dir mal gemütlich. Und dir daheim wünschen wir natürlich auch viel Spaß dabei.
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0: Diese Geschichte beginnt an einem schönen, sonnigen Tag. Ich bin gerade dabei, meine Küche aufzuräumen. Heute gab es bei mir zum Mittagessen leckeren Milchreis. Die Milch, die ich dafür benutzt habe, ist etwas ganz Besonderes, denn ich durfte die Kuh kennenlernen, von der sie stammt. Heute war nämlich der Tag der offenen Bauernhoftür. Der alte Bauer Lang hat den Hof an seine Tochter übergeben und sie hat einen Bio-Bauernhof daraus gemacht. Ich war den ganzen Vormittag dort. Das war vielleicht spannend. Und nachdem ich auf dem Bauernhof gesehen habe, wie viel Mühe und Sorgfalt nötig sind, um unsere Lebensmittel herzustellen, habe ich mir fest vorgenommen, nicht mehr so viel wegzuwerfen. Die Jungbäuerin hat mir dazu ganz viele Tricks verraten. Hoffentlich habe ich mir alles gemerkt. Wie war das gleich? Ah ja, in Zukunft kommen meine Gemüseabfälle nicht mehr auf den Kompost. Ich werde Kartoffelschalen und die Strünke von Kohlrabi, Blumenkohl und Möhren einfach sorgfältig waschen, klein schnippeln und auf einem Backblech in der Sonne dörren lassen. Die getrockneten Gemüseschnipsel kann ich dann in Gläser füllen und später für eine gute Gemüsebrühe nutzen. Da spare ich gleich noch. Toll, oder? Und den Milchreis, der vom Mittagessen übrig ist, werde ich auch nicht wegwerfen. Daraus zaubere ich Milchreisschnitten. Die gehen ganz einfach. Ich schalte den Herd an und stelle ihn auf 170 Grad. Dann lege ich in meine Auflaufform Backpapier und streiche den Milchreis in einer dünnen Schicht darauf. Und ab damit in den Ofen. Die Milchreisschnitten müssen nun eine Viertelstunde backen. Wenn sie fertig sind, lasse ich sie auskühlen und dann kann ich sie in mundgerechte Stücke zerschneiden. Bis es soweit ist, setze ich mich mit einem Glas Milch in den Garten. Die Jungbäuerin hat mir erzählt, dass Milch ein wichtiger Lieferant von Vitaminen und Mineralien ist. Und gut schmeckt sie außerdem. Ach, wie schön, ich habe ja Besuch. Im Gras sitzt die kleine Schnecke Monika Häuschen zusammen mit ihrem besten Freund, dem Regenwurm Schorsch. Und der gelehrte Graugänserich Herr Günther ist auch hier. Da geht der Tag für mich ja gleich spannend weiter.
1: Monika, Herr Günther, ich wäre dann soweit.
2: Ich auch, mein lieber Schorsch.
3: Einen ganz kleinen Moment noch. Ich muss noch etwas Wichtiges erledigen.
2: Och, ich freue mich schon so. Wir machen einen Sonntagsspaziergang auf der Gänseteichwiese. Wie aufregend!
0: Das ist eine gute Idee. Wenn meine Milchreisschnitten fertig gebacken sind, werde ich auch einen Spaziergang machen.
1: Nee, Monika, ein Spaziergang ist überhaupt nicht aufregend. Es wäre spannender, wenn wir eine Entdeckungsreise machen würden.
2: Das klingt auch nett. Was wollen wir denn dabei entdecken?
1: Etwas ganz Unerklärliches.
3: Poh, ein Regenwurm wird wohl kaum etwas Unerklärliches entdecken.
1: Doch, ist nämlich schon passiert. Ich habe hier auf der Wiese einen ganz merkwürdigen großen Kreis entdeckt.
3: Oh, ach ja?
0: Das muss ich mir ansehen. Na, so etwas. Dort ist das Gras tatsächlich ganz kurz. Als hätte jemand einen Kreis in meine Wiese gemäht. Was das wohl bedeuten mag? Hat mir hier vielleicht jemand einen Streich gespielt?
2: Dieser Kreis sieht wirklich sehr, sehr merkwürdig aus. Herr Günther, können Sie uns das erklären?
3: Ich? Wieso ausgerechnet ich? Ich habe keine Ahnung, was das bedeutet.
1: Siehste, Monika, nicht mal der neunmal kluge Herr Günther weiß, wo der geheimnisvolle Graskreis herkommt.
2: Oh, Schorsch, du hast wirklich etwas Unerklärliches gefunden.
1: Tja, sowas passiert eben, wenn ein furchtloser Regenwurm in der Gegend herumforscht.
2: Aber was kann dieser Graskreis bloß bedeuten?
1: Ich vermute, da ist eine fliegende Untertasse gelandet.
0: Also meine Untertassen fliegen nicht durch die Gegend. Die stehen hübsch gestapelt im Schrank.
2: Eine fliegende Untertasse.
3: Schorsch bildet sich wohl ein, dass hier ein Raumschiff von einem fremden Planeten gelandet ist.
0: Also das kann ich aber jetzt nicht glauben.
2: Das ist doch gar nicht möglich.
1: Was soll es denn sonst gewesen sein?
3: Das, könnte alles Mögliche gewesen sein. Zum Beispiel ein Meteorit.
2: Was ist denn ein Meteorit?
3: Ein Meteorit ist ein Felsbrocken aus dem Weltall, der auf der Erde eingeschlagen ist und einen großen Krater hinterlassen kann.
1: Ist mir auch recht. Dann sind die Außerirdischen eben mit einem Meteoriten hergeflogen und ich habe ihren Landeplatz entdeckt.
2: George, vielleicht wirst du jetzt berühmt.
1: Könnte passieren. Bestimmt kommt bald das Fernsehen hierher und filmt mich für die Nachrichten.
3: So ein Unsinn! Das waren doch keine Außerirdischen. Das war ich.
2: Sie waren das, Herr Günther?
3: Nun ja, das ist jetzt etwas peinlich. Ich habe alles Gras abgefressen, was ich erreichen konnte, ohne aufzustehen. Und dabei habe ich mich im Kreis einmal um mich selbst gedreht.
1: Das ist ungerecht. Und ich dachte, wir haben Besuch aus dem Weltall.
2: Sei nicht traurig, George. Du musst immer das Gute an einer Sache sehen. Bestimmt ist es ohne Außerirdische sicherer.
1: Ein furchtloser Forscher gibt so schnell nicht auf. Bestimmt finden wir woanders Außerirdische. Wir kriechen jetzt über die Gänseteichwiese und halten dort Ausschau.
2: Wir halten Ausschau nach Außerirdischen? Ist das nicht gefährlich?
1: Nee, bloß ein bisschen. Los geht's, Monika.
2: Wollen wir nicht lieber ein paar Blümchen pflücken?
1: Kommt nicht in Frage.
2: Herr Günther, kommen Sie mit. Ich würde mich bei dem Treffen mit den Außerirdischen sicherer fühlen, wenn Sie dabei sind.
3: Gleich. Ich muss nur noch dieses Blättchen... Ach, und das da auch.
1: Das könnte jetzt ein bisschen länger dauern.
3: Ja, kriecht schon einmal vor, ich flattere hinterher.
0: Und ich warte, bis meine Milchreisschnitten fertig gebacken sind. Dann werde ich auch einen schönen Spaziergang auf der Gänseteichwiese machen.
3: Nur noch dieses Grashelmchen. Ha, und das da.
1: Wie kann man bloß ununterbrochen futtern?
2: Du hast recht, George. Der Schnabel von Herrn Günther bewegt sich den ganzen Tag.
1: Und wenn er mal nicht kaut, hält er Schlauberger-Vorträge.
2: George, wir sollten nicht schlecht über Herrn Günther reden, wenn er nicht dabei ist. Das ist nicht nett.
1: Von mir aus. Dann warten wir eben damit, bis er wieder da ist.
2: Ach, wir sind auf der Gänseteichwiese angekommen. Und was machen wir jetzt?
1: Jetzt schleichen wir durch das Gras und halten Ausschau. Lässt sich auf deiner Seite schon ein Außerirdischer blicken?
2: Nein, zum Glück nicht. Ich sehe nur Gras und den Gänseteich.
1: Dann müssen wir auf meiner Seite gucken.
2: Hast du das gehört, George?
1: Ja, der Fall ist so klar wie Tümpelbrühe. Das waren kosmische Geräusche.
2: George, da. Ich sehe das Wesen, das diese Geräusche macht.
1: Ja, ich auch. Es ist riesig.
2: George, bist du wirklich sicher, dass das ein außerirdisches Wesen ist?
1: Na klar. Siehst du nicht die Antennen auf dem Kopf? Dieses Wesen kann nicht von der Erde sein.
2: Bestimmt hast du recht, George. Ich hätte nicht gedacht, dass Außerirdische so groß sind und so seltsam aussehen. Wenn nur der Herr Günther endlich käme.
1: Den brauchen wir nicht. Wir erforschen das außerirdische Wesen allein. Los, wir pirschen uns näher ran.
2: Noch näher?
1: Klar.
2: Auweia, George. Jetzt hat es uns entdeckt.
4: Seid gegrüßt. Ich wünsche euch Frieden und Liebe.
2: Frieden und Liebe. Es ist in friedlicher Absicht von den Sternen gekommen.
4: Ja, die Sterne haben mir schon so manchen Weg gewiesen.
1: Wir kommen auch in Frieden und aus der Erde. Wie war denn das?

0: mir Gänseblümchen im Haar, Frieden in meiner Seele und Liebe in meinem Herzen.
1: Das sind aber seltsame Wünsche für einen Außerirdischen.
2: Solange er sich keinen Regenwurm im Bauch wünscht, ist alles gut.
0: Nein, ich mag am liebsten Gras. Zur Not auch Heu oder Laub.
1: Das beruhigt mich. George, ich frage mich, wie das Weltraumwesen hierher gekommen ist. Ausgerechnet auf unsere Gänseteichwiese.
2: Bestimmt ist es auf so einem komischen Meteoriten hergeflogen. Jim, boing!
0: Mu!
1: Meinst du, es fällt noch ein Meteorit runter auf die Erde? Das wäre sehr gefährlich.
2: Keine Ahnung. Da muss ich mal zum Himmel gucken. Achtung, Monika, da kommt etwas geflogen.
1: Hilfe, der Himmel stürzt ein. Josh, es ist plötzlich ganz dunkel.
3: Ich glaube, soeben ist die Welt untergegangen.
1: Aber das ist ja schrecklich.
3: Und es stinkt. Ich hätte nicht gedacht, dass der Weltuntergang so komisch riecht.
1: Wenn bloß der Herr Günther da wäre.
3: Dann müssten wir wenigstens nicht allein in der Patsche sitzen.
4: Aber ich bin doch hier.
5: Und ich bin auch hier. Meine Milchreisschnitten waren fertig und ich habe sogar eine als Wegzehrung mitgenommen. Sie schmeckt köstlich.
4: Monika! Schorsch, wo seid ihr denn? Ich kann euch nicht sehen.
3: Wir können auch nicht sehen. Das muss am Weltuntergang liegen.
1: Es ist überall stockdunkel.
0: Dunkel? Heute strahlender Sonnenschein. Der Kosmos meint es gut mit uns.
3: Vermutlich kann ein Außerirdischer auch im Dunkeln sehen.
4: Was soll denn dieser Unsinn?
1: Das ist kein Unsinn. Der Meteorit hat das Licht ausgemacht.
4: Was denn für ein Meteorit? Warum versteckt ihr euch? Ist das wieder so ein albernes Spiel von George?
0: Ein Spiel? Darf ich mitmachen? Wer spielt, streitet nicht.
4: Pah! Da hast du aber noch nie ein Spiel mit Regenwurm George gespielt.
1: Aber das ist wirklich kein Spiel.
3: Das ist bitterer Ernst.
4: Ich kenne dich doch, George. Du willst mich nur necken. Aber ich werde herausfinden, wo eure Stimmen herkommen.
5: Also ich kann weder die kleine Schnecke noch den Regenwurm entdecken.
1: Hallo, Herr Günther, hier sind wir.
3: Hierher.
4: Ah, da unten. Oh, es stinkt.
0: Also ich finde es sehr aromatisch. Und sind die Farben, die ich benutzt habe, nicht besonders harmonische Erdtöne? Ein klein wenig grün, viel braun und dann die gelblichen Schlieren dazwischen. Wirklich gelungen.
4: Ha! Jetzt ist mir alles klar. Hier ist selbstverständlich kein Meteorit eingeschlagen. Ihr wurdet lediglich von einem Kuhfladen getroffen.
0: Was heißt hier lediglich?
3: So ein Mist aber auch.
1: Wir wurden von einem Kuhfladen getroffen? Was ist denn ein Kuhfladen?
0: Das weißt du nicht? Manchmal muss ich alles loslassen, was mich bedrückt. Mit dem Kuhfladen lasse ich Altes gehen, damit Neues kommen kann.
1: Das verstehe ich nicht.
0: Ein Kuhfladen ist die Verkörperung aller Dinge, die mich belasten.
4: Oder eben die Hinterlassenschaft einer Kuh.
3: Ein Kuhhäufchen?
4: Wohl eher ein großer Haufen.
1: Mach's weg, Schorsch! Schnell!
3: Na wie denn? Ich sitze doch selber in der Pampe.
1: Aber wo kommt dieser Kuhfladen denn her?
0: Na, von mir? Von wem denn sonst?
4: Auf der Gänseteichwiese steht eine Kuh.
3: Ist es wenigstens eine außerirdische Kuh?
4: Nein, eine ganz normale Milchkuh.
0: Was ist schon normal? Ich komme vom Bauernhof da hinten und heiße Kunigunde.
5: Ja, ich erinnere mich. Dieser Kuh bin ich schon vorhin auf dem Bauernhof begegnet.
1: Kunigunde ist aber ein hübscher Name.
3: Och, Menno, und ich dachte, wir hätten etwas ganz Besonderes entdeckt.
0: Mein Kuhfladen ist etwas ganz Besonderes. Geradezu künstlerisch, mu. Er ist mit sehr viel Ausdruckskraft auf die Wiese geklatscht.
3: Und vor allem auf uns.
0: Man kann meine Kuhfladen auch deuten. In diesem hier sehe ich eine untergehende Sonne. Was seht ihr?
3: Gar nichts.
1: Wir stecken doch fest im Kuhfladenschlamm.
3: Das ist sozusagen ein Kuhfladenschlamassel.
1: Herr Günther, bitte helfen Sie uns heraus. Wir stecken.

0: fest, alleine schaffen wir das nicht.
1: Aber dann mache ich mir den Schnabel schmutzig.
2: Wenn Sie uns hier nicht rausholen, hört keiner mehr Ihren Schlauberger Vorträgen zu.
1: Kunigunde, würdest du dir unter Umständen meine Schlauberger, ich meine natürlich meine gelehrten Vorträge anhören?
3: Nein, eher nicht. Ich bin eine Künstlerin. Gelehrte Vorträge sind mir zu trocken. Da fehlen eindeutig Farbe und Fantasie.
1: Also gut. Dann hilft wohl alles nichts. Schnabel zu und durch.
3: Aber Sie zerstören mein Kunstwerk.
0: Es tut uns sehr leid, Kunigunde, aber wir können nicht in deinem Kunstwerk sitzen bleiben.
1: Das ist geradezu ekelhaft. Ich wühle in einem feuchten Kuhfladen herum.
2: Aua, Sie haben mich in mein Regenwurmschwanzspitzenzipfelchen gezwickt.
1: Nun halt doch endlich still, Schorsch.
2: Aua, au, au. Au!
1: Nun hab dich nicht so. Ich muss noch die kleine Schnecke herausziehen.
0: Sie haben uns gerettet. Vielen Dank, Herr Günther.
3: Ihr müsst achtsamer werden. Ihr habt mein Kunstwerk zerstört. Muh! Aber Leben ist Veränderung. Nun sieht mein Kuhfladen wie eine Windmühle aus.
0: Das ist doch auch sehr hübsch.
2: Könnt ihr mal aufhören, euch über Häufchenkunst zu unterhalten? Mein Regenwurmschwanzspitzenzipfelchen ist eingequetscht worden. Ich bin verletzt.
3: Ich schicke dir alle positive Energie, die ich habe. Das ist sehr heilsam.
0: Und ich puste auf deine Verletzung. Das ist auch sehr heilsam. Und jetzt musst du dich bei Herrn Günther bedanken, Schorsch.
2: Na, schönen Dank auch. Überall klebt dieser stinkende Kuhfladen.
0: Ärgere dich nicht, Schorsch. Ich habe sogar Kuhfladen in meinem Häuschen.
1: Und ich im Schnabel.
2: Das ist allein deine Schuld, du olle Kuh.
0: Schorsch, das war gemein. Entschuldige dich sofort.
4: Das finde ich auch. So eine Beleidigung tut sehr weh. Außerdem ist eine Kuh ein sehr edles und gutherziges Tier.
0: Schorsch, wir warten.
2: Das habe ich nicht so gemeint. Tut mir leid.
3: Eine Entschuldigung, die von Herzen kommt, nehme ich gerne an. In mir ist Frieden, der nicht gestört werden kann.
1: Deine Bemerkung war nicht nur unhöflich, sondern auch sehr unpassend, Schorsch. Auf einer meiner weiten und sehr zahlreichen Reisen habe ich von den indischen Kühen gehört. Sie werden dort als Heilige verehrt.
4: Davon habe ich auch schon gelesen und ich kann mir denken, warum Kühe verehrt werden. Sie versorgen die Menschen mit Milch, aus der wiederum Butter und Joghurt und Käse gemacht wird.
3: Oh, Indien! Mein Sehnsuchtsland. Dorthin wollte ich schon immer. Die Farben, die Natur, die Musi.
1: Die Kuhfladen dieser heiligen Kühe werden zudem getrocknet und als Brennmaterial genutzt, um Feuer machen zu können.
4: Na, das ist aber praktisch. Da spart man sich die Holzkohle.
3: Also meine bedeutungsvollen Kuhfladen werden nicht verfeuert.
0: Bist du sehr traurig, dass wir dein Kunstwerk kaputt gemacht haben? Das tut mir so leid.
3: Es ist, wie es ist. Ich vergebe euch. Außerdem habe ich gerade eine sehr kreative Phase. Ich werde einfach noch einen Kuhfladen machen.
5: Nein!
3: Ich muss, aber ganz dringend.
2: Achtung, der nächste Kuhfladen-Meteorit schlägt gleich ein. Schnell zur Seite, Monika.
0: Ich bin eine Schnecke. Bei mir geht gar nichts schnell. Kneif zusammen, Kunigunde.
3: Aber ich sprudel über vor Kreativität. Ich kann sie nicht mehr halten, die muss raus.
0: Glück gehabt.
2: Haarscharf daneben.
3: Dieser Kuhfladen ist wieder sehr ausdrucksvoll geworden. Ich werde immer besser. Was meint ihr? Was könnte es diesmal sein? Ich finde, es sieht aus wie ein Flaschengeist, der aus einer runden Lampe quillt, oder?
2: Also, es quillt auf jeden Fall über. Dein Flaschengeist muss ich mal einparfümieren. Der Geruch ist kaum zu ertragen.
0: George, ich glaube, das ist unser eigener Geruch.
2: Das ist ja noch schlimmer. Ich will kein stinkender Regenwurm sein.
3: Hier, nimm ein bisschen Gras. Das beruhigt.
2: Ich will aber kein Gras. Ich will eine Dusche.
3: Da drüben ist die Wassertränke.
1: Das ist die Rettung. Ich muss unbedingt meinen Schnabel waschen.
0: Schnell, George, dort können wir baden.
1: Och, tut das gut.
2: Weg mit dem Schmodder.
0: Meine Augen sind ganz verkleistert. Ich brauche noch etwas Wasser. Endlich. Jetzt kann ich die Kuh richtig erkennen.
4: Es ist wirklich eine sehr hübsche, braun-weiß gefleckte Kuh. So ein schönes Tier.
0: Was für große Augen du hast, Kunigunde. Und so lange Wimpern. Ich hätte auch gern große Augen und lange Wimpern.
2: Monika, siehst du das? Kunigunde hat gar keine Antennen. Das sind Hörner.
4: Wie interessant. Die meisten Kühe, die ich bisher gesehen habe, hatten keine Hörner.
1: Alle Kühe haben von Natur aus Hörner.
4: Die Jungbäuerin hat mir erzählt, dass die meisten Kühe in den Ställen hornlos sind, weil man sie ihnen entfernt hat. Viele Bauern machen das wegen der Verletzungsgefahr. Außerdem brauchen Kühe mit Hörnern mehr Platz im Stall. Aber das Entfernen der Hörner ist eine sehr schmerzhafte Sache für die kleinen Kälbchen. Deshalb macht die Jungbäuerin das bei ihren Kühen nicht. Sie sagt, die Hörner gehören einfach zur Kuh, denn die Natur hat sie ihnen nicht ohne Grund gegeben.
1: Diese Hörner sind sehr wichtig für die Kühe.
2: Damit können sie bestimmt kämpfen und raufen.
3: Ich raufe nicht so gerne. Ich bin für Frieden und Liebe.
0: Ich bin auch für Frieden und Liebe und für Sicherheit.
1: Kühe benutzen ihre Hörner tatsächlich, um die Rangordnung in der Herde zu klären. Sie versuchen dann, einander mit dem Kopf wegzudrücken und messen so ihre Kräfte.
4: Ich habe mit meinem Cousin Bertram als Kind immer Armdrücken gemacht, um herauszufinden, wer der Stärkere von uns ist. Manchmal hat Bertram gewonnen und manchmal war ich die Stärkere. Dann machen die Kühe also auch Kräftemessen? Wie lustig!
3: Hörner sind auch einfach sehr praktisch. Wenn es mich zum Beispiel irgendwo da hinten juckt, dann kann ich mich damit kratzen.
2: Ich will auch einen Rückenkratzer haben. Mich juckt es da hinten ganz dolle.
0: Dort klebt noch ein Rest Kuhfladen.
3: Zeig mal her, ich werde dir helfen. Meine Freundinnen und ich, wir kratzen uns auch immer gegenseitig an den Stellen, wo wir sonst nicht rankommen.
2: Aber ich will nicht mit einem Riesenhorn gekratzt werden. Hilfe, Kunigunde spießt mich auf.
3: George, du musst an deiner inneren Ruhe arbeiten.
0: Ja, das finde ich auch.
2: Ich bin ein sehr ruhiger und ausgeglichener Regenwurm. So ein Mist aber auch.
0: Und an deiner guten Laune musst du auch arbeiten, George.
1: Kühe können mit ihren Hörnern ganz behutsam und sehr zielgerichtet hantieren.
2: Stimmt. Es tut ja gar nicht weh. Du kannst ruhig ein bisschen kräftiger kratzen. Ja, ja. Ein bisschen weiter links, ja. Noch weiter und jetzt höher, höher, noch höher. Ja, gut, das genügt.
3: Meine Hörner sind auch eine Gabel. Damit kann ich Grasbüschel aufgabeln und besser essen.
4: Ich habe auch eine Gabel. Damit lade ich mir Salat oder Nudeln auf.
3: Wir geben uns mit den Hörnern sogar Zeichen und können uns so unterhalten.
1: Die Hörner von Kunigunde sind außerdem hohl und haben eine Verbindung zum Stirnraum. Dadurch gelangt die warme Atemluft bis in die Hornspitzen und kann dort Wärme abgeben. Man könnte also sagen, Kunigunde hat eine Klimaanlage in ihren Hörnern.
0: Das ist aber sehr praktisch. Ich hätte auch gern eine Klimaanlage in meinen Fühlern.
2: Und ich hätte gern einen Ventilator. Da könnte ich gleich mal den Gestank wegwedeln.
1: Ich muss sagen, ich bekomme den Kuhfladengeschmack auch nicht aus meinem Schnabel. Vielleicht sollte ich etwas essen. Oh, das hilft leider nichts.
3: Versuchen Sie es mal mit Sauerampfer.
1: Ja, Das ist schon etwas besser. Außerdem sollten wir uns ein Stück von dem frischen Kuhfladen entfernen.
0: Kommt, wir kriechen zu den Kamillenblüten. Die duften so gut.
2: Ja, hier ist es besser.
0: Wollen wir nicht alle zusammen ein Picknick auf der Blumenwiese machen?
1: Eine hervorragende Idee.
3: Ohne mich. Ich bitte um Entschuldigung, ich habe genug gegessen. Ich muss erst mal verdauen. Ich mache es mir gemütlich und lege mich hin. Hufe ausstrecken, über etwas Schönes nachdenken. Muh, das tut gut.
0: Wieso kaust du denn immer noch, Kunigunde? Du wolltest doch nichts mehr essen.
2: Du kaust schon die ganze Zeit, seit wir auf der Wiese angekommen sind. Ich hab's genau gesehen. Du bist vermutlich noch verfressener als der Herr Günther.
4: Also ich kaue manchmal Kaugummi. Das schmeckt so schön frisch nach Pfefferminze. Ob die Kuh vielleicht auch einen Kaugummi kaut?
3: Ich bin eine Genießerin. Wenn ich Gras fresse, dann habe ich ganz lange etwas davon.
1: Pflanzliche Nahrung ist nur äußerst schwer zu verwerten. Sie muss deshalb besonders lange gekaut und verdaut werden. Aus diesem Grund hat eine Kuh 4 Mägen.
0: 4 Mägen? Da passt aber viel rein.
2: Dann hat der Herr Günther bestimmt 10 von der Sorte. So viel wie bei dem reinpasst.
1: So ein Unsinn! Eine Gans hat natürlich nur einen Magen. Aber wenn eine Kuh frisst, kommt das grobe Futter zuerst einmal in den Pansenmagen. Der ist außerordentlich groß, denn er fasst 180 Liter.
4: 180 Liter? So viel? Das ist ja eine halbe Badewannenfüllung. Donnerwetter!
1: Der Pansen ist der erste der 4 Mägen. Dort wird das Gras zusammengepresst, eingeweicht und vergoren. Bakterien und andere winzige Lebewesen helfen hier, das Futter für die Kuh zu zerkleinern.
3: Verzeihung, das sind die Gase.
4: Ja, das kenne ich. Beim Gären entstehen Gase. Ich habe schon einmal eine Flasche mit Saft auf dem Fensterbrett vergessen. Die ist gegoren. Als ich sie geöffnet habe, stand sie unter Druck und es hat ordentlich gezischt.
0: Aber warum muss Kunigunde denn so viel kauen?
2: Wenn sie 4 Mägen hat, könnten die doch die ganze Arbeit machen.
1: Kühe sind Wiederkäuer. Sie schlucken das Gras, das sie abzupfen, zunächst einmal unzerkaut hinunter. Wenn der Grasbrei genug vorbereitet ist, wirkt ihn die Kuh portionsweise aus dem Pansen ins Maul zurück und kaut es erneut.
4: Also ich möchte meine Milchreisschnitte kein zweites Mal essen. Diese Art der Verdauung wäre nichts für mich.
1: Wenn das Futter genug zersetzt ist, schwappt es weiter in den Netzmagen.
0: Was ist denn ein Netzmagen?
2: Ist doch klar wie Tümpelbrühe. Das ist das Einkaufsnetz. Damit geht Kunigunde einkaufen.
1: So ein Unsinn! Im Netzmagen wird die Nahrung sortiert. Die großen Futterklöße werden noch einmal ins Maul geschickt, damit sie erneut gekaut werden können.
3: Alles, was ich fresse, muss ich immer wieder mit meinen kräftigen Mahlzähnen zerreiben und mit Spucke vermischen.
2: Mit sehr viel Spucke. Du sapperst, Kunigunde.
1: Damit die Verdauung gut funktioniert, benötigt Kunigunde viel Wasser. Deshalb produziert sie nahezu 200 Liter Speichel am Tag.
4: 200 Liter? So viel passt in meine große Regentonne. Aber eine Regentonne voll Spucke? Ui, das ist wirklich unglaublich.
1: Das Wiederkäuen dauert viele Stunden.
3: Ja, das geht den ganzen Tag so. Fressen, schlucken, würgen, kauen, schlucken, würgen, kauen, schlucken, würgen.
2: Wir haben es verstanden.
4: Deshalb liegen die Kühe also immer auf der Wiese und kauen? Sie müssen wirklich ganz schön schuften, bis sie das Gras endlich verdaut haben.
1: Nur die ganz feinen Nahrungsteilchen schaffen es durch das Sieb des Netzmagens und wandern weiter in den Blättermagen. Dort wird die Feuchtigkeit herausgepresst. Und erst dann kommt der Brei in den Labmagen. Das ist der eigentliche Magen. Und von dort gelangt die zerkleinerte Nahrung in den Darm.
3: Und was am Ende übrig ist, geht als Kuhfladenkunstwerk zurück auf die Wiese.
2: Fletsch!
0: Den ganzen Tag Essen durchkauen. Das wäre nichts für mich. Da kriege ich ja schon vom Zuhören einen Muskelkater im Mund.
2: Ich würde jedenfalls nichts ein zweites Mal essen wollen.
1: Da kannst du wirklich froh sein, dass du kein Kaninchen bist, George.
2: Und wieso nicht?
0: Ich finde Kaninchen sehr niedlich.
3: Und sie haben eine sehr friedliche Seele.
0: Also ich fände es schön, wenn George ein Kaninchen wäre.
2: Jawohl, ich fände das auch schön. Dann hätte ich einen flauschigen Pelz.
1: Aber dann müsstest du, um verdauen zu können, deine eigenen Köttel fressen.
2: Was? Kaninchen fressen ihre Häufchen? So ein Mist aber auch.
1: Bei Kaninchen landet ein Teil der Nahrung zunächst einmal im Blinddarm und wird zersetzt. Dann köttelt das Kaninchen den weichen Brei aus und frisst ihn noch einmal.
0: George, ich bin froh, dass du kein Kaninchen bist.
2: Ja, ich auch.
1: Für das Kaninchen ist das völlig natürlich und normal. Das Kauen von vorverdauter Nahrung gehört bei Kuh und Kaninchen zu einer gesunden Ernährung dazu. Nur so können die Nährstoffe von ihren Körpern aufgenommen werden.
2: Ich möchte sowas trotzdem nicht machen. Nicht mal für den flauschigsten Pelz der Welt.
0: Dein Glück, George. Sonst würde ich dir nie wieder ein Küsschen geben.
2: Brrr, hör auf.
4: Ich muss sagen, ich bin auch froh, dass die Verdauung bei uns anders funktioniert als bei Kühen und Kaninchen.
1: Das ist ein äußerst interessantes Thema, nicht wahr?
2: Nö, ist es nicht. Ich dachte, wir treffen heute Außerirdische. Stattdessen kriegen wir Kuhfladen und Schlauberger Vorträge um die Ohren gehauen.
1: Ein Regenwurm hat keine Ohren.
0: Außerdem haben wir eine Künstlerin getroffen. Das ist fast so interessant wie eine Außerirdische.
1: Kunigunde ist tatsächlich eine Kuh mit vielseitigen Talenten.
2: Das sollen Talente sein? Häufchen machen, faul in der Gegend rumliegen und mümmeln? Das ist nichts Besonderes. Was eine Kuh kann, kann ich schon lange.
3: Hast du denn überhaupt schon mal deine innere Mitte gesucht?
2: Die muss ich nicht suchen. Ich weiß, wo die ist. Genau zwischen meinem Kopf und meinem Regenwurm-Schwanzspitzenzipfelchen.
3: Und kannst du deine innere Sonne zum Leuchten bringen?
2: Bin ich vielleicht ein Glühwürmchen?
0: George, du könntest von Kunigunde wirklich ein bisschen Fröhlichkeit lernen.
2: Ich bin ein sehr fröhlicher Regenwurm.
0: Und etwas Gelassenheit könntest du dir auch von Kunigunde abgucken. Es gibt viel, was du von ihr lernen könntest.
2: Quark mit Quatschsoße. Alles, was Kunigunde kann, kann ich schon lange.
1: Ha, dann kannst du wohl auch Milch geben.
2: Bin ich vielleicht der Milchmann?
3: Also, ich jedenfalls gebe der Welt Liebe und Milch.
4: Ich habe heute auf dem Bauernhof zugesehen, wie die Milch für meinen Milchreis aus dem Euter der Kuh Kunigunde gemolken wurde. Das war sehr spannend. Auf dem Bauernhof werden auch viele leckere Lebensmittel verkauft, die aus Milch sind. Käse, Milcheis, Joghurt und Butter. Leider vertragen nicht alle Menschen Kuhmilch. Meine Nichte zum Beispiel bekommt davon immer Bauchweh. Sie trinkt deshalb lieber Milch, die aus Mandeln oder Hafer gemacht wird.
0: Du kannst Milch machen, Kunigunde?
2: Das ist ja wohl nichts Besonderes. Ich kann was viel Besseres machen, nämlich prima Humuserde.
0: Und ich kann sehr schönen Schnirkelschneckenschleim herstellen. Auf dem kann ich ganz langsam vorwärts gleiten. Wofür ist deine Milch denn gut, Kunigunde?
3: Natürlich für meinen Kuno. Für wen denn sonst?
2: Wer ist denn Kuno?
3: Mein Kälbchen.
1: Kühe sind Säugetiere. Sie legen keine Eier, sondern bringen lebende Kälbchen zur Welt. Und diese Kälbchen saugen, wenn sie noch sehr klein sind, Milch bei ihrer Mutter.
4: Ich und meine Familie, wir sind auch Säugetiere. Als meine Großnichte Millie geboren wurde, hat sie auch an der Brust ihrer Mama getrunken.
1: Kühe produzieren in ihrem Euter Milch, wenn sie ein Kälbchen geboren haben. Mit dieser Milch füttern sie dann ihren Nachwuchs.
3: Ja, ja. Ich bin eine stolze Mama. Mein Kälbchen Kuno ist besonders klug und hübsch und auch lieb und sehr musikalisch.
4: Ich glaube, jede Mama ist stolz auf ihr Kind. Die Jungbäuerin hat mir erzählt, dass auf ihrem Bauernhof die kleinen Kälbchen bei ihren Müttern bleiben und Muttermilch trinken dürfen. Kunigunde gibt so viel Milch, dass die Bäuerin trotzdem noch genug für ihren Hofladen melken kann. Sie nennt diese Milch Elternzeitmilch. Leider machen das nicht alle Milchbetriebe so. Kunigunde hat also Glück, dass sie auf einem so schönen Bauernhof ist, auf dem die Kuhfamilien zusammenleben.
0: Wo ist denn dein kleines Kälbchen? Mit dem könnten wir doch spielen.
2: Ja, und Blödsinn machen.
3: Kuno ist im Kindergarten.
4: Meine Großnichte Milli geht auch in den Kindergarten. Aber ich wusste nicht, dass es das auch für Kälbchen gibt. Davon habe ich ja noch nie etwas gehört.
3: Seht ihr? Da drüben rennen die Kälbchen herum.
0: Oh ja, sie spielen Fangen auf der Wiese.
3: Am Anfang ist mir mein Kälbchen nicht von der Seite gewichen. Aber jetzt ist es schon größer und stromert den ganzen Tag mit den anderen Kälbern herum. Wir Mütter fressen Gras und unsere Kleinen erkunden in der Kindergartengruppe die Weide. Nur wenn sie Durst haben und bei uns Milch trinken wollen, dann kommen sie zu uns Müttern.
6: Mutti, ich hab Durst.
3: Hier bin ich, Kuno. Komm her zu mir.
6: Lecker. Süße Milch.
0: Sieh doch, Schorsch, wie niedlich es aussieht, wenn das Kälbchen trinkt.
1: Ich muss sagen, ich bekomme auch allmählich einen großen Appetit.
3: Was immer deine Seele glücklich macht, tu es.
1: Dann werde ich mir mal ein Blättchen genehmigen. Ja, es macht mich glücklich. Aber zwei Blättchen würden mich noch glücklicher machen.
2: Oh. Hast du gesehen, Monika? Kälbchen Kuno kriegt schon kleine Hörner.
3: Ihr könntet ja eure Kräfte messen.
0: Oh ja! Aber ein Regenwurm gegen ein Kalb?
4: Ist das nicht ein wenig unfair?
1: Schorsch gibt doch immer damit an, dass er so stark ist und so viele Muskeln hat.
2: Hab ich auch. Deswegen werde ich haushoch gewinnen. Na los, Kuno. Wer ist der Stärkere? Aua! Au, au, au! Kuno hat mich geschubst!
6: War doch nur Spaß!
2: Von wegen! Kuno hat mich an den Kopf gestoßen! Mit Karacho! So ein Mist aber auch!
3: Kuno, hör auf zu raufen und komm her! Wir machen jetzt ein Verdauungsschläfchen. Du kannst dich bei mir ankuscheln und ich lecke dein Fell glatt. Das ist ganz zerzaust.
1: Ich glaube, wir sollten wieder zurück in den Garten gehen und Mutter und Kind nicht stören.
2: Na, von mir aus.
0: Auf Wiedersehen, Kunigunde. Auf Wiedersehen, Kuno.
3: Muh. Macht's gut. Und bleibt friedlich.
0: Tschüss. Das war ein schöner Ausflug, nicht wahr, Schorsch?
2: Nee, wir haben keine Außerirdischen gefunden. Das ist ungerecht.
0: Aber wir haben Kunigunde getroffen. Das war doch sehr nett.
2: Wie man's nimmt. Wir riechen immer noch nach Kuhfladen.
0: Ach, das verfliegt mit der Zeit. Aber die Erinnerung an das aufregende Abenteuer bleibt.
2: Stimmt. Ich habe mit einem Stier gekämpft.
1: Das war ein Kalb.
2: Aber es wird einmal ein Stier draus.
1: Es war dennoch ein Kalb.
2: Ein sehr wildes Kalb. Außerdem war es ungerecht, weil ich keine Hörner habe. Wenn ich ein Horn hätte, dann wäre die Sache ganz anders ausgegangen.
1: Können wir jetzt endlich zurück in den Garten und unser Picknick machen? Ich musste die ganze Zeit einer Kuh zusehen, die kaut. Mir läuft das Wasser im Schnabel zusammen.
4: Ich werde ebenfalls zurückgehen und es mir auf der Gartenbank gemütlich machen, Radio hören und meine restlichen Milchreisschnitten knabbern.
0: Ich habe auch ein bisschen Sehnsucht nach unserem Garten. Kommt, Jungs, lasst uns heimkehren.
2: Aber Sie müssen mich tragen, Herr Günther.
1: Also das kleine Stück wirst du ja wohl kriechen können.
2: Aber ich habe eine sehr schwere Kopfverletzung von meinem Stierkampf.
1: Es war nur ein kleines Kalb.
0: Zeig mal her, Schorsch. Oh ja, ich sehe es.
1: Ha, ich sehe es auch.
2: Was denn? Was ist passiert? Es ist sehr schlimm.
0: Hast du ein Glück, Schorsch?
2: Was soll denn daran Glück sein?
0: Jetzt ist ja auch ein Horn gewachsen.
4: Ich muss sagen, der Tag auf dem Bio-Bauernhof hat mir sehr gefallen. Und dass ich die Kühe anschließend auf der Weide mit ihren Kälbchen erleben konnte, war besonders schön. Es ist wirklich spannend zu sehen, wo unsere Lebensmittel herkommen. Bisher habe ich mir keine großen Gedanken darum gemacht. Aber schließlich wachsen die ja nicht im Supermarkt. Ich finde, die Kühe, die uns die gute Milch geben, sollten zusammen mit ihren Kindern auf einer Wiese leben und nicht von ihnen getrennt in einem schmutzigen, engen Stall eingesperrt sein. Ich möchte schließlich auch mit meiner Familie zusammen sein dürfen. In Zukunft werde ich ganz genau aufpassen, was ich kaufe und wo es herkommt. Und vor allem will ich weniger wegwerfen. Milch und Käse werde ich nun immer auf dem Biobauernhof in unserem Dorf einkaufen. Da weiß ich, dass es den Tieren gut geht und sie ein schönes Leben haben. Noch gibt es nur wenige Bauern, die die Kälbchen bei ihren Müttern lassen. Aber meine Großmutter pflegte immer zu sagen, was heute als verrückt gilt, ist morgen schon normal. Wenn immer mehr Leute nach Elternzeitmilch fragen und nur noch diese kaufen wollen, dann wird sich etwas ändern. Da bin ich ganz sicher.

0: Herr Günther, Sie haben uns doch vorhin was von heiligen Kühen erzählt.
1: Allerdings.
0: Gibt es auch ein Land, in dem die Regenwürmer heilig sind?
1: Natürlich nicht.
2: Und gibt es eine heilige Schnecke?
1: Die gibt es tatsächlich. Und zwar im Indischen Ozean.
0: Das ist ungerecht.
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5: Hallihallo, hier ist der David. Wie die großen Maler mit Pinsel, Leinwand und bunten Acrylfarben malen, das kannst du im Atelier Meißel im 14. Wiener Gemeindebezirk. In der offenen Malwerkstatt zeigt dir jemand, wie das geht und du bekommst viele künstlerische Tipps. Am 17. und 18. Oktober jeweils von 12 Uhr mittags bis 6 am Abend. Die Teilnahme ist kostenlos. Was macht der Kasperl im Herbst am liebsten? Genau, Kürbisse schnitzen. Gemeinsam mit seinem Freund Maxl erlebt er so manches Abenteuer rund um einen gestohlenen Kürbis. Sei beim Theaterstück in der Westfield Shopping City Süd im Bundesland Niederösterreich mit dabei am 21. Oktober. Um 2:30 Uhr nachmittags startet die Bastelstation für alle Kleineren und um 4 Uhr geht's los mit Kasperls neuem Abenteuer. Gemeinsam mit deiner Familie wandern gehen, das kannst du am Nationalfeiertag am 26. Oktober im Bundesland Kärnten. Treffpunkt der geführten Familienwanderung ist der Ortsteil Neusach beim Weißen See um 10:30 am Vormittag. Gemeinsam mit einem Nationalpark-Ranger wanderst du zur Alm hinterm Brunn und erfährst nebenbei viele spannende Dinge über die Tier- und Pflanzenwelt in diesem Gebiet. Die Teilnahme ist kostenlos. Und wenn du auch einen Tipp für eine tolle Kinderveranstaltung hast, dann gib uns doch bitte Bescheid auf www.meinkinderradio.at.
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4: Hallo, hier ist der David und jetzt kommen wieder die Nachrichten von dieser Stunde. In Eisenstadt im Bundesland Burgenland sind die Leichtathletikbewerbe der nationalen Special Olympics ausgetragen worden. 160 Sportlerinnen und Sportler mit Beeinträchtigungen haben ihre ganzen Fähigkeiten gezeigt und für eine einzigartige Atmosphäre gesorgt. Für 3/4 der Teilnehmenden war es ein Heimspiel im Burgenland, doch auch von außerhalb sind starke Athletinnen und Athleten gekommen. Im 1500-Meter-Bewerb hat sich der Oberösterreicher Horst Oberndorfer durchgesetzt. Der sieht und hört nur sehr eingeschränkt, schafft aber sogar Halbmarathons in nur 1,5 Stunden. Das Wichtigste war aber ein ganz besonderer Moment. Bei der 4x100-Meter-Staffel sind Menschen mit und ohne Beeinträchtigung gemeinsam gelaufen und haben gezeigt, wie Inklusion funktioniert. Das ist wirklich beeindruckend und zeigt, dass echte Teamfähigkeit und Miteinander möglich sind. Kleine Kinder sind echte Bewegungsprofis. Vorschulkinder gehen durchschnittlich etwa 18.000 Schritte am Tag. Viel mehr, als viele Erwachsene denken. Eine internationale Studie mit mehr als 3.500 Kindern in 44 Ländern hat das jetzt herausgefunden. Die Forscherinnen und Forscher haben die Kinder mehrere Tage lang beobachtet und die Schritte gezählt. Dreijährige erreichen im Schnitt etwa 17.500 Schritte. Vierjährige knapp 19.000. Körperliche Aktivität in der frühen Kindheit ist für das Wachstum und eine gesunde Entwicklung ganz wichtig. Also perfekt, dass Kinder in diesem Alter so viel unterwegs sind. Es gibt zwar große Unterschiede zwischen einzelnen Kindern, aber das ist ganz normal. Die innere Uhr braucht Morgenlicht und dadurch, dass am 25. Oktober wieder die Uhren auf die Winterzeit umgestellt werden, wird wieder mal darüber diskutiert, ob die Sommerzeit oder die Winterzeit sinnvoller ist. Wissenschaftlerinnen und Wissenschaftler haben herausgefunden, dass eine dauerhafte Winterzeit gesünder für uns ist als eine dauerhafte Sommerzeit. Das Morgenlicht hilft unserem Körper, seine innere Uhr richtig einzustellen und verbessert den Schlaf und die Stimmung. Viele Menschen wünschen sich eigentlich eine dauerhafte Sommerzeit wegen der langen hellen Abende. Das ist auch verständlich, denn es gefällt den Menschen, wenn es nach der Schule und der Arbeit noch lange hell ist. Aber Forscherinnen und Forscher haben gemerkt, dass eine später aufgehende Sonne dazu führt, dass man weniger schlafen kann und die Schulleistungen sinken. Ein großes Forscherteam aus Kanada hat viele wissenschaftliche Studien analysiert und die Ergebnisse gerade veröffentlicht.
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0: Schönen Vormittag. 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
0: Oh yeah.
5: Hallo zu Hause. Du hörst mein Kinderradio. Wir sind für dich natürlich auch jetzt am Vormittag da. Wir? Das sind Radino und ich, seine Mama. Und wir starten jetzt mit dir gemeinsam in eine neue Stunde zu Hause bei Radino. Viel Spaß!

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0: So, jetzt gibt's mal ein Lied nur für Oma und Opa. Und danach geht's gleich wieder weiter mit richtig guter Kindermusik.
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0: 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Warum ist denn dein Gesicht ganz voll mit Schlagobers?
1: 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Ich wollte einfach mal ausschauen wie der Opa.
0: Nein, Radino, komm mir bitte nicht zu nah. Ach, du schmierst mir die ganze Hose voll. Du Schlawiner, du.
1: Aber ich will doch nur eine Umarmung von dir.
0: Ja, aber so wird das nichts. Jetzt musst du dich zuerst einmal waschen.
1: Na gut, dann hüpfe ich jetzt mal schnell in die Badewanne.
0: Gute Entscheidung, mein Schatz. Ich spiele inzwischen ein neues Lied und dann wird gekuschelt.
1: Ja, Dino Kuschelala.

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3: Ich bin der Stundenzeiger. Große Uhren machen tick, tack, tick, tack. Kleine Uhren machen ticke, tacke, ticke, tacke, singen Laura und die anderen Kinder im Morgenkreis das Uhrenlied. Auch im großen Raum des Kindergartens hängt eine Uhr. Eine große silberne mit weißem Ziffernblatt. Zwei schwarze Zeiger drehen darin ihre Runden. Außerdem tickt in der Uhr noch ein kleiner roter Zeiger. Der rote läuft ganz schnell. Der große schwarze etwas langsamer und der kleine schwarze viel langsamer. Eigentlich sieht Laura gar nicht, wie er sich bewegt. Aber wenn sie zum Beispiel nach dem Mittagessen auf die Uhr schaut, steht der Zeiger ganz woanders als morgens. Heute wird Laura endlich die Uhr lesen lernen. Bettina, ihre Erzieherin, hat ein Seil dabei. Das legt sie in einen großen Kreis in die Mitte. Ringsherum legt sie Instrumente und die Zahlen von 1 bis 12, die auch auf der Uhr zu sehen sind. Gestern haben sie die Zahlen nochmal im Kindergarten wiederholt. Deshalb erkennt Laura sie sofort. »Das ist ja eine Uhr«, sagt sie. »Fehlen nur die Zeiger.« Bettina nickt. »Möchtest du der Stundenzeiger sein?« Laura weiß zwar nicht, welcher der Stundenzeiger ist, aber natürlich möchte sie. »Na klar«, sagt sie und springt auf. Wie der rote Zeiger in der Wanduhr läuft sie in Windeseile um den Uhrenkreis herum, an den Instrumenten vorbei. »Halt, halt, Laura, du bist doch der kleine, langsame Zeiger«, ruft Bettina, als die anderen Kinder lachen. »Den schnellen Sekundenzeiger brauchen wir hier gar nicht.« »Ach so«, Laura seufzt. Den Stundenzeiger findet sie nicht sehr spannend, aber nun hat sie ja schon Ja gesagt. Jeweils ein Kind darf sich jetzt zu einem der 12 Instrumente stellen, die bei den Zahlen von 1 bis 12 liegen. Da gibt es eine Rassel und eine Flöte, verschiedene Xylophone und noch einige andere. Dann fragt Bettina, ob Paul der Minutenzeiger sein möchte. Paul nickt. Der große Paul als Minutenzeiger und die kleine Laura als Stundenzeiger, das ist schon fast wie auf der Uhr an der Wand. Der Minutenzeiger läuft auf der Uhr im Kreis, erklärt Bettina. Wenn er oben bei der 12 anfängt, braucht er 60 Minuten, um sie einmal zu umrunden und wieder oben bei der 12 anzukommen. 60 Minuten sind eine Stunde. Jedes Mal, wenn der Minutenzeiger einmal um die Uhr herumgelaufen ist, dann bewegt sich der Stundenzeiger eine Zahl weiter. Von der 1 auf die 2, von der 2 auf die 3, von der 3 auf die 4 und so weiter. Laura stöhnt.
4: Das dauert ja ewig.
3: Es dauert jedes Mal genau eine Stunde. Deshalb auch Stundenzeiger, sagt Bettina. Aber keine Sorge, bei uns geht es schneller. Der Minutenzeiger Paul fängt bei der 12 an und läuft einmal um die Uhr herum. Als er wieder auf der 12 ankommt, hüpft Laura von der 1 auf die 2. Und das Kind, das bei der 2 ein Instrument hält, schlägt zweimal mit dem Klöppel auf das Xylophon. Die Uhr schlägt zweimal, es ist 2 Uhr, sehr gut gemacht, lobt Bettina. So geht es eine Weile. Der Minutenzeiger läuft seine Runden, Laura hüpft von Zahl zu Zahl und die Kinder an den Zahlen schlagen ihre Instrumente, wenn Laura vorbeikommt. Am Ende lesen sie noch die Uhrzeiten auf Bildern ab. Immer wenn der große Minutenzeiger auf der 12 oben steht und der kleine Stundenzeiger genau auf einer Zahl, dann gibt diese Zahl die Uhrzeit an. 11 Uhr, 1 Uhr, 3 Uhr. Laura liest sie alle richtig. Am Abend sitzt Laura mit Mama und Papa beim Abendessen. Heute haben wir im Kindergarten die Uhrzeiten gelernt, erzählt sie stolz. Ich kann jetzt alle vollen Stunden richtig ablesen.
5: Mhm. Wollen mal sehen, brummt Papa und deutet auf das Küchenradio. Das ist aber gar keine runde Uhr. Es leuchten nur 4 Zahlen hintereinander, getrennt durch einen Doppelpunkt. Und wie viel Uhr ist es gerade? Fragt er grinsend. Er will sie wohl hereinlegen.
3: Die Uhr hat doch gar keine Zeiger, sagt Mama. Das macht nichts, ruft Laura. Ich bin ja der Stundenzeiger und auf den kommt es an.
6: Vor ihr liegt der runde Teller. Wenn das die Uhr wäre, dann säße sie ganz unten am Kreis, auf der 6.
3: Ich sitze auf der 6, also ist es 6 Uhr, ruft sie. Und in diesem Moment schlägt die große Standuhr aus dem Wohnzimmer 6-mal.
6: Papa schaut sie verblüfft an.
5: Woher hast du das gewusst? Fragt er.
6: Laura lacht nur.
3: Natürlich weiß sie, dass sie nicht der Stundenzeiger ist und dass man so nicht sagen kann, wie viel Uhr es ist. Aber sie hat vor dem Essen nochmal im Wohnzimmer auf die Uhr geschaut. Und da stand der Minutenzeiger fast ganz oben. Es war also fast 6 Uhr.
6: Und Papa hereinlegen?
3: Das kann Laura auch ganz gut.
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0: Du, Mama?
1: Ja, mein Schatz?
0: Was macht eigentlich der André von der Minidisco sonst den ganzen Tag?
1: Das weiß ich eigentlich gar nicht genau. Wieso denn?
0: Glaubst, will er mal mit mir was Dino Cooles unternehmen?
1: Ja, ganz bestimmt. Gute Idee. Frag ihn einfach mal. Hier kommen ein paar Tipps. Vielleicht ist ja was dabei für euch.
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3: Hallo, hallo, da ist die Ines. Was macht der Kasperl im Herbst am liebsten? Genau, Kürbisse schnitzen. Gemeinsam mit seinem Freund Maxl erlebt er so manches Abenteuer rund um einen gestohlenen Kürbis. Sei beim Theaterstück in der Westfield Shopping City Süd im Bundesland Niederösterreich am 21. Oktober mit dabei. Um 14:30 Uhr nachmittags startet die Bastelstation für alle Kleineren und um 4 Uhr geht's los mit Kasperls neuem Abenteuer. Gemeinsam mit deiner Familie wandern gehen. Das kannst du am Nationalfeiertag, am 26. Oktober, im Bundesland Kärnten. Treffpunkt der geführten Familienwanderung ist der Ortsteil Neusach beim Weißensee, um 10:30 Uhr am Vormittag. Gemeinsam mit einem Nationalpark-Ranger wanderst du zur Alm hinterm Brunn und erfährst nebenbei viele spannende Dinge über die Tier- und Pflanzenwelt in diesem Gebiet. Die Teilnahme ist kostenlos. Die Bibliothek der Arbeiterkammer im Bundesland Steiermark gibt es bereits seit 100 Jahren. Zu diesem runden Jubiläum kannst du am 24. Oktober bei einem großen Fest in der Landeshauptstadt Graz dabei sein. Ein großer Bücherflohmarkt erwartet dich, du kannst dich schminken lassen, ein Buchcover gestalten oder auch ausprobieren, was du alles aus Papier basteln kannst. Schau mit deiner Familie ab 9 Uhr vormittags in der Arbeiterkammer Graz vorbei. Melde dich aber vorher online dazu an auf stmk.arbeiterkammer.at. Ja, und wenn auch du eine richtig coole Veranstaltung weißt, dann füll einfach das Formular dafür aus. Das findest du auf www.meinkinderradio.at.
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4: Am Mikrofon ist der David. Hallo. Dein großer Gartenbaum könnte zum Weihnachtsstar werden. Die Stadt Dornbirn sucht gerade Nadelbäume für die Weihnachtszeit und wer einen störenden Baum im Garten stehen hat, kann ihn einfach spenden. Wenn der Baum im Garten zu groß geworden ist, zu viel Schatten wirft oder einfach störend im Weg steht, hat er jetzt eine zweite Chance. Der Forstbetrieb Dornbirn kümmert sich um die Fällung und den Transport und das kostet keinen Cent. Die gespendeten Bäume werden im Dezember vor Kirchen auf öffentlichen Plätzen und bei wichtigen Gebäuden in Dornbirn im Bundesland Vorarlberg aufgestellt und bringen festliche Weihnachtsstimmung in die Stadt. Der Baum muss aber mindestens 10 Meter hoch sein und schön gewachsen sein, damit er sich für einen der Weihnachtsstandorte eignet. Jedes Jahr braucht die Stadt rund 15 bis 20 Bäume. Wer einen hat, kann sich einfach beim Forstbetrieb der Stadt Dornbirn melden. Am 10. Oktober findet jedes Jahr der Welthundetag statt. Ein Tag, um unsere vierbeinigen Freunde zu feiern. Hunde helfen den Menschen in vielen Bereichen, zum Beispiel als Blindenhund, Wachhund, Rettungshund oder einfach als Gesellschafter und geliebtes Haustier. Hunde können Drogen aufspüren, Menschen in Notlagen retten und geben ihren Besitzerinnen und Besitzern jeden Tag viel Liebe. Viele Menschen nutzen diesen Tag, um ihre Hunde besonders zu verwöhnen, sei es mit einer langen Streicheleinheit, einem neuen Spielzeug oder einer leckeren Mahlzeit. Der Welthundetag erinnert uns daran, wie wichtig Hunde für viele Menschen sind und wie sehr sie Teil unserer Familie werden können. Auf dem Saturnmond mit dem Namen Enceladus herrscht eisige Kälte und kaum Sauerstoff. Und trotzdem könnte dort Leben existieren. Forscherinnen und Forscher der Ludwig-Maximilians-Universität München in unserem Nachbarland Deutschland haben im Labor die Bedingungen auf dem Meeresboden des Mondes nachgebildet und eine überraschende Entdeckung gemacht. Bestimmte Mikroorganismen könnten dort überleben. Unter der eisigen Kruste des Mondes verbirgt sich ein Ozean, dessen Wasser so ätzend ist wie Rohrreiniger. Die Studie beweist also nicht, dass es Leben auf Enceladus gibt, aber sie zeigt, dass wesentliche geochemische Merkmale dort eine der ältesten Stoffwechselformen des Lebens ermöglichen könnten. Die Europäische Weltraumorganisation plant für das Jahr 2042 eine Mission, um Proben aus den Wasserfontänen des Mondes zu nehmen.
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0: Schönen Vormittag. Ich darf dich aus meinem Kinderzimmer begrüßen. Meine Geschwister sind in der Schule oder im Kindergarten. Meine Mama ist mit der restlichen Familie einkaufen. Und ich mach mir jetzt mal einen dino-starken Vormittag.
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0: Oh yeah. Juhu, da bin ich schon wieder. Hast du mich vermisst? Brauchst du nicht. Ich bin ja immer gleich nach den Nachrichten wieder da. Jetzt habe ich wieder eine neue Stunde für dich vorbereitet. Viel Spaß!

0: ruft laut:
1: Los, Jungs, wenn ihr euch denn traut! Ich denke, seid die mutigsten Piraten.
2: Ja, soll sie euch zur Schatzinsel den Weg denn nicht verraten?
3: Mensch, die Schatzinsel!
4: Und hast du's nicht gesehen? Das sind es wieder 10!

0: Ja, Radino? Was meinst du? Ah, okay, wann wieder so ein Oma-Opa-Lied hier bei uns auf mein Kinderradio kommt. Ja, also eigentlich ist jetzt die perfekte Zeit für eine Oma-Opa-Auszeit. Alle Omas und Opas da draußen, würde ich sagen, die legen jetzt einfach mal die Füße hoch. Die Kinder, die kommen in ihre Gehschulen oder in ihre Spielzimmer, nur für ein paar Minuten halt. Und dann heißt's genießen. Hier kommt Musik ganz allein für Oma und Opa.
1: Und weil ich meine Oma und meinen Opa so lieb hab, kommt jetzt ein Lied von früher.
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0: Das war wieder dino-tassische Musik hier bei uns. Du hörst Radino, mein Kinderradio. Radino, schau mal, da drüben sitzt schon jemand ganz fleißig am Mikrofon.
1: Stimmt, der ist schon bereit für die riesengroße Party mit dino-tassischer Musik hier bei mein Kinderradio. Hallo, lieber André.
2: Hallöle, Radino, und natürlich auch an deine Mama ein Hallöle.
0: André, heute am Nachmittag wird es ja wieder tolle Spiele bei dir geben in der Minidisco.
2: Natürlich, das Reimwörterspiel, Auswahlspiel und Gegenteilspiel.
1: Und das versteckte Spiel.
2: Psst. Das darfst du ja noch nicht verraten.
1: Ja.
0: Das müssen die Kinder ja selber nennen, Radino. Aber du brauchst ja noch Sprachnachrichten für heute Nachmittag, oder?
2: Ja, bei den Anmeldungen für die Telefonate schaut es ja sehr gut aus. Da ist die Wartezeit sehr, sehr lange. Das muss man an dieser Stelle auch dazu sagen. Aber Sprachnachrichten, die gehen auch recht kurzfristig, und zwar über Radinos gratis Handy-App.
1: Und können wir nicht jetzt schon ein paar Sprachnachrichten vom Nachmittag hören, André?
2: Ja, müssen wir deine Mama fragen, ob wir überhaupt noch Zeit dafür haben.
0: Ja, klar. Das geht sich schon noch aus. Hören wir uns noch ein paar an.
1: Achtung, Achtung, jetzt kommt wieder eine dino-tastische Sprachnachricht.
3: Hallo, ich bin Chiara Felten. Ich bin 11 Jahre alt. Ich komme aus Österreich und wohne in Kirchberg. Ich höre am liebsten Radino, weil er lustig ist, Spaß macht und auch coole Geschichten erzählt, coole Lieder und coole Spiele. Ich höre mir am liebsten die mal an, weil ich mir gerne das zum Tanzen Geschichten anhöre oder mit meiner Mama lache über Lieder, weil die cool sind oder lustig anmachen. Ich höre es ganz, ganz, ganz gerne, Radino. Ich höre mir jeden Tag an, von 6 bis um 6 nochmal, also von 6 bis 18 Uhr. Tschüss!
4: Hier spricht die Olivia in Zellbecken-Viehofen. Grüße alle meine Eltern und alle meine Freunde. Und ich bin 3.
5: Hallo, ich heiße Olivia. Ich wohne in Villaring. Das ist in Oberösterreich. Ich mag die Geschichten am

0: Schönen Vormittag zu Hause. Wir sind's, Radinos Mama.
1: Und ich bin Radino.
0: Genau, mein kleiner Hausdrache. Unser kleiner Radiodinosaurier meine ich natürlich.
1: Mama.
0: Was machst du denn gerade, mein Schatz?
1: Ich schreibe einen Brief.
0: Aha, an wen denn?
1: An unseren Wiener Häuptling.
0: Was? Du meinst an den Bürgermeister?
1: Genau.
0: Warum denn das?
1: Weil ich ihn frag, ob er nicht überall Lautsprecher hinmachen kann, damit alle Kinder mein Kinderradio hören können. Immer.
0: Ah, und du meinst, das ist so einfach? Weißt du, Radino, unser Bürgermeister, der hat wirklich viel zu tun. Aber es gibt da noch eine andere Möglichkeit. Es gibt ja die Mein Kinderradio App. Die kann sich jeder auf sein Android- oder Apple-Handy laden. Ja, und schon kann man wirklich überall mein Kinderradio hören.
1: Echt? Dino, cool. Und weißt du, was das Beste ist?
0: Nein, was denn?
1: Dann brauche ich nicht mehr weiterschreiben. Schreiben ist eh voll blöd.
0: Radino.

hier bei uns auf Mein Kinderradio. Ich bin Radinos Mama und ich habe eine gute Nachricht für dich, wenn du gern Geschichten magst. Gleich kommt hier nämlich wieder eine. Welche es ist, das kann ich dir leider nicht sagen, aber lass dich einfach überraschen. Jetzt gibt's noch Musik und dann viel

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0: Der Schmetterlingsball. An taunassen Butterblumen und Anemonen vorbei fliegt Maja über die Wiese. Sie landet auf einem Baumstumpf, wo ein Schmetterlingsfräulein gerade anmutig Pirouetten dreht.
1: Ach, ist das schön, Beatrix, wie das glitzert und funkelt.
2: Stell dir vor, Maja, ich gehe tanzen zu einem Schmetterlingsball. Das ist mein allererster Schmetterlingsball. Herr Bläuling hat mich eingeladen.
1: Herr Bläuling, wer ist das, Beatrix?
2: Oh, Herr Bläuling ist der hübscheste Schmetterling der ganzen Wiese.
1: Hat er auch so schön Glitzer wie du?
2: Ja, Maja, Glitzerschuppen haben alle Schmetterlinge. Ich übe den Glitzertanz. Je mehr ich mich drehe, desto mehr glitzert es.
1: Den Glitzertanz? Kann ich mitmachen?
2: Natürlich, ich habe mir die Tanzschritte selbst ausgedacht. Sieh genau hin. Es geht 1, 2, 3 und drehen. So, jetzt du, Maja.
1: 1, 2, 3 und drehen.
0: Oh je, Maja dreht sich mit so viel Schwung, dass sie nicht mehr anhalten kann und aus Versehen Beatrix ins feuchte Wiesengras schubst.
1: Beatrix, was ist mit dir? Hast du dir wehgetan?
2: Nein, geht schon, aber... Oh, meine Flügel, sie sind ganz nass. Wie soll ich damit zum Ball fliegen? Ich sehe aus wie eine begossene Motte. Der Ball ist für mich gelaufen. Das ist eine Katastrophe.
1: Aber warum denn? Ich trockne sie dir wieder.
2: Oh je, sie müssen ganz trocken sein, sonst glitzert es nicht beim Tanzen.
0: Während Maja noch überlegt, sieht sie Willi über die Wiese fliegen.
3: Willi, komm schnell, wir brauchen deine Hilfe.
4: Ja, immer mit der Ruhe, bin doch schon da, Maja.
1: Wir müssen Beatrix Flügel trocknen, danach bist du noch schöner als jetzt.
0: Die beiden versuchen durch schnelles Flügelschlagen das Schmetterlingsfräulein zu trocknen.
1: Mit frisch gewaschenen Flügeln bist du der schönste Schmetterling der ganzen Wiese.
2: Bin ich etwa nicht sauber genug?
1: Doch! Hey, ich habe eine bessere Idee!
0: Maja holt etwas Moos.
1: Damit müsste es gehen.
0: Und wischt damit die Flügel ab.
1: 1, 2, fix bist du trocken.
2: Danke, ich fühle mich gleich viel besser.
1: Gleich bist du noch schöner als die Sonne.
0: Leider merkt sie dabei nicht, dass sie auch die ganze Farbe mit abwischt.
1: Herr Bläuling wird Augen machen.
4: Wer ist denn Herr Bläuling?
2: Herr Bläuling ist mein Tanzpartner beim großen Ball. Ich bin ja schon so aufgeregt.
1: Tada!
4: Findest du nicht auch, Beatrix? Sieht irgendwie etwas anders aus?
2: Wieso? Was ist denn? Oh nein, mich trifft der Flügelschlag. Was sind das für weiße Flecken? Du hast die Glitzerschuppen abgewischt.
1: Warum ist auch die Farbe ab? Also das verstehe ich nicht. Warum ist denn die Farbe abgegangen?
2: Weil die Farbe in den Glitzerschuppen ist, versteht ihr? Ohne Schuppen keine Farbe.
1: Wir machen dich wieder bunt für Herrn Bläuling. Keine Sorge.
4: Herr Bläuling hier, Herr Rötling da. Also, das wird mir langsam zu bunt.
0: Eifrig kleben die beiden Bienchen bunte Blütenblätter auf die Schmetterlingsflügel.
1: So, damit ist der Ball gerettet. Ja, du siehst aus wie ein Regenbogen.
4: Schöne Grüße an Herrn Grünling von Frau Buntling.
2: Auf ins Vergnügen.
0: Aber als Beatrix mit den Flügeln flattert, fallen alle Blütenblätter wieder ab. Maja hat noch eine Idee.
1: Das muss jetzt aber halten. Mit echter Blütenfarbe. Die wird im Mondschein schimmern wie Morgentau.
4: So eine Schufterei und alles nur für einen Bläuling.
2: Er ist jeden einzelnen Pinselstrich wert, glaubt mir.
1: Du bist wirklich sonnenschön, Beatrix.
2: Ich danke euch. Wollen mal sehen, wie es sich damit fliegt?
1: Nein, noch nicht. Sie müssen erst trocknen. Warte, Beatrix.
2: Oh. Was? Oh nein, ich kann meine Flügel nicht öffnen.
1: Ich glaube, deine Flügel kleben zusammen. Wir müssen warten, bis sie trocken sind. Dann bemalen wir sie einfach nochmal neu.
4: Ja, nicht nochmal.
2: Das war's. Den Ball kann ich vergessen. Ich kann froh sein, wenn ich überhaupt wieder fliegen kann.
1: Gleich sind sie wieder trocken und dann kannst du zum Schmetterlingsball fliegen.
2: Und dann? Dann habe ich weiße Flügel wie ein Kohlweißling.
1: Keine Sorge, Beatrix. Mir fällt bestimmt irgendetwas ein.
2: Ich brauche keine Blütenfarbe. Ich brauche meine Glitzerschuppen zurück. Doch, das ist einfach nicht möglich.
1: Warum denn nicht?
2: Weil es sie nur auf den Flügeln von Schmetterlingen gibt, natürlich. Wer seine Schuppen verliert, der verblasst und verliert seine Farbe. Das ist nun einmal so, Maja. Da kann man nichts machen.
1: Aber man kann doch den Glitzerregen aufsammeln wie Blütenstaub. Das müsste funktionieren.
0: In diesem Moment kommt ein lila glitzernder Schmetterling vorbeigeflogen.
1: Da ist ja auch schon einer. Na bitte, wer sagt's denn? Los, komm! Hinterher, Willi!
4: Och nö, ich will nichts davon abbekommen. Ich will nicht glitzern.
1: Nee. Hey! Der Glitzerstaub ist schwer zu fangen.
0: Die beiden Bienchen fliegen hinter dem Schmetterling her, können aber nur ein paar Körnchen erwischen.
5: Was wollen denn die beiden von mir?
1: So geht das nicht. Fliegen wir zu Beatrix, Willi. Siehst du? Wir haben etwas. Aber wir brauchen noch viel mehr. Wir müssen dort sammeln, wo es viele Schmetterlinge gibt.
2: Aber alle sind beim Ball. Und wie soll ich da hinkommen? Ich kann doch nicht einmal fliegen.
1: Aber wir können fliegen. Du kommst auf eine ganz besondere Art zum Ball, wie kein anderer Schmetterling.
0: Weil Beatrix nicht selber fliegen kann, wollen Maja und Willi das Schmetterlingsfräulein in einer Glockenblume zum Ball bringen.
1: Bereit, Beatrix?
2: Nein.
1: Was ist mit dir, Willi? Bereit?
4: Nein!
1: Na dann los!
0: Im wilden Singflug geht es hinunter zum Seerosenteich. Die Blume mit Beatrix darin ist viel zu schwer für die Bienen. Und taumelnd rasen sie auf den Teich zu.
2: Der Teich!
0: Kurz bevor sie im Wasser landen, können Maja und Willi gerade noch über einer Seerose abspringen. Während die Blüte weiter segelt, kopfüber auf einem Seerosenblatt landet und Beatrix unter sich verbirgt.
1: Da vorne ist die Blüte, aber wo ist Beatrix?
0: Schnell fliegen beide hinüber, um nachzuschauen.
4: Beatrix!
2: Ja, doch, hier bin ich. Bei meinen Fühlern, was für ein Flug. Und das Ganze ohne Flügel. Oh, ich kann sie wieder bewegen. Oh, aber sie sind immer noch schneeweiß.
4: Na, wenigstens kannst du wieder fliegen.
2: Ja. Ich will mehr als das. Ich will zum Ball. Ich will tanzen und schön glitzern. Für Herrn Bläuling. Er soll nur Augen für mich haben.
0: In der Abendsonne tanzen anmutig bunt glitzernde Schmetterlingspaare zu Flips Geigenspiel.
1: Oh, da, der Ball beginnt. Sieh dir das an, Beatrix. Die ganze Luft ist voller Glitzerschuppen. Ich habe eine tolle Idee. Los, flieg einfach da durch, Beatrix.
2: Nein, wenn Herr Bläuling mich so sieht.
4: Ach, dieser Lilaling.
1: Na, wenn du es nicht machen willst, machen wir es eben.
4: Was, wir? Tanzen?
1: Nein. Sammeln, komm schon, Willi, hilf mir. Wir müssen dafür sorgen, dass Beatrix wieder schön ist.
4: Ach, und wie?
1: Wir sammeln ganz, ganz viel Glitzerstaub.
0: Maja und Willi schnappen sich zwei Blätterschalen und fliegen damit unter den Schmetterlingspaaren hindurch. Ausgelassen tanzen die kleinen Bienen durch den Glitzerschuppenregen und versuchen, genug Glitzerstaub für Beatrix Flügelrettung zu sammeln.
1: Aber wir brauchen noch mehr, Willi. Viel, viel mehr. Flip, kannst du was Schnelles spielen? Die müssen sich schneller drehen.
0: Und tatsächlich. Je schneller sich die Schmetterlinge drehen, desto mehr Staub rieselt herab. Die Luft ist voll davon. Maja und Willi sausen herum und bald sind ihre Blätterschalen bis zum Rand gefüllt.
1: Beatrix, sieh mal, wie viel wir gesammelt haben.
2: Oh, Maja, ich kann es kaum glauben. Versuchen wir es. Vielleicht funktioniert es ja.
1: Bist du bereit, Willi?
4: Und wie? Willkommen bei Majas und Willis Glitzerregen.
0: Die beiden Bienchen kippen ihre Schalen über Beatrix Flügeln aus. Und schon bald strahlen und glitzern diese im Abendlicht.
1: Es hat funktioniert! Juhu!
2: Sind sie wieder so schön wie vorher?
4: Nein, Beatrix, sie sind noch viel, viel schöner.
2: Wundervoll.
1: So, und jetzt geh tanzen, bevor der Ball zu Ende ist.
4: Ja, flieg schon zu deinem Herrn Pinkling.
2: Ich weiß nicht. Ich trau mich nicht, weil er... Naja, Herr Bläuling tanzt schon mit einem anderen Schmetterlingsmädchen. Vielleicht will er gar nicht mit mir tanzen.
1: Hör doch nur, wie wunderschön die Musik ist. Wie ging das noch? 1, 2, 3, 4, 5, 6.
2: Nein, doch nicht so. Und 1, 2, 3 und drehen. Und stehen.
1: Ja. Bravo, und jetzt los.
2: Ihr habt recht. Tanzen wir? Es gibt nichts Schöneres auf der Welt als tanzen.
4: Na schön, dann mal los. Guten Abend, schönster Schmetterling der ganzen Wiese.
5: Ich bin Herr Schwarzgelbling. Darf ich um den nächsten Tanz, bitte?
0: Willi stolpert rückwärts und fällt auf den Rücken. Amüsiert über den kleinen Tollpatsch vergisst Beatrix endlich ihre Schüchternheit.
2: Oh, meine Lieblingsmelodie.
4: Na, endlich fliegt sie los zu ihrem Bläuling, Grünling, Gelbling.
3: Viel Spaß beim Tanzen, Beatrix.
2: Herr Bläuling?
6: Beatrix, darf ich um den nächsten Tanz bitten?
2: Mit dem allergrößten Vergnügen.
0: Von ihrem Seerosenblatt aus schauen Maja und Willi den tanzenden Schmetterlingen zu.
1: Ach, das ist wunderschön. Wollen wir tanzen, Willi?
4: Ach, nö, lieber nicht.
1: Keine Ausrede, Herr Schwarzgelbling.
4: Ist das anstrengend? Ich mach lieber die Äuglein zu. Da wird mir ja ganz schwummerig. Ab ins Schlummerlummerland.
1: Gute Nacht, Herr Schwarzgelbling. Aber schnarchen Sie nicht so laut. Hier wird nämlich getanzt.
0: Maja lässt ihren müden Freund schlafen und tanzt mit den Schmetterlingen in den Abend.

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0: Schluss und aus, das war's für heute. Jetzt gibt's keine Musik mehr.
1: Was?
0: War doch nur Spaß. Jetzt gibt's wieder eure Lieblingsmusik.
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1: Schon wieder eine neue Stunde an diesem tollen Tag. Ich hoffe, dir geht's gut. Und damit das auch so bleibt, gibt's eine neue Stunde mit viel Musik, vielen Tipps und natürlich auch mit einer Geschichte für dich. Fühl dich wohl hier bei uns, zu Hause

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4: Aus dem Nachrichtenstudio begrüßt dich der David. Servus. In Südamerika leben die lautesten Vögel der Welt. Mit ihren Rufen können sie sogar Kettensägen übertönen. Der Nacktkehl-Glockenvogel und der Rotfuß-Serrima erreichen bei Messungen in Brasilien mehr als 120 Dezibel. Das ist lauter als eine laufende Kettensäge oder ein Presslufthammer. Der Nacktkehl-Glockenvogel stößt metallische Schreie aus. Der Ruf des Rotfuß-Serrima wird als lautes Jaulen beschrieben. Forscherinnen und Forscher der University of Massachusetts haben die Lautstärke von 123 Vogelarten untersucht. Bei 113 dieser Arten ist der Schallpegel, also die Lautstärke, zum ersten Mal überhaupt erfasst worden. Die Unterschiede sind riesig. Ein Kolibri zum Beispiel, der kommt nur auf 64 Dezibel, ungefähr die Lautstärke eines normalen Gesprächs. Ein Mann saugt Malzbonbons durch einen Strohhalm für einen Weltrekord. Ein Mann aus Idaho in den USA hat mit einem Strohhalm 51 Malzbonbons zwischen zwei Schüsseln in einer Minute bewegt und versucht damit einen Guinness-Weltrekord zu brechen. David Rush, der bereits mehr als 200 Guinness-Weltrekord-Titel hält, hatte eine neue Weltrekordkategorie entdeckt. Der Brite Jack Welch hatte den Rekord mit 32 Malzbonbons gesetzt. Rush hat sich während einer Poolparty in Kansas City Malzbonbons gekauft, zwei Schüsseln genau 30 cm auseinander aufgestellt und sich an die Arbeit gemacht. Seine Technik? Er hat seine Erfahrungen mit Zahnstochern und seiner Atemkontrolle kombiniert. Einatmen, soghalten, übertragen, mit Druckentlastung fallen lassen und so schnell wie möglich wiederholen. Jetzt wartet er auf die Bestätigung von Guinness World Records, ob er offiziell mit 51 Malzbonbons den Titel gewonnen hat. In der chilenischen Atacama-Wüste ziehen sich violette, gelbe, weiße und rote Blüten über weite Teile der Wüste. Das ist wirklich unglaublich, denn die Atacama-Wüste gilt als trockenste, nicht-polare Wüste der Erde. Das Phänomen kann sich auf bis zu 15.000 Quadratkilometern zeigen. Das entspricht einer der intensivsten Blüten seit 1997. Mehr als 200 Pflanzenarten können während dieser Blütenpracht erscheinen, darunter rote und gelbe Blüten und Pflanzen mit Namen wie Löwenkralle. Auslöser sind ungewöhnlich starke Niederschläge im Zusammenhang mit dem Klimaphänomen El Niño. Die Samen und unterirdischen Pflanzenteile können lange Trockenperioden in einem Ruhezustand überstehen.
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7: Hallo, hier ist die Anna. Gehst du auch so gerne auf den Spielplatz? Dann sind meine heutigen Tipps genau richtig für dich. Auf dem Spielplatz, da willst du einfach nur spielen. Ja, drum heißt der ja auch so. Trotzdem ist es wichtig, dass du auf ein paar Dinge achtest, damit du beim Klettern und Rutschen immer sicher landest zum Beispiel. Helmi und ich machen jetzt mit dir den großen Spielplatz-Check. Helmi, was ist die wichtigste Regel am Klettergerüst?
6: Helm ab! Leg deinen Helm und deinen Schal vor dem Klettern zur Seite, damit du nirgends hängen bleibst. Das kann nämlich böse ausgehen.
7: Jetzt kommt mein Tipp für die Schaukel. Halte einen großen Sicherheitsabstand, wenn du an der Schaukel vorbeiläufst, damit dich nicht versehentlich jemand beim Schaukeln am Kopf treffen kann. Bei der Sandkiste schaust du am besten genau hin, bevor du dich hineinsetzt, ob da wohl keine Scherben rumliegen. Falls doch, sag das bitte gleich einem Erwachsenen. Weiter geht's mit der Rutsche.
6: Rutsch immer alleine. Warte oben, bis das Kind vor dir unten aufgestanden und weggegangen ist. Dann ist die Bahn frei für dich.
7: Richtig. Und wenn du drinnen in einer Halle in einer Spielewelt bist, zieh am besten Stoppersocken an. ABS-Socken, sagen auch manche dazu. Die haben so Gumminoppen auf der Sohle und geben dir beim Laufen auf dem glatten Boden guten Halt. Puh, das waren jetzt ganz schön viele Tipps, gell? Keine Sorge, wenn dein Kopf das einmal gut gespeichert hat, dann geht das ganz automatisch. Spielen und aufpassen gleichzeitig. Stimmt's, Helmi?
6: Ja, genau, denn sicher ist sicher.
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0: Schönen Vormittag! Ich darf dich aus meinem Kinderzimmer begrüßen. Meine Geschwister sind in der Schule oder im Kindergarten. Meine Mama ist mit der restlichen Familie einkaufen. Und ich mach mir jetzt mal einen Dino-starken Vormittag.
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0: Oh yeah! Schon Dino cool die Lieder auf mein Kinderradio.
9: Kein Wunder, die werden ja auch von dir ausgesucht.
0: So ist es. Und meine Freunde Walter und Oliver, die helfen mir da auch dabei und haben immer neue Ideen. Das macht so viel Spaß.
9: Ja, apropos Ideen. Hast du eigentlich schon eine Idee, was du zum Mittag essen möchtest?
0: Wir könnten ja mal Popcorn essen und als Nachspeise Eis.
9: Na wunderbar. Ich hoffe, da kommt noch ein bisschen was Gescheiteres hinten nach. In wenigen Minuten hier bei uns jedenfalls wieder Radinos Mittagessenswunsch ohne Popcorn.

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0: Hier kommt die Auszeit für Oma und Opa.
1: Eben ein Lied, das ich mit der Oma immer ganz laut mitsinge.

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2: Radino, heute haben wir ein Rezept von Maria aus Wien bekommen. Marias Lieblingsessen sind nämlich Käsetoffeln. Und das sollen wir heute mal ausprobieren.
0: Käsetoffeln? Das klingt ja, Dino, lustig.
2: Ja, und es klingt auch so, als würde es dir gut schmecken. Schau mal, zuerst müssen wir die Kartoffeln schälen und in Scheiben schneiden. Dann schneiden wir Speck oder Salamistücke, eine Zwiebel und Butterkäse in kleine Würfel. Die Kartoffelscheiben, die werden einmal für ca. 20 Minuten in einer Pfanne angebraten. Dann kommen Zwiebeln und Salami oder Speck dazu. Dann darfst du 3 Eier verquirlen und das geben wir dann in die Kartoffelpfanne. Das Ei, das wird dann fest und da drauf kommen dann noch die Käsewürfel. Und wenn man das Ganze dann umdreht, dann zerfließt der Käse richtig schön. Dann raus auf die Teller und ab in den Dino-Schnabel.
0: Klingt Dino lecker.
2: Ja, danke Maria. Ein ganz, ganz tolles Rezept ist das. Werden wir auf jeden Fall heute auch ausprobieren. Wenn du zu Hause auch ein Lieblingsrezept hast, dann schick's uns doch einfach an radino@meinkinderradio.at.
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0: Hallo ihr Lieben, ich bin Radinos Mama und Radino, der ist gerade beim Staubsaugen. Warum er das macht? Na, da kriegt er immer ein paar Cent dafür und wenn er genug hat, dann darf er sich eine Schokolade davon kaufen. Hilfst du zu Hause eigentlich auch manchmal mit? Red doch mal mit deiner Mama drüber. Es macht sicher voll viel Spaß und in Wirklichkeit haben alle was davon.
1: Fertig! 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

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Viel Spaß!

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0: Radino und die Dunkelheit. Radino sitzt im Wohnzimmer auf dem bunten Teppich. Trotz der vielen Farben sind seine Gedanken grau. Ihm ist wahnsinnig fad. Draußen regnet es. Unzählige Wolken haben die Sonne verdeckt. Langweilig. Radino denkt nach. Was soll man an so einem dunklen Tag eigentlich machen? Vielleicht kann man die Langeweile mit einem Lied wegsingen. Aber gibt es so helle Lieder, die einen dunklen Tag verjagen können? Da fällt dem Radino noch was ein. Manchmal ist es im Dunkeln ja aufregend. Sicher, das weiß er vom Papa. Der holt manchmal spannende Sachen aus dem Keller. Wie er die findet, weiß Radino nicht. Es ist ja ganz dunkel dort. Er selber war noch nie im Keller, denn die Mama sagt, er dürfe dort nicht alleine hinuntergehen. Aber warum? Warum darf er das eigentlich nicht? Glaubt die Mama vielleicht, dass er sich fürchtet, nur weil es finster ist im Keller? Naja, ein wenig vielleicht. Oder sogar ein wenig mehr. Der Keller ist ja wirklich zappenduster. Radino, ruft die Mama. Oh, da ist er aber jetzt erschrocken. Er war so in seinen Gedanken vertieft. Ich muss jetzt kurz einkaufen gehen. Ich habe die Butter vergessen. Kannst du kurz alleine bleiben? Na klar kann er das. Er ist doch schon groß. Noch ein Bussi und schon ist die Mama auf dem Weg zum Supermarkt. Und was jetzt? Das ist doch die Gelegenheit. Radino gehen nämlich die tollen Sachen, die der Papa immer aus dem Keller holt, nicht aus dem Kopf. Im Sommer kommt er mit dem Wasserball, der Taucherbrille und den Flossen aus dem Keller. Im Winter findet Papa Ski, Skischuhe und die Rodel. Die ist besonders wichtig. Auch die gute Marillenmarmelade, Erdbeermarmelade und das Apfelmus von der Oma sind dort unten. Radinos Neugierde ist nicht mehr zu bremsen. Sie treibt ihn an, weiter nachzudenken. Er muss das Geheimnis der Dunkelheit im Keller lüften. Mit einer Taschenlampe könnte es funktionieren. Ob das die Mama erlaubt? Keine Ahnung. Wahrscheinlich nicht. Aber warum nicht? Das Rätselraten macht Radino ganz munter. Und auf einmal ist ihm gar nicht mehr langweilig. Er läuft ins Vorzimmer und holt aus der Kommode die Taschenlampe heraus. So, jetzt ist er für den Keller ausgerüstet. Radino nimmt seinen ganzen Mut zusammen, geht zur Kellertüre, macht sie auf und? Ja, da ist es wirklich finster. Das mit der Taschenlampe war eine sehr gute Idee. Und klick! Die Dunkelheit ist erleuchtet. Da funkelt etwas. Da blitzen die Ski in hellen Farben. Da steht etwas auf der Stiege und da... Nein! Radino stolpert und... Na sowas. Die Lampe ist nicht mehr so hell wie oben im Vorzimmer. Macht nichts, denkt er. Und geht weiter hinunter, bis keine Stufen mehr da sind. Oje, das Licht wird immer weniger. Was ist denn da los? Er schüttelt die Taschenlampe. Rums! Da fällt auch noch die Tür zu. Das ist gar nicht gut. Und auf einmal hört die Taschenlampe ganz auf zu leuchten. Jetzt steht er da, der Radino. Es ist so finster, dass er nicht einmal seine Dino-Schwanzspitze sehen kann. Moment mal, ist die überhaupt noch da? Radino dreht sich um und... Peng! So ein Schreck, was war denn das? Er dreht sich in die andere Richtung, auf einmal berührt ihn etwas Fälliges auf seiner linken Seite. Schreit er so laut er kann. Ist da noch jemand im Keller? Er dreht sich wieder zurück. Und... Klirr! Oje. Scherben. Jetzt nicht mehr bewegen. Aber was tun? Langsam bekommt er Angst. Nun weiß er, warum die Mama nie erlaubt hat, dass er in den Keller geht. Er hätte auf sie hören sollen. Es ist Zeit für ein paar Dino-Tränen. Und wie er so vor sich hin schluchzt, steigt ein vertrauter Geruch in seine Nasenlöcher. Das riecht ja wie, ja, wie Omas Apfelmus. Radino saugt den süßen, apfeligen Duft ein und lässt ihn durch seinen ganzen Dino-Körper fließen. Er schließt die Augen und genießt diesen Moment. Und dann passiert etwas Seltsames. Als er die Augen wieder öffnet, sieht er in der Dunkelheit tatsächlich einen wunderschönen großen Apfelbaum mit ganz vielen saftigen Äpfeln in den unglaublichsten Farben. Süße, rote, blaue, orangene und gelbe Äpfel, große, kleine, getupfte, gestreifte, mit und ohne Wurm, hängen zwischen den Blättern. Oh Gott, ist das schön. Radino setzt sich und fühlt, dass er auf einer Wiese sitzt. Oh, und da drüben, da liegt ein großer Baumstamm, der ist sicher sehr alt. Und gleich daneben ist ein brauner Felsen. Der liegt da, als ob er auf etwas warten würde. Aber worauf wartet ein Felsblock? Vielleicht auf die vielen Hasen, die dort hinten in Reih und Glied ganz dicht aneinander aufmarschieren und alle freundlich begrüßen? In Radinos Apfelbaumwelt, im dunklen Keller, schwingen sich Affen und Zebras von Ast zu Ast. Sie spielen mit den Äpfeln fangen, während die Hasen versuchen, die Äpfel zu vergraben. Alle sind fröhlich und haben viel Spaß miteinander. Das gefällt Radino. Am liebsten würde er mitspielen. Er sitzt ganz in seiner Welt versunken und hat so eine Freude, dass er laut lachen muss. Radino! Er hört schon die Tiere, wie sie seinen Namen rufen. Radino! Radino? Das sind nicht Tiere. Nein, das ist die Mama. Sie hat Licht gemacht im Keller und hat mit einem schnellen Klick Radino aus seiner Apfelbaumwelt geholt. Radino wusste gar nicht, dass es hier unten elektrisches Licht gibt. Zum Glück, denkt er jetzt. Radino, was machst du denn mit dem Apfelmus? Das Glas ist ja kaputt. Pass auf die Scherben auf. Oje. Jetzt ist Radino wieder in den Keller zurückgekehrt. Schade, es war so aufregend schön in dieser Traumwelt. Wo ist sie eigentlich hin verschwunden? Radino schaut sich um und blickt in Richtung Apfelbaum. Aber da steht jetzt nur eine alte Stehlampe, die schon seit vielen Jahren kaputt ist. Radino sucht die Zebras und Affen, findet aber nur alte Stofftiere. Und was ist eigentlich mit den Hasen passiert, die so gleichmäßig durch seine wunderbar duftende bunte Welt gehoppelt sind? Die haben sich in Marmeladengläser verwandelt. Und der Felsblock? Das ist der Hocker von der Oma, den sie nicht mehr braucht. Auf einmal muss die Mama lachen. Radino, ich glaube, du warst gar nicht wirklich da unten im dunklen Keller. Kann das sein?
1: Ja,
0: er war schon hier unten, aber nicht im Dunkeln und nicht im Keller. Als er beim Schlafengehen an sein Abenteuer zurückdenkt, freut er sich schon darauf, dass die Mama heute das Licht ganz abdreht und er ist schon sehr gespannt, in welche zauberhafte Welt ihn die Dunkelheit diesmal führen wird.

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1: Heute habe ich so Lust auf Kuchen. Können wir vielleicht einen backen, Mama?
2: Aber Radino, du hast doch gerade erst ein Eis gegessen und jetzt hast du schon wieder Lust auf Kuchen?
1: Aber Mama, du weißt ja, dass ich von Süßigkeiten nie genug krieg. Also können wir jetzt einen Kuchen backen, bitte?
2: Na gut, ausnahmsweise. Aber ich suche aus, welchen wir backen, okay?
1: Juhu, Kuchen, juhu!
2: Psst, also wenn Radino wüsste, dass ich letztens ein Rezept für einen gesunden Karottenkuchen gesehen habe, aber verrate es ihm nicht. Das bleibt unser Geheimnis, okay?

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4: Hallo, hier ist der David und jetzt kommen wieder die Nachrichten von dieser Stunde. Die innere Uhr braucht Morgenlicht und dadurch, dass am 25. Oktober wieder die Uhren auf die Winterzeit umgestellt werden, wird wieder mal darüber diskutiert, ob die Sommerzeit oder die Winterzeit sinnvoller ist. Wissenschaftlerinnen und Wissenschaftler haben herausgefunden, dass eine dauerhafte Winterzeit gesünder für uns ist als eine dauerhafte Sommerzeit. Das Morgenlicht hilft unserem Körper, seine innere Uhr richtig einzustellen und verbessert den Schlaf und die Stimmung. Viele Menschen wünschen sich eigentlich eine dauerhafte Sommerzeit wegen der langen hellen Abende. Das ist auch verständlich, denn es gefällt den Menschen, wenn es nach der Schule und der Arbeit noch lange hell ist. Aber Forscherinnen und Forscher haben gemerkt, dass eine später aufgehende Sonne dazu führt, dass man weniger schlafen kann und die Schulleistungen sinken. Ein großes Forscherteam aus Kanada hat viele wissenschaftliche Studien analysiert und die Ergebnisse gerade veröffentlicht. Der schwerste Kürbis Österreichs wiegt 881 Kilogramm und der wurde von einem Niederösterreicher gezüchtet. Friedrich Melker aus dem Bezirk Tulln darf sich ab sofort Staatsmeister im Riesenkürbiszüchten nennen. Das ist eine beeindruckende Leistung, denn sein Kürbis ist um mehr als 150 Kilogramm schwerer als der zweitplatzierte Kürbis. 25 Kürbisse der Sorte Atlantic Giants haben an der offiziellen Wertung teilgenommen. Das Wetter hat den Züchterinnen und Züchtern heuer aber vor besondere Herausforderungen gestellt. Große Hitze, wenig Niederschlag und geringe Feuchtigkeit dürften die Bedingungen für die Giganten erschwert haben. Trotzdem haben die Züchter es geschafft, echte Riesenkürbisse zu züchten. In unserer Bundeshauptstadt Wien steht die genaueste Uhr der Welt. An der Technischen Universität Wien ist die erste Atomkernuhr der Welt gebaut worden und hat erstmals über 24 Stunden die Zeit gemessen. Das ist ein großer Erfolg für die Forschung. Diese neue Uhr funktioniert nach einem ähnlichen Prinzip wie normale Atomuhren, tickt aber noch viel genauer. Die Atomkernuhr hat das Potenzial, wesentlich genauer zu gehen als die bisherigen genauesten Uhren und das bei wesentlich geringerem technischen Aufwand. Das ist praktisch für die Zukunft, denn die neue Uhr könnte für Zukunftstechnologien wie das autonome Fahren, also das Autofahren ohne Fahrer, wichtig sein. Die Forscherinnen und Forscher in Wien können stolz auf diesen Durchbruch sein. Die ganze Welt spricht gerade über ihre Erfindung. Das waren die aktuellen Meldungen von dieser Stunde. Und jetzt gibt's noch Spannendes aus unserer Kinderredaktion für dich.
5: Hallo, ich bin die Theresa. Zähneputzen ist sehr wichtig. Wer nicht regelmäßig die Zähne putzt, kann Karies bekommen. Das sind Löcher in den Zähnen. Dann muss man zum Zahnarzt gehen. Zumindest einmal in der Früh und einmal am Abend sollte man die Zähne putzen. Aber auch zwischendurch wäre gut, vor allem nach dem Süßigkeitenessen. Zucker ist sehr schlecht für die Zähne. Die Kariesbakterien sind wie kleine Monster. Sie machen Säure aus dem Zucker, die den Zahnschmelz angreift. Und dann entstehen eben die Löcher.
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0: Psst, Es ist wieder soweit. Es ist Spielzeit. Hier bei uns auf mein Kinderradio. Und weißt du, was echt dinotastisch wäre? Wenn du mit mir mitspielst. Weil allein macht das gar keinen Spaß. Ich habe auch noch Musik und eine Geschichte in der Spielzeit. Außerdem hat meine Mama ja vielleicht wieder einen tollen Spieltipp für uns. Weil manchmal, wenn ich schon so viel gespielt habe, dann fällt mir gar nichts mehr ein. Aber jetzt denken wir gar nicht mehr nach. Weil jetzt geht's erst einmal auf die Spiele. Fertig. Los.

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1: Hallo, hallo, hier ist die Ines. Lesen lässt Abenteuer im Kopf entstehen. Tauche ab dem 15. Oktober in die faszinierende Welt der Bücher und Geschichten ein, wenn die Arbeiterkammer Linz im Bundesland Oberösterreich zu den Kinder- und Jugendbuchtagen einlädt. Bei freiem Eintritt lesen Autorinnen und Autorinnen vor und eine große Buchausstellung erwartet dich. Das genaue Programm gibt's online auf wissensturm.linz.at. Die Kraft des Wassers, seine Bedeutung für unser Leben und wie es die Landschaft und Menschen beeinflusst. All das kannst du vom 15. bis 25. Oktober im Bundesland Steiermark erleben. In der Stadt Bad Radkersburg und der angrenzenden Stadt Gornja Radgona im Land Slowenien findet ein einzigartiges Lichtkunstfestival statt. Bei freiem Eintritt werden dir ab 6 Uhr am Abend Kunst, Natur und Wissenschaft ganz neu gezeigt. Alle Infos am besten online nachlesen auf www.waterandlight.at. Wie die großen Maler mit Pinsel, Leinwand und bunten Acrylfarben malen, das kannst du im Atelier Meisel im 14. Wiener Gemeindebezirk. In der offenen Malwerkstatt zeigt dir jemand, wie das geht. Und du bekommst viele künstlerische Tipps am 17. und 18. Oktober, jeweils von 12 Uhr mittags bis 6 am Abend. Die Teilnahme ist kostenlos. Und wenn auch du eine dinotastische Veranstaltung weißt, füll gerne dafür das Formular aus, online auf www.meinkinderradio.at.
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2: 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Radino, wo bist du?
3: Ja, ich komm schon. Ich hab gerade eine E-Mail bekommen. Wir haben wieder ein Geburtstagskind.
2: Yeah!
0: Schreib auch du, Radino, wenn du Geburtstag hast, eine Mail. radino@meinkinderradio.at.
3: Ich wünsche allen Geburtstagskindern einen dino-starken Tag. Und das nächste Lied ist jetzt nur für euch.

0: Hier ist Radinos Mama. Ich habe mich kurz ins mein Kinderradiostudio reingeschlichen, ohne dass es der Radino bemerkt hat, weil ich finde, es ist wieder mal Zeit für ein Lied für die Erwachsenen, weil zwischen den ganzen bunten, schönen Kinderliedern haben wir uns jetzt auch wieder mal eine kurze Auszeit nur für uns verdient, finde ich. Und deshalb habe ich jetzt ein ganz tolles Lied für alle Mamas, Papas, Tanten, Onkel, Omas, Opas und alle anderen Erwachsenen rausgesucht. Na, seid ihr bereit? Dann einfach zurücklehnen und mein Kinderradio genießen.
1: Stopp, stopp, stopp, stopp, stopp. Jetzt müssen wir aber wieder mal ein Lied für die Erwachsenen spielen.
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Du hörst mein Kinderradio am Nachmittag. Es ist Spielzeit und ich hoffe, du hast auch wirklich Zeit zum Spielen. Jetzt hätte ich einen Spieltipp für die ganz Geschickten unter euch. Das ist nämlich ein Spiel für draußen und du kannst es ganz alleine spielen oder auch mit Freunden, zum Beispiel als Wettlauf. Das Spiel heißt Spiegellauf. Ja, dafür brauchst du einen Spiegel, den du in der Hand tragen kannst. Jetzt malst du dir einen Weg mit Kreide auf die Straße und dann versuchst du diesen Weg nur mit dem Blick in den Spiegel verkehrt herum zu gehen, und zwar vom Anfang bis zum Ende. Wenn du das schon gut kannst, dann kannst du auch gegen einen Freund im Wettrennen antreten. Aber aufpassen, zu schnell solltest du nicht rückwärts laufen, weil da kann man nämlich ganz, ganz leicht stolpern. Also versuch's zuerst einmal alleine und ganz langsam. Viel Spaß mit diesem Spiel und wenn auch du einen tollen Tipp für uns hast, dann freuen wir uns natürlich, wenn du uns schreibst. Und zwar an radino@meinkinderradio.at. So, und jetzt wartet schon wieder das nächste Lied auf dich.

Mein Kinderradio, das ist das Radio für die Kleinsten, die etwas Größeren und natürlich auch für die Großen. In Wien, in Österreich, ja und übers Internet kannst du uns ja eigentlich auf der ganzen Welt hören. So wie die Isabelle. Sie hat uns eine Mail geschrieben und sagt, dass sie uns in Mexiko hört, wo sie jetzt nämlich lebt. Am liebsten hört sie die Geschichten auf Mein Kinderradio. Isabelle, da habe ich eine gute Nachricht für dich. Gleich gibt's hier wieder eine Geschichte für dich. Viel Spaß und liebe Grüße nach Mexiko.

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3: Paul kann morgens nicht aufstehen. Seit ein paar Monaten geht Paul in den Kindergarten. Das findet er toll. Nur, dass er schon morgens um 7:30 in den Kindergarten gehen muss, das findet Paul nicht so toll. Papa und Mama müssen nämlich früh zur Arbeit und deshalb müssen sie Paul auch früh in den Kindergarten bringen. Und weil er morgens früh aufstehen muss, muss er abends früh ins Bett gehen. Schon vor 8 Uhr. Das findet Paul erst recht nicht toll. Denn abends ist Paul immer hellwach. Morgens ist er immer so schrecklich müde. Aber abends fällt es Paul gar nicht schwer aufzustehen. Das geht sogar ganz leicht. Er steht auf, weil er zum Abendessen nur 2 Becher Kakao getrunken und jetzt großen Durst auf Apfelsaft hat. Er steht auf, weil er vergessen hat, nach dem Apfelsafttrinken noch einmal seine Zähne zu putzen. Er steht auf, weil er zum 3. Mal aufs Klo muss. Er steht auf, weil Papa ihm nach dem Abendessen ein Autobuch vorgelesen und er sich die tollen Bilder noch nicht oft genug angeguckt hat. Er steht auf, weil er ein Haus aus Legosteinen bauen möchte. Er hat nämlich den ganzen Tag noch kein Haus aus Legosteinen gebaut. Jetzt bleib doch endlich mal im Bett und mach die Augen zu, schimpft Mama. Es ist Abend, der Tag ist zu Ende. Warum muss der Tag denn so früh zu Ende gehen, denkt Paul. Mama deckt ihn nochmal mit seiner Kuscheldecke zu. Sie singt ihm zum 3. Mal ein Gute-Nacht-Lied vor, streicht ihm über den Kopf und gibt ihm einen Gute-Nacht-Kuss. Wenn er dann still liegen bleibt, merkt Paul, dass er eigentlich doch ziemlich müde ist. Jetzt ist er froh, dass es Abend ist und er endlich schlafen kann. Warum muss denn die Nacht so kurz sein, denkt Paul am Morgen. Morgens kann Paul nicht aufstehen, wenn Mama ihn für den Kindergarten weckt. Er kommt kaum aus dem Bett. Pauls Augen kleben nämlich zusammen. Als er sich hinsetzen will, stößt er sich den Kopf an der Bettkante. Als er sich anziehen will, findet er seinen 2. Strumpf nicht. Sein Unterhemd kneift, sein Pulli kratzt und sein Hosenknopf geht sowieso nicht zu. Trödel doch nicht immer so, Paul, seufzt Mama. Es ist Morgen, der Tag hat angefangen. Warum muss der Tag denn so früh anfangen, denkt Paul und gähnt. Da wäscht Mama ihm die Augen mit warmem Wasser. Sie streichelt ihm die Beule am Kopf. Sie findet seinen 2. Strumpf, zieht ihm ein neues Unterhemd und einen weiten Pulli an und knöpft ihm die Hose zu. Sein Müsli in der Küche kann Paul dann schon selber essen. Und auf dem Weg zum Kindergarten seine Kindergartentasche ganz alleine tragen. Am Eingang zum Kindergarten wartet ungeduldig sein Freund Felix. »Spielst du mit mir?«, fragt Felix. Paul reibt sich die Augen. Sie kleben nicht mehr zusammen. Seine Beule tut auch nicht mehr weh. Er hat 2 Strümpfe an. Sein Unterhemd kneift nicht, sein Pulli kratzt nicht und seine Hose ist sowieso zugeknöpft. Und jetzt fällt Paul auch wieder ein, dass er gestern mit Felix im Kindergarten Eisenbahn gespielt hat. Das hat Spaß gemacht. Das könnten sie doch heute gleich wieder machen. Paul ist auf einmal hellwach. Also von ihm aus kann dieser tolle Kindergartentag jetzt sofort anfangen. Welche Tageszeit magst du lieber? Den Morgen oder den Abend?
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0: So, jetzt gibt's mal ein Lied nur für Oma und Opa. Und danach geht's gleich wieder weiter mit richtig guter Kindermusik.
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Die Kindergärtnerin aber sagte, der linke Schuh ist bestimmt nicht weit vom rechten, denn die beiden sind ein Paar. Den einen sehe ich vor der Sitzbank, der zweite steht drunter, da ist er ja. Das dritte Kind sagte,

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1: Servus, da ist die Josie. Willkommen beim Basteln. Wir machen ein Windrad. Das ist nämlich gar nicht schwierig. Du brauchst dazu ein quadratisches Blatt Papier, Schere, Bleistift, Lineal, einen Holzstab oder einen dicken Strohhalm und eine Stecknadel. Zuerst faltest du das Papier diagonal, sodass ein Dreieck entsteht. Mach es wieder auf und falte es in die andere Richtung. Jetzt hast du zwei Falten, die sich kreuzen. Und nun schneide die vier Ecken des Papiers nicht ganz bis zur Mitte. Nimm von jeder Ecke eine Hälfte und biege sie zum Mittelkreuz. Dort fixierst du alle vier mit einer Stecknadel. Das Ganze steckst du jetzt an den Holzstab oder an den Strohhalm und achte darauf, dass sich das Windrad auch drehen kann. Wenn du magst, kannst du jetzt noch Sticker draufkleben oder dein Windrad mit Buntstiften verzieren.
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3: Kinder, wollt ihr ein neues Lied hören?
2: Ja!
3: Okay, Achtung! Es war einmal vor gar nicht mal so allzu langer Zeit. Aufhören? Warum denn?
2: Nimm mal lieber einen fetten Beat von Pauli.
3: Okay, Achtung! Es war

0: gesagt.
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6: Am Mikrofon ist der David. Hallo. Der österreichweite Sirenentest ist erfolgreich verlaufen. Du hast es vielleicht am Samstag mitbekommen. Zum Mittag haben ganz viele Handys gleichzeitig geklingelt und auch die Sirenen haben geheult. 8.343 von 8.399 Sirenen haben einwandfrei funktioniert. Das ist eine hervorragende Quote. Zwischen 12 und 12.45 Uhr sind in ganz Österreich die drei Zivilschutzsignale Warnung, Alarm und Entwarnung ausgestrahlt worden. Die besten Ergebnisse hat es in den Bundesländern Burgenland und Vorarlberg gegeben, wo alle Sirenen funktioniert haben. In Wien wurden auch die digitalen Plakate, der Gewister und der Warnkanal über DAB+ Radio getestet. Der Test war auch hier erfolgreich. Das bedeutet, dass Österreich sehr gut vorbereitet ist, um die Bevölkerung im Notfall schnell zu warnen. In der chilenischen Atacama-Wüste ziehen sich violette, gelbe, weiße und rote Blüten über weite Teile der Wüste. Das ist wirklich unglaublich, denn die Atacama-Wüste gilt als trockenste, nicht-polare Wüste der Erde. Das Phänomen kann sich auf bis zu 15.000 Quadratkilometern zeigen. Das entspricht einer der intensivsten Blüten seit 1997. Mehr als 200 Pflanzenarten können während dieser Blütenpracht erscheinen, darunter rote und gelbe Blüten und Pflanzen mit Namen wie Löwenkralle. Auslöser sind ungewöhnlich starke Niederschläge im Zusammenhang mit dem Klimaphänomen El Niño. Die Samen und unterirdischen Pflanzenteile können lange Trockenperioden in einem Ruhezustand überstehen. In der Stadt Salzburg haben sich am Samstag hunderte Dackel und ihre Besitzerinnen und Besitzer zur ersten Salzburger Dackelparade getroffen. Die Sausage Dogs sind gemeinsam vom Nonntal bis zum Schloss Hellbrunn gezogen. Die Veranstalter sind von der großen Teilnehmerzahl überrascht. Hans Hörl vom Salzburger Dackeltreff hat eigentlich mit 30 Hunden gerechnet. Geworden sind es dann einige hundert. Die Dackel sind von überall hergekommen, teilweise aus Oberösterreich, aus Wien, sogar aus der deutschen Stadt München. Diese Parade zeigt, wie beliebt die kurzbeinigen Hunde sind und wie gerne ihre Besitzerinnen und Besitzer zusammenkommen, um ihre flauschigen Freunde zu zeigen.
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0: Hallo, schön, dass du wieder bei Radinos Sprachschatz dabei bist. Heute geht's um etwas, das jeder kennt: die Familie. Familien können ganz unterschiedlich aussehen. Manche Kinder leben mit Mama und Papa zusammen. Andere mit nur einem Elternteil. Manche haben zwei Mamas oder zwei Papas. Und manchmal wohnen auch Oma, Opa oder andere Verwandte im selben Haus. Es gibt kleine Familien und große Familien. In manchen Ländern, zum Beispiel in Niger in Afrika, haben Eltern im Durchschnitt mehr als 6 Kinder. Das ist ganz schön viel, oder? Da ist immer was los. Bestimmt laut, bunt und fröhlich. Egal ob groß oder klein, Familie ist überall dort, wo Menschen sich gern haben und füreinander da sind. Und jetzt schauen wir mal, wie die Wörter Mama, Papa und Familie in anderen Sprachen klingen. Auf Türkisch sagt man Anne für Mama und Baba für Papa. Und Familie heißt Aile. In Bosnien, Kroatien oder Serbien klingt das so. Mama und Tata. Fast wie bei uns. Nur der Papa heißt Tata. Das ist auch auf Polnisch so. Mama, das ist leicht. Und Tata für Papa. Und auf Englisch, da heißt es Mom und Dad. Und Familie ist Family. Zum Beispiel, My Mom and My Dad are my family. Hast du gemerkt, wie ähnlich viele dieser Wörter klingen? Mama, Mom, Tata, Dad. Fast überall versteht man das. Vielleicht, weil Mama und Papa zu den ersten Wörtern gehören, die Kinder auf der ganzen Welt sagen. Zum Schluss sprechen wir nochmal alles gemeinsam. Mama, Papa, Familie. Auf Türkisch Anne, Baba, Aile. In Polen, Bosnien, Serbien und Kroatien heißen die Eltern Mama und Tata. Und auf Englisch klingt das so. Mom, Dad, Family. Super, du hast heute wieder etwas Neues gelernt. Und vielleicht magst du ja später deiner Familie erzählen, wie man Mama und Papa in anderen Sprachen sagt. Das war Radinos Sprachschatz. Tschüss, bye bye. Und auf Türkisch, güle güle.
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9: Hallo du. Na, hast du alle deine Spielekisten vorbereitet? Jetzt ist Radinos Spielzeit und da darfst du alles herräumen, was du in Spielzeug findest. Also, wahrscheinlich wirst du nachher auch alles wieder wegräumen müssen, also vielleicht schmeißt du doch nicht gleich alles raus. Aber spielen ist jetzt erlaubt. Und sogar erwünscht. Radino spielt auch schon fleißig. Und ich wünsche dir viel Spaß dabei.

0: hörst mein Kinderradio und vielleicht bist du ja auch so ein kleiner Abenteurer wie unser Radino und bist immer gern unterwegs. Dann spitz jetzt mal gleich die Ohren und hör gut zu, jetzt gibt's nämlich ein paar spannende Tipps für dich. Vielleicht ist ja was dabei.
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2: Hallo, hallo, da ist die Ines. Um Zorn und Wut geht es im Handpuppenspiel »Wut ist ein gutes Gefühl«. Kinder von 4 bis 8 Jahren sind eingeladen, bei Theater, Gespräch und Basteln zu verstehen, warum Wut und Zorn wichtig sind und wie du am besten damit umgehst. Am 12. Oktober um 4 Uhr am Nachmittag in der Gemeindebücherei Lang-Enzersdorf und am 14. Oktober in der Pfarrbibliothek Biesamberg, beides im Bundesland Niederösterreich. Die Teilnahme ist gratis, aber bitte melde dich vorher an. Was fürs Köpfchen und fürs gemeinsame Spielen, das ist Schach. Die besten Strategien für dieses Brettspiel kannst du in der Bücherei Alsergrund in der Bundeshauptstadt Wien erlernen. Einmal im Monat erklärt Schachtrainer Jonas die Grundlagen, Regeln und Taktik im Schachspielen. Wenn du mindestens 6 Jahre alt bist, dann komm doch am 15. Oktober um 4 Uhr nachmittags zum gemeinsamen Schachspielen vorbei. Alle Infos findest du online auf büchereien.wien.gv.at. Lesen lässt Abenteuer im Kopf entstehen. Tauche ab dem 15. Oktober in die faszinierende Welt der Bücher und Geschichten ein, wenn die Arbeiterkammer Linz im Bundesland Oberösterreich zu den Kinder- und Jugendbuchtagen einlädt. Bei freiem Eintritt lesen Autoren und Autorinnen vor und eine große Buchausstellung erwartet dich auch. Das genaue Programm gibt's online auf wissensturm.linz.at. Ja, und wenn auch du eine richtig coole Veranstaltung weißt, dann gib uns gerne Bescheid auf www.meinkinderradio.at.
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Hallo du, ich bin's Radino. Bist du wohl Dino Bumperl gesund, so wie ich? Oder bist du krank, so wie der Mario? Das wäre ja voll Dino schade, weil dann kannst du ja gar nicht richtig mitspielen. Aber Lieder kannst du hören und Geschichten auch, oder? Dann ist es nicht so langweilig im Bett. Also ich halte dir meine Dino-Krallen, dass du ganz Dino bald wieder gesund bist. Und damit du noch schneller gesund bist,

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3: Hallo und herzlich willkommen bei Was ist was?

0: Was geht es jetzt um Schiffe? Warum schwimmt ein Schiff? Wie steuert man ein Schiff? Wie funktioniert ein U-Boot? Welche Schiffstypen gibt es? Das alles und noch vieles mehr finden Theo, Tess und Quentin heraus. Los geht's!
1: Theo, wollen wir zur Abwechslung nicht mal was zusammen spielen? Seit 2 Wochen hängst du jeden Tag von morgens bis abends über deinen Büchern und liest. Und was soll eigentlich diese lächerliche Mütze auf deinem Kopf?
2: Hä? Wie? Ach so, die Mütze. Das ist eine waschechte Kapitänsmütze. Steht mir gut, nicht?
1: Naja.
2: Ich gewöhne mich schon mal dran, sie zu tragen. Schließlich werde ich bald über den Ozean schippern. Und bei stürmischer See elegant die höchsten Wogen glätten. Ich, Theo, der Kapitän der 7 Weltmeere.
1: Du, ein Kapitän. Da lache ich ja. Ha, ha. Du hast ja noch nicht mal ein Schiff.
2: Na und? Ich baue mir mein Schiff selber. Hier. Habe ein bisschen nachgelesen und mich schlau gemacht.
1: Ein bisschen nachgelesen? Wie? Das sind 38 Bücher?
2: Alles über Schiffe. Mir kann keiner was vormachen. Ich weiß jetzt Bescheid. Das wird wieder mal eine geniale Konstruktion von mir. Ein Superschiff werde ich bauen.
1: Ein Superschiff? Na, da bin ich gespannt.
3: Ui, ui, ui.
1: Und Quentin auch.
2: Ich muss nur noch ein paar Kleinigkeiten klären.
1: Heißt das, du willst jetzt noch mehr Bücher lesen?
2: Nein, das heißt, dass wir jetzt zum Hafen gehen, Schiffe anschauen.
1: Na dann volle Fahrt voraus.
0: Schiffe sind die ältesten Verkehrsmittel der Welt. Schon vor 20 bis 30.000 Jahren wagten sich Menschen aufs Wasser. Zu den ersten Booten zählen die sogenannten Einbäume. Das sind Baumstämme, die innen ausgehöhlt werden. Mit einem Paddel werden sie vorwärts bewegt und gelenkt. Mehr Platz bieten Flöße, bei denen einige Baumstämme aneinander gebunden sind. Sie können so viel Gewicht tragen, dass auf ihnen sogar Häuser schwimmen. Im Laufe der Zeit wurden immer größere Schiffe gebaut. Damit erreichten unsere Vorfahren neue Landstriche und entdeckten sogar neue Kontinente. Schiffe befördern Passagiere und Ladungen tausende von Kilometern übers Wasser. Der Transport von Waren ist heute die Hauptaufgabe der Schiffe. Sie bringen Lebensmittel, Rohstoffe wie Öl und viele andere Dinge, die wir zum Leben brauchen, aus fernen Ländern zu uns.
1: Und? Was wollen wir jetzt hier am Hafen?
2: Hab ich doch gesagt. Schiffe anschauen. Ich will mir noch ein paar Anregungen holen. Weiß noch nicht, welchen Schiffstyp ich bauen soll.
1: Was heißt hier Schiffstyp? Ist doch egal, was für ein Schiff du baust. Schiff ist Schiff. Na, Hauptsache es schwimmt.
2: Meine liebe Tess, da sieht man mal, dass du eine typische Landratte bist.
1: Ich? Eine Ratte?
2: Eine Landratte. Ich meine damit nur, dass du dich mit der Seefahrt eben nicht auskennst.
1: Ja, ja, hier super schlau.
2: Schiff ist eben nicht gleich Schiff. Da gibt es Riesenunterschiede.
0: Es gibt viele verschiedene Schiffstypen. Von kleinen Segelbooten bis hin zu Schiffen, die so groß wie Hochhäuser sind. Schiffe werden heutzutage für viele verschiedene Zwecke gebaut. Auf modernen Passagierschiffen können über 3000 Menschen Urlaub machen und bequem zu den schönsten Plätzen der Welt gelangen. Flugzeugträger sind schwimmende Städte. Bis zu 6000 Menschen arbeiten auf diesen riesigen Schiffen. Einige haben Decks, die so groß wie 3 Fußballfelder sind. So können mitten auf dem Ozean Flugzeuge landen und starten. Zu den größten Schiffen zählen Supertanker und Containerschiffe. Sie können riesige Ladungen aufnehmen.
1: Und? Hast du dich endlich für einen Schiffstyp entschieden?
2: Was für ein Schiff soll ich bloß bauen? Vielleicht
1: ein U-Boot.
2: Ein U-Boot?
1: Wäre doch genau das Richtige für dich.
2: Wieso?
1: Na, ein U-Boot taucht doch unter. Und so wie ich deine Baukünste kenne, wird dein Schiff sowieso untergehen.
2: Sehr witzig, Tess.
0: Unterseeboote, kurz U-Boote genannt, können auch unter Wasser fahren. Sie tauchen mehrere hundert Meter in die Tiefe. Das funktioniert mit Hilfe sogenannter Tauchzellen. Diese Hohlräume sind bei der Fahrt über Wasser mit Luft gefüllt. Wenn das U-Boot abtauchen soll, wird die Luft herausgepumpt und die Tauchzellen werden mit Wasser gefüllt. Das Boot wird dadurch schwerer und sinkt nach unten. Zum Auftauchen wird das Wasser mit Pressluft wieder aus den Tauchzellen gedrückt. Das U-Boot wird leichter und kommt so wieder an die Wasseroberfläche.
2: Oder soll ich mir vielleicht so ein Schiff bauen wie die Vespucci?
1: Was für ein Ding?
2: Vespucci. So heißt das Containerschiff da drüben. Das wird gerade beladen.
0: Im Hafen ist eines der größten Containerschiffe der Welt eingelaufen. Das Motorschiff Vespucci. Es hat tonnenweise Waren aus der ganzen Welt angeliefert und wird für den nächsten Transport neu beladen. Tag und Nacht, rund um die Uhr. Die Ladung wurde zuvor in gleich große Container verstaut und dann mit Zügen und Lastwagen zum Hafen gefahren. Die riesigen Container aus Metall kann man gut stapeln. So geht das Ausladen und das Beladen viel schneller als mit vielen kleinen einzelnen Kisten. Die angelieferten Container werden mit Kränen von den Lastwagen gehoben und auf computergesteuerte Wagen gesetzt.
1: Achtung, Theo! Da vorne kommt ein Wagen direkt auf uns zu! Der ist wohl außer Kontrolle geraten, da ist ja gar kein Fahrer drin!
2: Keine Panik, Tess! Der Wagen ist computergesteuert. Der ist von einem Computer so programmiert worden, dass er die Container zum richtigen Schiff bringt. Ganz alleine, ohne Fahrer. Toll, nicht? Könnte glatt eine Erfindung von mir sein.
1: Natürlich.
0: Mit Kränen werden die Container in den Laderaum der Vespucci gehoben. Sie sind diesmal gefüllt mit Früchten, Maschinenteilen, Möbeln und Eiscreme. Bis zu 16 Container sind übereinander gestapelt. Die Ladung ist über 45.000 Tonnen schwer und muss gut befestigt werden. Denn wenn sie verrutscht, ist das Schiff nicht mehr im Gleichgewicht und könnte zur Seite kippen. Im schlimmsten Fall kentert es und die Ladung geht im Meer unter.
1: Ist schon ein riesiges Schiff, diese Vespucci.
2: Vespucci?
1: Das sag ich ja. Und wie viele Container in das Schiff passen. Wow!
2: Ja, ganz schön beeindruckend, so ein Ozeanriese.
1: Am meisten beeindruckt mich, dass auf dem Schiff sogar noch Platz für Quentin ist.
2: Hä?
1: Na, Quentin, der wird gerade von so einem Kran aufs Schiff gehoben.
2: Was?
1: Nun reg dich nicht gleich so auf.
2: Ich habe allen Grund, mich aufzuregen. Das Schiff legt nämlich gleich ab. Wir müssen Quentin schnell da rausholen.
1: Okay, okay.
2: Los, Tess, komm in die Pötte, rauf aufs Schiff.
0: Der Kapitän der Vespucci bereitet das Schiff für die Abfahrt vor. Er hat viel zu tun, bevor das Schiff losfährt oder, wie die Seeleute sagen, in See sticht. Denn der Kapitän ist für das ganze Schiff verantwortlich. Er geht auf die Brücke, die Kommandozentrale des Schiffs. Von dort oben hat er einen guten Überblick über das gesamte Schiff. Er kontrolliert, dass die 2000 Container richtig verladen werden. Nachdem er auf den Seekarten noch einmal die Fahrtroute überprüft hat, gibt er dem leitenden Ingenieur den Auftrag, den Motor zu testen. Jetzt kann die Fahrt beginnen. Die Leinen, mit denen das Schiff am Hafenpier festgemacht ist, werden eingeholt. Das Schiff legt ab.
2: Quentin, Gott sei Dank, da bist du ja. Du kannst dich doch nicht so einfach verladen lassen.
1: Genau. Und außerdem ist hier auf dem Schiff doch null Action. Hier geht doch nichts ab.
2: Doch.
1: Wie bitte?
2: Das Schiff geht ab. Besser gesagt, es hat gerade abgelegt.
1: Das heißt, dass...
2: Richtig. Das heißt, dass das Schiff eben gerade abgefahren ist. Und wir sitzen fest.
0: Ein Lotse ist an Bord der Vespucci gekommen. Er hat die Aufgabe, Schiffe sicher aus dem Hafen zu führen, eben zu lotsen. Der Lotse kennt den Hafen in- und auswendig. Er weiß zum Beispiel, wo sich unter Wasser gefährliche Felsklippen befinden, die die Schiffe umfahren müssen. Lotse und Kapitän sind in ständigem Funkkontakt mit dem wendigen Schlepper, der das große Schiff aus dem engen Hafen zieht. Wenn der Lotse seine Arbeit beendet hat, geht er von Bord. Er wird von einem Schiff abgeholt und zurück zum Hafen gebracht. Die Vespucci ist jetzt auf dem offenen Meer und nimmt Kurs auf ihren Zielhafen.
1: So ein Mist! Jetzt hängen wir hier rum, auf dieser Vespucci.
2: Vespucci!
1: Und schippern übers Meer.
2: Wenn ich es mir recht überlege, ist doch gar nicht so schlecht.
1: Wieso?
2: Während der Schiffsreise kann ich mir den Kahn genau anschauen und mir noch ein paar technische Feinheiten für mein super Schiff abschauen.
1: Typisch, Theo. Du denkst immer nur an dein Erfindungsgedöns. Und was ist mit mir?
2: Na, was ist denn mit dir?
1: Ich hab Hunger.
2: Und das ist ja wohl mal wieder typisch, Tess. Du denkst immer nur ans Essen. Kannst den Hals nicht voll genug kriegen.
1: Da ist die Seeluft dran schuld. Die macht hungrig.
2: Okay, okay, von mir aus. Dann schauen wir eben nach, was die hier in ihren Vorratskammern zu essen haben.
0: Das Essen für die Schiffsbesatzung wird in Kühlräumen gelagert. Hier hat der Schiffskoch für die viermonatige Reise riesige Vorräte angelegt. Unter anderem 600 Pakete Nudeln, 1200 Kilogramm Fleisch und hunderte Kilo Obst und Gemüse.
1: Lecker. Gib mir mal bitte die Möhren, Theo.
2: Tess, nun stopf dich doch nicht so voll.
1: Jetzt noch ein kleines Bananchen.
2: Gleich ist dir schlecht.
1: Boah, hoppala. Und jetzt mal schauen, was der Koch heute so brutzelt.
0: Das Essen für die Mannschaft bereitet der Schiffskoch vor. In der Kombüse, so heißt die Küche auf einem Schiff, werden die Mahlzeiten zubereitet. Heute Abend gibt es Fisch mit Pommes frites. Das Essen wird in der Messe, dem Speiseraum, serviert. Dort gibt es dreimal am Tag frisches Essen.
1: So, nach dem Essen bin ich gestärkt. Zum Dank werde ich dem Koch ein kleines Liedchen singen.
2: Tess, bitte nicht singen.
1: Mi.
2: Wie? Schon fertig?
1: Mir ist schlecht.
2: Kein Wunder. Nach 6 Brötchen, 3 Schnitzeln, 4 Gurken, 2 Möhren und einer Banane wäre mir auch schlecht.
1: Das kommt nicht vom Essen. Mir ist schlecht von dem Geschaukel hier auf dem Schiff. Ich glaube, ich muss... Gleich go.
2: Tess, reiß dich zusammen.
1: Ich muss mich...
2: Halte durch, Tess. Komm schnell mit zu den Unterkünften der Matrosen. Da kannst du dich aufs Bett legen und ausruhen.
0: Auf der Vespucci kümmern sich 25 Seeleute um die sichere Fahrt übers Meer. Sie wohnen in einer Art Hochhaus im hinteren Bereich des Schiffes. Dort haben sie kleine Zimmer mit Tisch, Stuhl, Schrank und Bett. Die Matrosen sind meist 4 Monate auf See. Ihre Freizeit verbringen sie in Gemeinschaftsräumen mit Fernsehen, Spielen oder Sport. Das Schiff ist für sie Arbeitsplatz und Wohnung zugleich.
1: Mir ist schlecht. Dieses elende Geschaukel von den Wellen.
2: Na, Tess, geht doch wohl nichts über eine steife Brise.
1: Oh, wahnsinnig witzig, Theo. Sag lieber mal dem Käpt'n, er möge dieses Ungetüm von einem Kahn zurückschippern.
2: Nee. Ruh dich lieber noch ein bisschen hier im Bett aus. Du bist ja ganz grün im Gesicht.
1: Wenn du es nicht machst, dann gehe ich eben selbst zum Kapitän. Hoch auf die Brücke.
2: Aber Tess...
0: Die Vespucci steuert ihrem Ziel entgegen. Den richtigen Weg finden die Seeleute mit Hilfe der Navigation. Sie navigieren das Schiff. Der wichtigste Ort hierfür ist die Brücke mit ihren großen Fenstern. Von hier aus hat der Kapitän den besten Überblick. Auf der Brücke finden sich auch alle wichtigen Instrumente, die zum Steuern des Schiffs wichtig sind. Wie zum Beispiel das Echolot. Es misst die Tiefe des Wassers. Oder das Radargerät. Es zeigt an, wo sich Hindernisse befinden. So können die Seeleute auch bei Nacht und Nebel Küsten, Inseln oder andere Schiffe sehen. Der zweite Offizier trägt die Position des Schiffes in eine Seekarte ein. Er überprüft ständig, ob das Schiff seinen Kurs hält, also in die richtige Richtung fährt. Wie alle großen Schiffe wird auch die Vespucci mit Hilfe eines Computers gesteuert. Alle wichtigen Informationen kann der Kapitän auf einem Bildschirm ablesen.
1: Na, der hat sicher ein hübsches Plätzchen ausgesucht, der Kapitän. Super Aussicht von hier oben.
2: Tja, und bald werde ich auch auf der Brücke meines Schiffes stehen. Ich, Kapitän Theo. Ich bin für die Seefahrt förmlich geboren.
1: So, so. Und dann drehst du auch wie der Kapitän hier an so einem großen Holzrad rum?
2: Das ist der Rudergänger am Steuerrad.
1: Ich dachte, der Kapitän steuert das Schiff.
2: Macht er ja auch. Er gibt den Rudergängern die Befehle. Und der lenkt dann so, wie der Kapitän es ihm sagt.
1: Und wo steckt der Kapitän? Trinkt er ein Tässchen Tee oder was?
2: Da vorne steht er doch, am Kompass.
1: Am Kompass?
2: Am Kompass.
0: Ein wichtiges Hilfsmittel zum Steuern eines Schiffes ist der Kompass. Seit Hunderten von Jahren nutzen Seefahrer dieses Gerät, das die Himmelsrichtungen anzeigt. Mit dem Kompass können die Seeleute feststellen, ob sie nach Süden, Norden, Westen oder Osten fahren. Und dann gibt es zur Orientierung auf See noch Wegweiser, wie beispielsweise Leuchttürme. Sie signalisieren mit ihrem Blinken, wo die Küste verläuft. Farbige Tonnen zeigen die Fahrrinnen für Schiffe oder Hindernisse im Wasser an.
1: So, jetzt sage ich dem alten Seebären, dass er gefälligst umdrehen soll.
2: Aber Tess, du kannst den Kapitän nicht ansprechen. Wir sind doch blinde Passagiere. Wenn die uns entdecken, gibt's Riesenärger. Hinterher schmeißen die uns noch über Bord.
1: Ich will aber nach Hause.
2: Psst, nicht so laut.
1: Ich hab aber keine Lust mehr auf diese Rumschaukelalerei.
2: Mist, jetzt hat uns der erste Offizier gesehen. Glaub ich, nix wie weg.
1: Und wohin bitteschön? Wir hängen hier auf dem Schiff fest. Um uns herum nichts als Wasser.
2: Am besten, wir verkrümeln uns im Schiffsbauch.
0: Tief unten im Schiffsbauch liegt der Motor. Armdicke Leitungen führen zu ihm hin. Durch diese Leitungen fließt der Dieseltreibstoff, der im Motor verbrannt wird. Die dabei entstehende Energie wird auf eine große Eisenstange übertragen. Diese sogenannte Schiffswelle dreht sich. An ihrem Ende ist die Schiffsschraube befestigt, die sich am hinteren Ende des Schiffes unter Wasser mitdreht und so das Schiff vorwärts treibt. Je schneller sich die Schraube dreht, desto schneller fährt das Schiff.
1: Boah, was stinkt's hier unten?
2: Das ist der Dieselmotor. Oh. Aber das ist noch gar nichts. Früher war das noch viel schlimmer. Das weiß ich.
1: Aus deinen 38 Schiffsbüchern.
2: Genau. Und da steht, dass Anfang des 19. Jahrhunderts für die Schifffahrt die Dampfkraft entdeckt wurde. Damit waren Schiffe nach Tausenden von Jahren erstmals unabhängig vom Wind.
1: Und die haben noch mehr gestunken, diese Dampfe?
2: Richtig. Aber heute fahren die Schiffe fast alle mit Dieselmotoren.
1: Und jetzt willst du dir auch noch so ein Stinkungeheuer bauen?
2: Ja, irgendwie muss mein Schiff ja vorankommen. Aber vielleicht sollte ich... was ohne Motor?
1: Also Theo, du kannst ja ruhig noch ein paar Stunden nachdenken, wie du dein Schiff bauen willst. Aber lass uns in der Zwischenzeit wenigstens nach oben aufs Deck gehen. Raus an die frische Luft.
0: Damit Schiffe vorankommen, brauchen sie einen Antrieb, also eine Kraft, die das Schiff nach vorne bewegt. Bei Paddelbooten wird Muskelkraft eingesetzt. Segelschiffe kommen mit der Kraft des Windes voran. Große Schiffe mit vielen Segeln und mehreren Masten können die Weltmeere auch bei starkem Wind und hohem Seegang befahren. Die Segel bestehen aus großen Stoffflächen, die an einem Mast festgespannt sind. Der Wind bläst in das Segel und schiebt das Schiff nach vorne. Und das funktioniert so. Wenn der Wind auf die Stofffläche trifft, wölbt er das Segel. An der nach außen gewölbten Seite strömt die Luft schnell vorbei. An der Innenseite des Segels strömt die Luft langsamer vorbei. An der Außenseite ist also der Luftstrom schneller als auf der Innenseite. Dadurch entsteht Außensog und Innendruck. Das Segel wird sozusagen nach vorne gesogen und gedrückt.
1: Tut die frische Luft hier oben an Deck gut.
2: Es braucht keinen Dampf, keinen stinkenden Treibstoff. Es braucht nur Wind. Tess, was meinst du? Vielleicht sollte ich mir ein Segelschiff bauen.
1: Du wirst überhaupt kein Schiff bauen.
2: Wieso das denn?
1: Weil wir von dieser Veslutsche nicht lebend runterkommen. Wir gehen nämlich unter.
2: Wie kommst du denn da drauf?
1: Na schau doch hin. Die Matrosen ziehen sich gerade ihre Rettungswesten über. Adieu, du schnöde Welt. Das war's dann wohl? Hey, ihr da drüben! Frauen und Quentins zuerst in die Rettungsboote!
2: Aber Tess, das ist doch nur eine Übung.
0: Die Besatzung der Vespucci probt den Ernstfall. Wenn zum Beispiel Wasser ins Schiff eintritt und das Schiff unterzugehen droht, müssen alle schnellstens von Bord. Rettungsinseln, Schwimmringe und Rettungsboote sollen bei Gefahr auf hoher See helfen. Bei der Sicherheitsübung muss jeder eine Rettungsweste anziehen, die ihn im Notfall vor dem Ertrinken rettet. Dann steigen die Matrosen in die beiden Rettungsboote, die genug Platz für die gesamte Besatzung bieten.
1: Die spinnen wohl! Oh, wie so ein Schreck einzujagen!
2: Keine Sorge, Tess. Und wenn mal was passiert, dann rufen die einen Seenotkreuzer. Tolle Schiffe. Die können sogar durch extrem hohe Wellen steuern und Menschen retten.
1: Ach, da bin ich ja erleichtert. Aber ich frage mich, warum so ein Stahlklotz nicht untergeht.
2: Tja, meine Liebe, frage nicht dich, frage den Experten. Jedenfalls ist es so. Es gibt Ozeanriesen, die sind...
0: Einige Ozeanriesen sind über 60.000 Tonnen schwer. Trotz ihres enormen Gewichtes schwimmen solche Schiffe auf dem Wasser. Normalerweise kann nur etwas schwimmen, das genauso schwer oder sogar noch leichter als Wasser ist. So wie ein Boot aus Holz. Alles, was schwerer als Wasser ist, geht unter. Wie zum Beispiel eine Eisenkugel. Die Wassermenge, die eine Eisenkugel beim Eintauchen verdrängt, wiegt weniger als sie selbst. Wenn man aber nun die räumliche Form, also das Volumen der Eisenkugel, vergrößert und sie zudem aushöhlt, verdrängt die Kugel auf einmal eine Wassermenge, die mehr wiegt als sie selbst. Durch das größere Volumen und die Luft in dem hohlen Innenraum kann sie schwimmen.
2: Innenraum kann sie schwimmen. Verstanden?
1: Nö.
2: Also nochmal, wenn etwas schwerer ist als Wasser, eine Eisenkugel zum Beispiel, dann geht es einfach unter. Wenn man aber diese Eisenkugel zu einer wasserdichten Kiste verformt, dann verdrängt diese Eisenkiste mehr Wasser. Außerdem ist noch Luft in der Kiste. Und schon schwimmt sie.
1: Ist mir auch egal.
2: Wieso?
1: Weil wir gerade im Hafen angekommen sind. Endlich können wir runter von diesem Schiff. Ab geht's, nach Hause.
0: Die Vespucci hat ihren Zielhafen erreicht. Der Kapitän übernimmt das Kommando für die Einfahrt in den Hafen. Gemeinsam mit den Lotsen manövriert er das große Schiff an den Pier. Nachdem das Schiff festgemacht ist, wird die Gangway herabgelassen. Die Reise ist zu Ende und das Schiff wird entladen. Schon am Tag darauf wird die Vespucci wieder mit neuen Waren beladen und in See stechen. Zu ihrer nächsten großen Fahrt.
1: Endlich zu Hause. Endlich wieder festen Boden unter den Füßen. Keine 10 Pferde bringen mich noch einmal auf so ein Schiff. Oh, mir ist immer noch ein bisschen schlecht von dem Geschaukel.
2: Tess!
1: Ja?
2: Tess!
1: Ja, wo steckst du denn?
2: Im Badezimmer.
1: Theo, warum sitzt du denn in der Badewanne?
2: Ich teste gerade mein neues Superschiff. Ich habe schon mal ein kleines Modell davon gebaut. Eine geniale Konstruktion. Ich habe mich mal wieder selbst übertroffen.
1: So, so. Ich finde eher, dass du super merkwürdig aussiehst, wie du da mit deiner Kapitänsmütze in der Badewanne hockst.
2: Mit diesem Schiff werde ich bei stürmischer See elegant die höchsten Wogen glätten. Ich, Theo, der Kapitän der 7 Weltmeere.
1: Das hast du schon mal gesagt.
2: Das kann man gar nicht oft genug sagen. Mein selbstgebautes Schiff übertrifft alle Schiffe dieser Welt. Es schaukelt nicht, es ist wind- und wetterfest, es stinkt nicht nach Diesel und bricht alle Geschwindigkeitsrekorde. Darf ich vorstellen, mein Superschiff!
1: Aber, Theo, das ist ein zusammengefaltetes Papierschiffchen.
2: Genial, nicht?
1: Damit bringst du es höchstens zum Badewannenkapitän.
2: Ach, was weißt du schon? Das ist ein phänomenaler und völlig neuartiger Schiffstyp. Ein superschnelles Schnellschiff.
1: Sicher?
2: Wieso?
1: Naja, dein superschnelles Schnellschiff hat in der Badewanne gerade die Shampooflasche gerammt und sinkt.
2: Huch!
1: Und so wie das abtaucht, glaube ich eher, dass du ein U-Boot gebastelt hast.
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4: Hallihallo, am Mikrofon begrüßt dich der David. Schmetterlinge sind echte Meister der Täuschung. Die Muster auf den Flügeln vieler Schmetterlinge erschweren das korrekte Einschätzen ihrer Bewegungen. Forscherinnen und Forscher haben das jetzt in Experimenten bewiesen. Sie haben die natürlichen Flügelmuster digital am Computer entfernt und haben sie dann durch einfarbige Flächen ersetzt. Das Ergebnis war eindeutig. Gemusterte Flügel haben eine deutlich stärkere Bewegungsverwirrung erzeugt als einfärbige. Der Schwalbenschwanz, eine Schmetterlingsart, die auch in Österreich heimisch ist, ist besonders beeindruckend. Sein Muster und die spezielle Flügelform wirken als doppelter Schutz. Sie verlangsamen den Schmetterling in der Wahrnehmung des Angreifers und lenken Attacken weg von seinen lebenswichtigen Körperstellen. Ein richtig kluger Trick der Natur. In Südamerika leben die lautesten Vögel der Welt. Mit ihren Rufen können sie sogar Kettensägen übertönen. Der Nacktkehl-Glockenvogel und der Rotfuß-Serrimer erreichen bei Messungen in Brasilien mehr als 120 Dezibel. Das ist lauter als eine laufende Kettensäge oder ein Presslufthammer. Der Nacktkehl-Glockenvogel stößt metallische Schreie aus. Der Ruf des Rotfuß-Serrimer wird als lautes Jaulen beschrieben. Forscherinnen und Forscher der University of Massachusetts haben die Lautstärke von 123 Vogelarten untersucht. Bei 113 dieser Arten ist der Schallpegel, also die Lautstärke, zum ersten Mal überhaupt erfasst worden. Die Unterschiede sind riesig. Ein Kolibri zum Beispiel, der kommt nur auf 64 Dezibel, ungefähr die Lautstärke eines normalen Gesprächs. Kleine Kinder sind echte Bewegungsprofis. Vorschulkinder gehen durchschnittlich etwa 18.000 Schritte am Tag. Viel mehr, als viele Erwachsene denken. Eine internationale Studie mit mehr als 3.500 Kindern in 44 Ländern hat das jetzt herausgefunden. Die Forscherinnen und Forscher haben die Kinder mehrere Tage lang beobachtet und die Schritte gezählt. Dreijährige erreichen im Schnitt etwa 17.500 Schritte. Vierjährige knapp 19.000. Körperliche Aktivität in der frühen Kindheit ist für das Wachstum und eine gesunde Entwicklung ganz wichtig. Also perfekt, dass Kinder in diesem Alter so viel unterwegs sind. Es gibt zwar große Unterschiede zwischen einzelnen Kindern, aber das ist ganz normal.
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6: Hallo, hier ist die Anna. Heute reden wir darüber, worauf du am Gehsteig und auf der Straße achten musst. Wenn du zu Fuß unterwegs bist, gibt es viele Dinge zu entdecken. Autos, Fahrräder, andere Fußgänger, Ampeln und Zebrastreifen. Damit dir im Straßenverkehr nichts passiert, ist es wichtig, dass du ein paar Dinge lernst und mit deinen Eltern übst. Vielleicht gehst du ja jeden Tag in den Kindergarten und Mama, Papa oder Oma begleiten dich. Da kannst du schon viel lernen. Schau dir an, wo ihr die Straße überquert, wo es Ampeln gibt und worauf deine Eltern achten. Vielleicht überlegst du schon gemeinsam mit ihnen, an welcher Stelle ist es sicher, über die Straße zu gehen und wo gibt es gefährliche Stellen. Auch den Schulweg könnt ihr schon üben, solltest du bald in die erste Klasse kommen. Wenn du jetzt schon in die Schule gehst und den Schulweg ganz allein meisterst, ist es besonders wichtig, dass du dich nicht ablenken lässt. Schau nicht auf dein Handy und trag auch keine Kopfhörer, damit du alles um dich herum gut sehen und hören kannst. Und auch wenn es ein kleiner Umweg ist, nimm immer den Weg über den Zebrastreifen oder bei der Ampel, wenn du die Straße überquerst. Aber nicht vergessen, auch bei Grün musst du nach links und rechts schauen. Sicher ist sicher. Wenn du mit dem Fahrrad oder Roller unterwegs bist, vergiss nicht, deinen Helm aufzusetzen. Fahr nur dort, wo es erlaubt ist und sei besonders vorsichtig an Kreuzungen. Jetzt noch ein letzter wichtiger Tipp für alle. Im Herbst und Winter, wenn es in der Früh und am Nachmittag dunkel ist, ist eine helle Jacke besser als eine in dunkleren Farben. Du kannst auch noch Reflektoren an deiner Jacke und deinem Rucksack anbringen. So können dich Autofahrer besser sehen. Das gilt natürlich das ganze Jahr über, auch bei Abend- und Nachtspaziergängen. Egal, ob du mit deinen Eltern unterwegs bist oder allein zur Schule gehst, wenn du aufmerksam bist und dich an die Regeln hältst, kann nichts passieren. Stimmt's, Helmi?
5: Ja, genau, denn sicher ist sicher.
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9: Welche Spitze, mein Schatz?
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0: Hilfst du mir dann beim Turm?
9: Na klar. Aber start erst mal das erste Lied, okay?
0: Klar.

0: So, meine Lieben, trommelt mal schnell eure Mamas und Papas und Tanten und Onkel und Kindergartenpädagoginnen und Pädagogen und sonstigen Erwachsenen zusammen. 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

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Du hörst uns in ganz Österreich über DAB+ oder über Radinos gratis Handy-App. Ich bin Radinos Mama und ich habe heute einen Klassiker für dich, den du super mit der ganzen Familie oder auch mit deinen Freunden spielen kannst. Und das Spiel heißt Die stille Post. Also du setzt dich mit deinen Freundinnen und Freunden in einen Kreis oder in eine Reihe, ganz egal, und einer denkt sich ein ganz langes und möglichst lustiges Wort aus. Also zum Beispiel Dino-Nasenloch und flüstert es den Nachbarn ins Ohr. Also ganz leise natürlich, das ist dann so Dino-Nasenloch. Und der neben dir, der flüstert es dann weiter, bis es beim letzten Kind ankommt. Und dann wird's lustig, der Letzte muss nämlich laut sagen, was er verstanden hat. Und normalerweise kommt da was komplett Verrücktes raus. Und da müssen dann alle drüber lachen. Und wenn du magst, dann können wir ja jetzt schon einmal loslegen. Also würde ich vorschlagen, komm mal ganz nah mit deinem Ohr, ganz, ganz nah mit deinem Ohr zum Radio. Komm her, noch ein Stückchen näher. Und ich flüstere dir dann schon einmal das erste Wort ins Ohr. Also bist du da? Wunderbar. Los geht's. 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
1: Hallöle, ich bin der André und ich liebe Pudding. Pudding isst eigentlich jeder gerne, oder? Und den kann man eigentlich auch immer essen. Also wenn es warm ist, wenn es kalt ist, zur Jause zum Beispiel oder am Abend als Nachspeise, eigentlich immer. Ganz schlimm ist aber, wenn es zu Hause kein Puddingpulver mehr gibt. Dann ist nichts mit Pudding. Oder doch? Ich verrat's dir, es geht natürlich trotzdem. Ich verrate dir jetzt, wie wir gemeinsam Puddingpulver selber machen können. Dafür brauchen wir Speisestärke, Zucker und Kakaopulver. Du nimmst jetzt 2 Esslöffel von der Speisestärke, einen großen Löffel Zucker und 1 bis 2 kleine Löffel mit Kakaopulver. Das Ganze wird jetzt vermischt. Und wenn wir das dann vermischt haben, dann kann uns deine Mama oder dein Papa oder irgendein anderer Erwachsener draus einen Pudding kochen. Oh, lecker, oder? Ich wünsche dir guten Appetit und viel Spaß beim Pudding machen.
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Hallo, ich bin's, dein Radino. Und ich verspreche dir eins, gleich gibt's wieder eine Dino-tolle Geschichte. Das weiß ich, weil das nämlich mein Kinderradio ist. Jawohl. Und jetzt gibt's noch

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3: Der Clown. Wo gibt's denn sowas? Da läuft eine Indianerin, bunt bemalt und mit Feder im Haar. Hier steht ein Pirat mit Augenklappe und einem Piratenhut und schaut ganz grimmig. Und gleich daneben ist noch eine Hexe. Sie hat ein schwarzes, glänzendes Kleid an. Auf dem Kopf trägt sie einen spitzen Hexenhut und in der Hand hält sie einen Zauberstab. Wo es sowas gibt? Natürlich beim Karneval im Kindergarten. Jan ist heute Clown. Morgen will er ein Polizist sein und zum Kinderfasching im Bürgerhaus geht er als Panda-Bär. Da schminkt Papa ihm dann ganz schwarze Augen mit weißen Ringen darum. Heute ist sein Gesicht viel bunter. Um den Mund ist es so rot, als habe er ein Dutzend Marmeladenbrote gegessen. Um die Augen herum ist er blau und weiß geschminkt. Aber am besten findet Jan die Sachen, die er anhat. Nur wegen ihnen wollte er überhaupt Clown sein. Er trägt eine alte rote Hose, die Papa schon ewig nicht mehr angezogen hat. Zumindest hat Jan ihn nie darin gesehen. Und jetzt kann Papa sie auch nicht mehr tragen, denn Mama hat sie umgenäht, damit Jan nicht komplett darin verschwindet. Trotzdem ist sie noch ziemlich lang und extrem weit. Das sieht lustig aus, weil Jans Füße eigentlich komplett unter der Hose verschwinden. Seine Schuhe aber nicht, denn die sind genauso groß wie die Hose. Die Hose rutscht nur deshalb nicht herunter, weil sie an knallgelben Hosenträgern hängt. Außer Papas Hose und Schuhen hat Jan noch ein Hawaii-Hemd von Papa an, mit blauen Blumen darauf, jede so groß wie Jans Gesicht, und eine alte Krawatte. Darauf sind lauter Pinguine zu sehen. Jan findet Pinguine gut. Mit der Pinguinkrawatte vom Papa geht er auch die ganze Zeit wie ein Pinguin. Er wackelt bei jedem Schritt mit dem ganzen Körper nach links und rechts. Mama und Papa haben sich darüber schief gelacht. Hier im Kindergarten hat es noch gar keiner bemerkt. Es sind ja auch alle bunt angezogen und alle spielen ihre Rollen. Deshalb schaut keiner, wie Jan läuft. Jan findet das schade. Immerhin ist er ein Clown. Und als Clown sollte er doch die anderen zum Lachen bringen.
4: »Ich krieg dich«, ruft der Cowboy mit dem Lasso und rennt hinter der Indianerin her.
1: »Hex, Hex«,
4: ruft die Hexe und schwenkt den Zauberstab in ihrer Hand.
1: »Alle Mann an Deck, hisst die Segel, ihr Landratten«,
4: knurrt der Pirat dazwischen. Jan wackelt noch ein bisschen, aber keiner beachtet ihn. Linda, die Erzieherin, macht Musik an und alle tanzen dazu. Sie strecken sich hoch, nehmen sich an den Händen, laufen im Kreis. Nur Jan sitzt am Rand. Er hat keine Lust zu tanzen.
5: »Hey Jan, du bist ja ein toller Clown. Wo hast du denn die Sachen her?«
4: fragt Linda.
5: »Von meinem Papa«, sagt Jan. »Aber ich bin gar kein toller Clown. Keiner lacht über mich.«
4: Was willst du denn machen, um die anderen zum Lachen zu bringen,
5: Ich kann laufen wie ein Pinguin«, sagt Jan und wackelt los.
4: Die Erzieherin kichert.
5: »Das sieht super aus, wie die Pinguine auf deiner Krawatte. Aber das kriegt beim Tanzen natürlich keiner mit. Du kennst doch auch viele Witze. Willst du nicht einen Witz erzählen?«
6: »Ach, mir hört ja keiner zu«, sagt Jan und deutet auf die tanzenden Kinder.
5: »Ah, das haben wir gleich«, sagt die Erzieherin, und dann steht sie auch schon bei der Anlage und dreht die Musik leiser.
7: Und jetzt kommt eine Einlage von unserem Clown Jan, sagt sie zu den Kindern, und alle schauen ihn an.
5: Jan ist völlig verdattert. Damit hat er nicht gerechnet. Er will zu Linda laufen, verheddert sich aber beim Aufstehen in der weiten Hose und stolpert nach vorne. Wild rudert er mit den Armen. Amelie, die Indianerin, fängt ihn auf und alle lachen sich kaputt.
7: Kommt ein...
5: Vor lauter Aufregung stottert er. Wieder lachen die Kinder. Jan strahlt.
7: Ein Frosch kommt in den Supermarkt. Die Verkäuferin am Milchregal fragt, was hätten Sie denn gerne? Da sagt der Frosch...
5: Jan holt Luft, da macht er einen ganz breiten Mund wie ein Frosch und hüpft auf und ab.
7: Quack!
5: Und jetzt gibt es kein Halten mehr. Die Kinder kugeln sich auf dem Boden. Alle klatschen. Die Erzieherin dreht die Musik lauter und die Kinder tanzen wieder. Und jetzt tanzt Jan mit.
7: Vielleicht geht er morgen doch noch mal als Clown und überlegt sich bis dahin einen neuen Witz. Dann könnte er die anderen wieder zum Lachen bringen und gerade kann er sich kaum etwas vorstellen, was ihm besser gefiele.
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Tino, ich muss dir jetzt unbedingt was erzählen. Die Hanna hat mir nämlich ein Mail geschrieben. Die Hanna aus Krambach. Das ist in der Nähe von Graz, sagt sie. Und sie hat eine Dino-tolle Idee gehabt. Weißt du, es gibt nämlich Kinder, die haben gar nicht viele Spielsachen und auch nicht viel Schönes zum Anziehen. Und da hat die Hanna einmal ihr Zimmer und ihren Kasten ausgemistet und alles, was ihr zu klein war oder womit sie nicht mehr spielen mag, das hat sie in einen Dino-großen Sack gegeben. Und diesen Sack, den hat sie dann mit ihrer Mama zur Caritas gebracht. Das ist ein Verein oder so und die geben alles, was sie bekommen, an die Leute weiter, die ganz, ganz wenig haben. Und deshalb kann jetzt ein armes Kind mit den Spielsachen von der Hanna spielen und hat die Sachen nicht kaufen müssen. Und das finde ich Dino toll. Und ich glaube, ich habe in meinem Zimmer auch ein paar Sachen, mit denen ich auch gar nicht mehr spiele. Und die werde ich jetzt gleich alle zusammensuchen. Und dann bringe ich sie auch dorthin mit meiner Mama zur Caritas. Also ich muss jetzt leider Dino schnell weg. Tschüss.

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0: Na, da schaut's wieder aus. Radino, du kannst so schnell noch ein bisschen zusammenräumen, deine ganzen Bausteine und so.
1: Jetzt schon? Kann ich nicht noch ein bisschen spielen?
0: Ja, kannst du schon, aber wie ich dich kenne, willst du jetzt lieber auf der Couch kuscheln und Kopfkino hören. Weißt du, Kopfkino, so heißt bei uns auf mein Kinderradio eine ganz besonders lange Geschichte. Immer um 8 in der Früh und um 3 am Nachmittag, da gibt's eine Stunde lang sozusagen Kino im Kopf. Und wir, der Radino und ich, wir machen es uns da immer besonders gemütlich und nehmen uns die Zeit, weil die Geschichten immer sehr lustig und manchmal auch sehr spannend sind. Vielleicht hast du ja jetzt auch ein bisschen Zeit. Dann wünsche ich uns allen viel

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4: Aus dem Nachrichtenstudio begrüßt dich der David. Servus. In Eisenstadt im Bundesland Burgenland sind die Leichtathletikbewerbe der nationalen Special Olympics ausgetragen worden. 160 Sportlerinnen und Sportler mit Beeinträchtigungen haben ihre ganzen Fähigkeiten gezeigt und für eine einzigartige Atmosphäre gesorgt. Für 3/4 der Teilnehmenden war es ein Heimspiel im Burgenland, doch auch von außerhalb sind starke Athletinnen und Athleten gekommen. Im 1500-Meter-Bewerb hat sich der Oberösterreicher Horst Oberndorfer durchgesetzt. Der sieht und hört nur sehr eingeschränkt, schafft aber sogar Halbmarathons in nur 1,5 Stunden. Das Wichtigste war aber ein ganz besonderer Moment. Bei der 4x100-Meter-Staffel sind Menschen mit und ohne Beeinträchtigung gemeinsam gelaufen und haben gezeigt, wie Inklusion funktioniert. Das ist wirklich beeindruckend und zeigt, dass echte Teamfähigkeit und Miteinander möglich sind. Auf dem Saturnmond mit dem Namen Enceladus herrscht eisige Kälte und kaum Sauerstoff. Und trotzdem könnte dort Leben existieren. Forscherinnen und Forscher der Ludwig-Maximilians-Universität München in unserem Nachbarland Deutschland haben im Labor die Bedingungen auf dem Meeresboden des Mondes nachgebildet und eine überraschende Entdeckung gemacht. Bestimmte Mikroorganismen könnten dort überleben. Unter der eisigen Kruste des Mondes verbirgt sich ein Ozean, dessen Wasser so ätzend ist wie Rohrreiniger. Die Studie beweist also nicht, dass es Leben auf Enceladus gibt, aber sie zeigt, dass wesentliche geochemische Merkmale dort eine der ältesten Stoffwechselformen des Lebens ermöglichen könnten. Die Europäische Weltraumorganisation plant für das Jahr 2042 eine Mission, um Proben aus den Wasserfontänen des Mondes zu nehmen. Am 10. Oktober findet jedes Jahr der Welthundetag statt. Ein Tag, um unsere vierbeinigen Freunde zu feiern. Hunde helfen den Menschen in vielen Bereichen, zum Beispiel als Blindenhund, Wachhund, Rettungshund oder einfach als Gesellschafter und geliebtes Haustier. Hunde können Drogen aufspüren, Menschen in Notlagen retten und geben ihren Besitzerinnen und Besitzern jeden Tag viel Liebe. Viele Menschen nutzen diesen Tag, um ihre Hunde besonders zu verwöhnen, sei es mit einer langen Streicheleinheit, einem neuen Spielzeug oder einer leckeren Mahlzeit. Der Welthundetag erinnert uns daran, wie wichtig Hunde für viele Menschen sind und wie sehr sie Teil unserer Familie werden können.
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0: alles Freunde. Der Himmel an diesem Morgen ist strahlend blau. Nur ein paar kleine weiße Wölkchen ziehen ganz hoch oben ihre Bahnen, aber die stören die Sonne nicht. Sie lacht fröhlich auf die Lichtung hinunter, auf der heute etwas ganz Besonderes geschehen ist. Genau dort, mitten im dichten grünen Wald, ist nämlich gerade jemand angekommen. Ein kleiner schwarzer Rabe mit einem dicken gelben Schnabel und zwei dunklen Augen, die sehr vergnügt und neugierig in die Welt schauen und in denen es immer aufblitzt, wenn der kleine Rabe sich freut. Und das passiert ziemlich häufig.
1: Und was ist mit meinen Füßen? Die mag ich nämlich am allerliebsten.
0: Immer mit der Ruhe, zu denen komme ich ja jetzt. Der kleine Rabe hat nämlich sehr hübsche Füße. Orange sind sie, mit dicken Zehen dran. Drei rechts und drei links. Und das Lustigste? Am linken Fuß trägt der Rabe eine rot-weiß geringelte Socke, die ihm viel zu groß ist. Aber das stört ihn nicht. Er zieht sie niemals aus. Nur manchmal, wenn er krank ist.
1: Nee, wirklich, nie nicht. Aber los, erzähl doch weiter von meinem Einzug.
0: Natürlich. Der kleine Rabe ist also noch ganz neu im Wald. Er ist eben erst in sein Nest eingezogen, das auf dem Ast eines dicken, braunen Baumes liegt, und hat alles picobello eingerichtet. Da gibt es zum Beispiel ein blaues Kuschelkissen, auf dem es sich herrlich träumen lässt. Einen riesigen Sonnenschirm mit einer gelben Krone obendrauf und einen Blumentopf samt Windrad. Sogar an eine Leiter hat der kleine Rabe gedacht.
1: Die ist sehr praktisch. Dann kann ich nämlich bequem in mein Nest klettern, wenn ich so viel getobt habe, dass ich keine Lust mehr habe zum Fliegen.
0: Was allerdings nur sehr selten passiert. Aber heute ist so ein Tag. Umziehen ist nämlich ganz schön anstrengend. Und nach so viel Arbeit hat der kleine Rabe wirklich eine Pause verdient. Er kuschelt sich bäuchlings in sein Nest, zieht seine rot-weiß geringelte Socke zurecht und freut sich über sein neues Zuhause. Es ist sehr gemütlich. Nur ein bisschen einsam auf die Dauer.
1: Viel zu ruhig hier. Ist hier denn nirgendwo was los?
0: Der kleine schwarze Rabe greift zu seinem Fernrohr und schaut aufmerksam hindurch. Vielleicht passiert ja gerade etwas Spannendes, aber alles bleibt still. Er sieht nur hellgrüne Bäume und dunkelgrüne Büsche und ein gelbes Kornfeld. Sonst nichts.
1: Schön ist es hier ja. Gute Aussicht, aber ohne Freunde ist das Leben Käse. Am besten, ich flieg gleich mal los und such mir welche.
0: Gesagt, getan. Erst fliegt der kleine Rabe nach rechts. Aber da ist niemand. Dann nach links. Da ist auch niemand. Eigenartig. Irgendwo müssen die anderen Tiere doch sein. Jetzt entdeckt der kleine Rabe am Rand der Lichtung einige Holzschilder mit Bildern drauf. Mit einem Bären zum Beispiel, einer Eule, einem Wildschwein oder auch einem Dachs.
1: Hab ich's doch gewusst. Jetzt muss ich die anderen nur noch finden und dann toben wir zusammen, bis wir nicht mehr Piep sagen können. Ach, das Leben ist schön.
0: Der kleine Rabe macht sich sofort auf die Suche nach seinen zukünftigen Freunden und es dauert gar nicht lange, bis er zwischen den Bäumen ein Haus entdeckt. Es hat eine blaue Tür mit einer roten Klingel und im Garten hängt eine Wäscheleine, an der Handtücher und Socken in verschiedenen Größen und Farben baumeln.
1: Das sieht nach einer Familie aus. Aber wo sind die denn alle?
0: Der kleine Rabe schaut sich neugierig um und flattert dann um das Haus herum. Irgendwo müssen seine neuen Freunde doch sein.
1: Juhu, da ist ja auch schon einer. Wie toll ist das denn? Ja!
0: Der Rabe ist so außer sich vor Freude, dass er direkt auf den kleinen Dachs mit der blauen runden Brille zusegelt, der hinter dem Haus auf dem Rasen spielt. Mit Schmackes stürzt er sich auf seinen zukünftigen Freund, hat zu viel Schwung und schmeißt ihn um. Der Dachs ist davon allerdings gar nicht begeistert.
2: Hilfe! Mama! Der drückt mich platt! Oh!
1: Aber ich wollte doch nur...
2: Mama! Komm doch endlich! Mama!
0: Der kleine Rabe versteht die Welt nicht mehr. Er will den kleinen Dachs doch nicht erschrecken.
2: Au.
0: Aber das ist ja wohl gründlich in die Hose gegangen. Und jetzt kommt auch noch Frau Dachs angelaufen, die gerade Wäsche aufgehängt hat und sieht nicht besonders freundlich aus.
2: Was ist denn hier los? Wer ist das?
0: Der kleine Rabe springt auf und hüpft ein paar Meter weit weg. Irgendwas läuft hier gerade gründlich schief.
1: Aber ich wollte doch nur...
2: Der hat mich platt gedrückt. Das soll der nicht.
1: Hallo, ich...
2: Ist doch alles wieder gut. Bestimmt war es nicht böse gemeint.
0: Vorsichtshalber nimmt der kleine Rabe erst einmal Reis aus. Jetzt hat er etwas gelernt. Jemanden umwerfen und platt machen hilft nicht beim Freunde finden. Das ist total ungeeignet.
1: Das muss ich anders anfangen. Aber wie? Ich hab's.
0: Sofort flattert der kleine Rabe nach Hause und sucht in seinem Nest nach Stiften. Einem roten, einem blauen, einem gelben und einem grünen. Der grüne ist ihm ganz besonders wichtig. Er liebt die Farbe grün. Als nächstes kramt er in einer großen Kiste nach Papier. Ah, da ist es ja. Endlich hat er alles zusammen.
1: Aber nichts verraten. Das soll doch eine Überraschung werden.
0: Nein, ich sag nichts. Versprochen.
1: Wehe, wenn nicht.
0: Der kleine Rabe greift nach den Stiften und nimmt alle auf einmal in die Hand. Natürlich kann er die nicht festhalten. Aber zwei auf einmal, das geht. Dann legt er los und ist mit Feuereifer bei der Sache. Als er fertig ist, liegen vor ihm viele kleine Zettel und er selbst hat überall rote, gelbe, grüne und blaue Farbtupfer. Zufrieden nimmt er die einzelnen Zettel, flattert los und befestigt sie überall im ganzen Wald. An den Bäumen und den Sträuchern, sogar auf einen Maulwurfshügel legt er einen.
1: Willst du nicht endlich mal sagen, was drauf ist?
0: Ich denke, ich sollte nichts verraten.
1: Doch, jetzt schon.
0: In Ordnung. Also, auf den Zetteln steht, dass du neue Freunde suchst. Und weil du noch nicht schreiben kannst, hast du das genau aufgemalt.
1: Gute Idee, was?
0: Eine sehr gute Idee. Allerdings finden die anderen Tiere das nicht. Sie verstehen nicht, was der kleine Rabe will, sondern schauen nur verdutzt und verdattert auf die Zettel, die wirklich nicht zu übersehen sind. Jeder sieht anders aus.
1: Och.
0: Da gibt es zum Beispiel einen, auf dem der Rabe sich selbst und eine Eule gemalt hat.
3: Habt ihr das gesehen?
0: Auf einem anderen ist er mit einem Dachs zu sehen.
3: Was soll denn das bedeuten?
0: Auf dem nächsten mit einem Hasen und so weiter und so weiter. Die Zeichnungen sind wirklich gut. Aber was sie bedeuten, ist nicht so leicht zu erraten.
3: Ich verstehe es nicht.
0: Also drehen sich die anderen Tiere um und gehen. Keiner kommt zu dem kleinen Raben und will sein Freund sein.
1: Menno, die kapieren ja 0, gar nichts. Was gibt's denn daran nicht zu verstehen? Das habe ich mir echt anders vorgestellt. Dann eben nicht, lieber Egon. Dann machen wir es anders. Das wäre ja wohl gelacht, wenn ich das nicht hinkriegen würde.
0: Ungeduldig kramt der Rabe wieder in der Kiste. Bis er endlich gefunden hat, was er sucht. Eine große, knisternde Tüte, aus der es sehr lecker duftet.
1: Nach Geburtstagsfeiern und Weihnachten und Belohnung und so.
0: Kein Wunder. In der Tüte stecken die leckersten Bonbons der Welt. Besonders die roten mag der kleine Rabe sehr. Aber zum Naschen ist jetzt keine Zeit. Schnell nimmt er die Tüte, fliegt los und streut mit den Leckereien eine Fährte quer durch den Wald, die direkt unter seinem Nest endet.
1: Und dann sehen die Tiere die Bonbons und kommen zu mir nach Hause und dann spielen wir. Das wird so toll.
0: Der kleine Rabe kann es kaum noch erwarten. Er hockt sich gespannt in sein Nest und wartet.
1: Hoffentlich dauert das nicht so lange.
0: Nein, danach sieht es nicht aus. Schon bald biegt jemand um die Ecke. Es ist ein Bär. Ein brauner Bär mit einer hellen Rennfahrerweste. Er sitzt auf einem blauen Dreirad, das sogar eine Hupe hat. Und bremst sofort, als er die Bonbons auf dem Waldboden liegen sieht.
4: Oh, was ist das denn? Bonbons? Habe ich richtig gesehen? Das muss ich mir aber mal aus der Nähe anschauen.
0: Schon ist er vom Dreirad gesprungen, bückt sich und stopft sich ein Bonbon nach dem anderen in den Mund.
4: Das sind fast die besten Bonbons, die ich je gefuttert habe. Nur meine Honigbonbons mag ich doch lieber. Aber wieso liegen die hier einfach so rum?
1: Gleich. Gleich entdeckt er mich und dann spielen wir.
0: Von wegen. Der Bär folgt zwar der Bonbonspur, aber leider geht er dabei in die falsche Richtung.
4: Das ist ja wirklich komisch. Da sind ja noch mehr. Das hört ja gar nicht auf. Vielleicht liegen da ja auch noch Honigbonbons. Das muss ich gleich mal überprüfen.
1: So ein Dussel. Wieso hat er mich denn nicht gesehen? Jetzt ist er wieder weg. Dabei war der Plan doch so gut. Und nun habe ich keinen Freund und keine Bonbons. Jetzt weiß ich auch nicht mehr weiter.
0: Enttäuscht hopst der kleine schwarze Rabe in sein Nest und greift nach seinem Kuschelkissen. Ihm ist zum Heulen zumute. Und er hat gar keinen Spaß mehr an seinem neuen Zuhause.
1: Ich glaube, ich ziehe wieder aus. Was soll ich denn hier, wenn niemand mit mir spielen will?
0: Auf einmal ist da ein dicker Kloß in seinem Hals. Doch was ist das? Plötzlich plumpst ein roter Ball in sein Nest. Einfach so. Der kleine Rabe nimmt ihn und springt auf.
1: Hey, was soll das? Wo kommt denn der Ball her?
0: Da sieht er, dass einige Tiere unter seinem Nest hin und her flitzen. Ein Hase mit sehr langen Ohren, ein Fuchs mit einem gepunkteten Kopftuch, ein Igel, der kleine blaue Schuhe trägt, ein Schaf mit Ellbogenschonern, eine Eule mit Stirnband, ein Eichhörnchen mit blauem Pulli, ein Wolf mit blau-weiß gestreifter Hose und der Dachs mit der blauen Brille ist auch dabei. Die Tiere laufen aufgeregt durcheinander und schauen hinter jeden Strauch und jeden Busch. Der kleine Rabe weiß sofort, was da los ist. Er beugt sich aus dem Nest und hält den Ball hoch in die Luft.
1: Huhu, ihr da unten, sucht ihr den hier?
5: Ja, das ist unserer. Woher hast du ihn?
1: Na, der ist eben in meinem Nest gelandet.
5: Aber wir brauchen ihn. Wirf ihn runter.
1: Ja, klar. Aber nur unter einer Bedingung.
5: Unter welcher denn?
1: Ich werfe euch den Ball nur runter, wenn ich mitspielen darf.
0: Das Schaf mit den Ellbogenschonern schaut die anderen an. Aber niemand muss lange überlegen.
5: Klar darfst du mitspielen.
4: Ja, ja.
5: Je mehr wir sind, umso lustiger ist es doch.
3: Na sicher. Ja,
4: komm nur runter.
1: Juhu.
0: Dem kleinen Raben ist ganz warm ums Herz. Und seine Traurigkeit ist schwupps wie weggeblasen. Mit einem riesigen Satz springt er aus dem Nest. Schon ist das Spiel im vollen Gange. Und zusammen haben die Tiere eine Menge Spaß. Sie toben und kichern und lachen, bis es dunkel wird. Und als es Zeit wird, nach Hause zu gehen, sind sie die besten Freunde geworden.
5: Also,
2: tschüss, bis morgen.
1: Das habe ich doch wirklich prima hingekriegt. So viele auf einen Streich. Ich glaube, ich bin der größte Freundefinder überhaupt.

0: alles wieder gut. Oder wie der kleine Rabe zu seinem Namen kommt. Der kleine Rabe fühlt sich sehr wohl in seinem neuen Zuhause. Es gefällt ihm ausgezeichnet im Wald. Aber am glücklichsten ist er über die vielen neuen Freunde, die er gewonnen hat. Über Eddie Bär, Stulle das Wildschwein, den Hasen Löffel, das Schaf Wolle und all die anderen. Am nächsten Morgen wacht er schon ganz früh auf.
1: Nanu, kitzelt mich denn da an der Nase? Ach so, das war nur die Sonne. Na, wenn ich schon mal wach bin, kann ich auch aufstehen.
0: Unternehmungslustig zieht der kleine Rabe seine rot-weiß geringelte Socke hoch und fliegt los. Gerade überlegt er, wen er besuchen könnte, da hört er plötzlich lautes Gezeter.
1: Was ist denn da los? Da muss ich doch sofort mal nachsehen.
0: Der kleine Rabe fliegt dem Geschrei neugierig hinterher und starrt verblüfft auf das Bild, das sich ihm bietet. Mitten im dichten Gras hocken 5 Mäuse. Sie halten gemeinsam einen weißen Briefumschlag fest und zerren daran herum.
2: Wollt ihr wohl endlich loslassen?
3: Lass du doch los!
4: Das ist mein Brief!
2: Nein, meiner!
3: Geht ihn endlich her!
2: Du kriegst keine Käse, wenn du jetzt loslässt!
3: Und von mir 2 Käsestücke. So, da hast du es.
4: Ich will euren Käse nicht. Ich will meinen Briefumschlag.
3: Dein? Da lachen ja die Katzen.
4: Fang das nicht mit Katzen an.
2: Dann gib mir doch den Brief.
3: Denk ja nicht dran.
4: Guck mal, da fliegt ein Frosch.
3: Den Schmuck kannst du dir sparen.
4: Wirklich?
3: Wer fällt darauf denn noch rein?
2: Netter Versuch.
3: Ging so.
4: Ich habe keine Lust.
3: Dann lass doch einfach los.
4: Das könnte dir so passen.
1: Was machen die denn da? Hallo? Hört doch mal auf mit dem Gebrüll. Man versteht ja sein eigenes Wort nicht.
0: Aber die Mäuse denken nicht daran. Sie zerren weiter an dem Briefumschlag und beachten den kleinen Raben überhaupt nicht.
1: Dann eben nicht. Irgendwann werden sie mit diesem Gezeter schon aufhören.
0: Der kleine Rabe hopst zu dem Waldweg hinüber, auf dem ein Postbote steht, der die streitenden Mäuse nicht aus den Augen lässt. Der Postbote ist ein Wolf und gerade sehr ratlos.
1: Sowas habe ich auch noch nie erlebt.
0: Auf dem Briefumschlag, der für so viel Ärger sorgt, steht nur an die kleine Maus. Und der Wolf weiß einfach nicht, welche die richtige ist.
1: Was mache ich denn jetzt? Ich muss den Brief doch der Maus geben, für die er bestimmt ist. Das ist ja ein Durcheinander, oje, oje.
0: Nachdenklich zupft der kleine Rabe an seiner rot-weiß geringelten Socke.
1: Das ist doch ganz einfach. Hört mir doch mal alle zu. Der Wolf muss den Brief laut vorlesen. Dann wissen wir doch, für wen er ist.
5: Das geht doch nicht. Ich darf doch nicht einfach Post aufmachen und lesen. Was ist denn dann mit dem Briefgeheimnis?
0: Doch nach kurzer Beratung stimmen die Mäuse dem Vorschlag zu. Schließlich wollen sie alle wissen, was in dem Brief steht und geben ihn dem Wolf.
1: Na los, mach schon auf.
3: Na gut.
4: Ja, aufwachen.
5: Na, wenn ihr meint, dann wollen wir mal. Liebe kleine Maus, ich lade dich heute Abend ins Kino ein. Deine Freundin Pieper.
2: Das ist meine beste Freundin.
4: Nein, meine.
3: Aber ich kenne sie auch gut.
4: Sie hat bestimmt mich gemeint.
2: Nein. Unsinn, mich.
3: Nein, mich.
0: Schon zanken die Mäuse weiter. Und zwar so laut, dass es im ganzen Wald zu hören ist. Das ist zu viel für die Eule, die gerade angeflogen kommt. Der Krach geht ihr gehörig auf die Nerven.
6: Ach, Schluss damit. Erstens geht ihr jetzt alle zu Pieper und fragt nach, wen sie gemeint hat. Und zweitens kriegt jede Maus einen Namen verpasst, damit die Streiterei ein für alle Mal aufhört.
0: Wie bitte? Der kleine Rabe glaubt sich verhört zu haben. Das geht ja wohl eindeutig zu weit.
1: Was? Was? Die Mäuse dürfen alle Namen haben? Jede einzelne?
6: Natürlich, jede einzelne. Du siehst doch, dass es nötig ist. Wie soll man denn die fünf sonst auseinanderhalten?
1: Dann will ich aber auch einen. Den schönsten von allen.
6: Ach, Papalapap, nein. Du brauchst keinen Namen. Dich kann man doch nicht verwechseln. Oder siehst du hier irgendwo...

0: zu mir sagen. Oder Robbie. Oder Dennis. Oder Richard. Oder Paul.
1: Ach, du musst dich schon entscheiden, wenn du unbedingt einen Namen haben willst.
0: Das ist aber schwer. Kannst du mir die Namen eine Weile aufheben, damit sie mir keiner wegschnappt?
1: Also schön. Aber nur bis morgen.
0: Abgemacht. Und tschüss.
2: In dieser Nacht kann der kleine Rabe kaum schlafen. Welchen Namen soll er sich nur wünschen? Schließlich will er den allerschönsten haben.
0: Ich möchte Robinson heißen. Oder lieber Timmy? Vielleicht auch Bruce Willis. Nein, doch lieber Paul. Ach, ich weiß es nicht.
2: Dem kleinen Raben wird richtig heiß vom vielen Nachdenken. Und als er am Morgen aufstehen will, dreht sich alles in seinem Kopf. Er fühlt sich schrecklich elend. Gerade als er auch noch Halsschmerzen kriegt, kommt Frau Dachs vorbei und mustert ihn besorgt.
3: Na, kleiner Rabe, was hast du denn? Oh, du siehst aber gar nicht gut aus.
0: Nichts. Ich hab gar nichts. Ich will nur zur Eule.
3: Du bist krank. Du musst ins Bett. Am besten, ich nehme dich mit zu mir. Da kann ich mich besser um dich kümmern.
0: Aber ich muss doch zur Eule. Ganz schnell, sonst sind meine Namen weg. Ich bin doch nur nachdenkkrank.
3: Oh, Unsinn. Du hast Fieber. Du musst jetzt schlafen.
0: Na gut, aber höchstens 5 Minuten.
2: Der kleine Rabe ist so müde, dass ihm sofort die Augen zufallen. Frau Dachs legt ihn behutsam in ihren Leiterwagen und zu Hause packt sie ihn in das Bett vom kleinen Dachs. Der Rabe verschläft den ganzen Dienstag und träumt von den seltsamsten Namen.
0: Ich heiße nicht mehr kleiner Rabe. Mein Name ist Krümelkuchen. Meine Freundin nennt mich Mogelvogel. Aber du kannst Rüben-Richard zu mir sagen.
2: Unruhig wirft er sich im Schlaf hin und her. Er schwitzt. Und Frau Dachs tupft ihm gerade die Schweißperlen von der Stirn, als der kleine Dachs vom Spielen nach Hause kommt.
4: Was macht denn der kleine Rabe in meinem Bett? Wo soll ich jetzt schlafen? Und wie lange bleibt er denn hier?
3: Bis er wieder gesund ist. Und so lange darfst du bei mir schlafen.
4: Hm? Echt? Bei dir? In deinem Bett? Oh, prima! Ich meine, na gut.
2: Der kleine Dachs schläft nämlich sehr gern bei seiner Mama. Bei ihr fühlt er sich immer so gekümmert. Aber das soll keiner wissen, das ist ein Geheimnis. Und die Eule, die wartet natürlich vergebens auf den kleinen Raben. Als sie aber erfährt, wie krank er ist, denkt sie sich eine Überraschung für ihn aus.
1: Dass ich darauf nicht gleich gekommen bin. Das ist doch wirklich perfekt. Na, der wird sich freuen. Aber erst einmal soll er in Ruhe gesund werden.
2: Am Mittwoch fühlt der kleine Rabe sich immer noch ganz schlapp. Jede Feder tut ihm weh. Er mag sich gar nicht bewegen und lässt sich alles gefallen.
3: Trink deinen Kamillentee, kleiner Rabe. Der wird dir gut tun und du wirst schnell wieder gesund.
0: Ja, mach ich gleich.
2: Brav trinkt er seinen Tee. Aber nur ein paar Schlucke, mehr schafft er nicht. Dazu tut sein Hals zu weh.
3: Und jetzt messen wir Fieber. Ich möchte wissen, ob es schon ein bisschen gesunken ist.
2: Der kleine Rabe nickt nur schwach. Sagen tut er nichts dazu. Überhaupt nichts. Frau Dachs wundert sich. Dass der kleine Rabe mit allem einverstanden ist, das ist ja noch nie vorgekommen.
3: Wenn du so brav bist, muss es dir wirklich schlecht gehen, kleiner Rabe. Das gefällt mir gar nicht. Da wünsche ich mir doch lieber, dass du frech und gesund bist.
0: Ist gut. Morgen vielleicht.
2: Schon ist er wieder eingeschlafen. Am Donnerstag geht es dem kleinen Raben schon besser. Seine Freunde kommen zu Besuch.
5: Wie geht es dir denn?
2: Und er hält sie ganz schön auf Trab.
5: Können wir dir irgendwie

0: helfen.
1: Du Fuchs, kannst du mir mal die Socke ausziehen? Mir ist so warm.
0: Aber natürlich, mein Lieber. Das mache ich doch gern. So, gut. Ich werde die mal schön zusammenlegen. So.
1: Löffel?
2: Ja?
1: Holst du mir mal was zu trinken?
2: Na klar, ich hol dir einen Saft.
3: Der Hase springt gleich los und kommt kurz darauf mit einem großen Glas wieder.
2: Hier, kleiner Rabe. Orangensaft, dein Lieblingssaft. Ja, so, ja, Vorsicht. Hier, ja.
1: Kleiner Dax, kannst du mal deine Mama rufen? Ich hab Hunger.
4: Klar doch. Ich glaube, sie ist in der Küche. Ich sag ihr gleich Bescheid. Mama!
3: Der Dax läuft schnell in die Küche und kommt mit seiner Mutter zurück.
5: Was möchtest du denn essen, mein armer, kranker, kleiner Rabe?
1: Ach, nichts. Mir geht's so schlecht.
5: Armer, armer, kleiner.
3: Da streichelt Frau Dax ihm die Rabenfedern und tröstet ihn. Der kleine Rabe kuschelt sich bei ihr ein.
1: Ich möchte Schokoladenpudding.
3: Aber den muss Frau Dax erst kochen. Und als er endlich fertig ist und alle Freunde gegangen sind, ist der kleine Rabe schon längst wieder eingeschlafen. Am Freitag stürmt auf einmal der kleine Dax ins Zimmer.
4: Du, ich weiß was, das glaubst du nicht.
1: Was denn? Hast du etwa ein Geschenk für mich? Ich liebe Geschenke.
4: Ach was, du hast doch nicht Geburtstag. Nein, die Mäuse haben jetzt Namen. Jede einzelne.
1: In echt? Wie heißen sie denn?
4: Sie heißen Billy-Maus, Uli-Maus, Olli-Maus, Nelly-Maus und Billy-Maus.
1: Das klingt aber komisch.
4: Finde ich auch. Ich erzähle es schnell den anderen. Bis später.
3: Schon ist der kleine Dax wieder zur Tür hinaus. Das gefällt dem Raben alles gar nicht. Die Mäuse haben also Namen. Und was ist mit ihm? Er springt leise aus dem Bett und will heimlich zur Eule schleichen. Aber er hat Pech. Frau Dax erwischt ihn noch im Flur.
5: Halt, hier geblieben. Wo willst du denn hin?
1: Ich will aufstehen. Ich muss was erledigen.
5: Es kommt nicht in Frage. Du musst dich ausruhen.
3: Schon bringt sie ihn zurück in sein Bett und deckt ihn bis oben hin zu.
1: Ich mag aber nicht. Ich bin schon 1000 Jahre und 5 Stunden krank.
5: Bald geht's dir wieder gut. Du wirst sehen.
3: Dem kleinen Raben bleibt nichts weiter übrig, als sich zu gedulden. Am Nachmittag kommt der Doktor. Und da ist der Patient schon so munter, dass er ein Riesentheater machen kann.
6: Guten Tag.
1: Nein, ich will nicht untersucht werden. Ich will keine bitteren Tropfen. Der Doktor ist doof. Der hat Glubschaugen und seine Hände sind ganz kalt. Und ich will keine Spritze und er soll mich nicht operieren. Der will mir nur den Bauch aufschneiden.
6: Also Bauch aufschneiden würde ich nie machen. Ehrenwort.
5: Keine Angst, kleiner Rabe. Ich bin bei dir und passe auf.
1: Hm? Na gut, wenn du meinst. Aber wenn der mir wehtut, dann krieche ich sofort wieder unter die Decke.
6: Wo tut es denn weh?
1: Überall und hier. Und am Kopf. Und am mittleren Zeh. Und unter dem rechten Flügel.
6: Ach so. Und wo am meisten?
1: Am meisten habe ich Namensschmerzen.
6: Also sowas. Namensschmerzen kenne ich ja gar nicht.
1: Na, ich brauche einen Namen, der zu mir passt. Deshalb muss ich ganz viel nachdenken und auswählen und mich entscheiden.
6: Verstehe. Entscheiden ist das Schwerste.
1: Hast du keine Namensentscheidungstabletten?
6: Nein, ich kann nur etwas gegen deine Erkältung tun. Ich schreibe dir Hustensaft auf und gebe dir eine kleine Spritze.
1: Nee, keine Spritze. Du sollst mich nicht pieken. Ich mag das nicht.
6: Aber so wirst du viel schneller gesund. Und du bist doch bestimmt sehr mutig, oder?
1: Klar, ich bin sehr mutig. Also dann mach schon. Aber du musst mir alle Namen sagen, die du weißt.
3: Tapfer streckt er dem Doktor seinen Rabenpopo entgegen und kneift die Augen zu.
6: Lass mich mal nachdenken, welche Namen mir einfallen. Wie wär's denn mit Hubert oder Leberecht oder...
3: Der kleine Rabe will gerade sagen, dass er solche Namen total doof findet. Da ist es schon passiert. Er hat eine Spritze bekommen und hat es gar nicht gemerkt.
1: Ich bin ja so tapfer, aber den richtigen Namen habe ich immer noch nicht. Und deine mag ich nicht.
3: Am Samstag ist dem kleinen Raben furchtbar langweilig. Er ist eben nicht mehr ganz krank, aber auch noch nicht wieder ganz gesund. Zum Glück kommt die Eule zu Besuch.
7: Hallo, kleiner Rabe. Ich wollte mal nachsehen, wie es dir geht.
1: Ganz gut, aber natürlich noch nicht richtig gut. Hast du meinen Namen aufgehoben?
7: Deinen Namen? Nein, aber ich habe eine Überraschung.
1: Was? Wie kannst du nur so gemein sein? Jetzt werde ich nie mehr einen Namen finden.
7: Brauchst du ja auch nicht. Während du krank warst, haben alle deine Freunde nachgedacht, ausgewählt und den allerschönsten Rabennamen gefunden, den es gibt.
1: Was? Einen Rabennamen für mich, ohne mich zu fragen? Und wenn er mir nicht gefällt?
7: Nun ja, gefallen muss er dir natürlich. Also, wenn du einverstanden bist, kannst du ab morgen Socke heißen.
3: Da bekommt der kleine Rabe einen Hustenanfall und nimmt schnell einen großen Schluck Hustensaft.
1: Also darüber muss ich erstmal nachdenken.
7: Dann denk mal schön nach. Uns gefällt der Name jedenfalls. Und er passt zu dir und deiner rot-weiß geringelten Socke.
3: Am Sonntag ist der kleine Rabe fast wieder ganz gesund und sehr fröhlich. Denn beim Aufwachen hat er festgestellt, dass er seinen neuen Namen richtig prima findet und ab sofort Socke heißen möchte. Dick eingemummelt darf er im Leiterwagen zu seiner Namensfeier fahren, die seine Freunde für ihn vorbereitet haben. Alle freuen sich, dass es ihm besser geht und der kleine Rabe spielt sich mächtig auf.
1: Ihr glaubt gar nicht, wie eklig meine Medizin geschmeckt hat.
8: Doch, das glaube ich.
1: Und das Fiebermessen, ich kann euch sagen.
9: Das war bestimmt nicht schön, oder?
1: Das ist richtig gefährlich und man muss sehr mutig sein, um das zu überstehen.
9: Naja, so schlimm ist es auch wieder nicht.
1: Und ich habe eine riesen Spritze bekommen.
8: Spritze? Ich mag keine Spritze.
9: Du kannst einem echt leid tun.
1: Und dann hat mir der Doktor die Flügel abgeschnitten und falsch herum angenäht.
9: Was? Mach mal, er ist doch eigentlich total nett.
1: Ja, so war das alles.
9: Wirklich?
8: Aber okay.
3: Die anderen bemitleiden den kleinen Raben. Bis Frau Dachs ihnen verrät, wie sehr der kleine Rabe schwindelt.
5: Glaubt ihm kein Wort. Von wegen Flügel abgeschnitten und falsch herum angenäht.
1: Das sollst du nicht erzählen.
9: Das ist Socke, oder? Ja.
1: Und jetzt will ich endlich meinen Namen.
3: Alle Tiere bauen sich feierlich vor dem kleinen Raben mit der rot-weiß geringelten Socke auf. Dann tritt die Eule vor.
7: Bist du denn mit unserer Wahl einverstanden?
1: Na logisch, auf Socke hättet ihr schon früher kommen können.
5: Na, aber kleiner Rabe, sei nicht so frech.
1: Was ist denn? Lieber frech und gesund als brav und krank. Hast du selber gesagt, stimmt's?
9: Das war wieder was.
7: Und so taufen wir dich auf den Namen Socke.
10: Socke! Socke!
1: Ich danke euch, meine Freunde. Danke, was für ein schöner Name. Einen besseren hätte ich mir nicht ausdenken können. Socke.
11: Der Rabe Socke lebe hoch!
10: Ho! Ho! Ho! Ho!
9: Ja! Socke!
2: Socke ist ein guter Name.
3: Nun feiern die Freunde ein fröhliches Fest, von dem man im Wald noch lange sprechen wird. Und ihr? Wisst endlich, woher der Rabe Socke seinen Namen hat.

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1: Servus und hallo, ich bin's der David. Die Bibliothek der Arbeiterkammer im Bundesland Steiermark gibt es bereits seit 100 Jahren. Zu diesem runden Jubiläum kannst du am 24. Oktober bei einem großen Fest in der Landeshauptstadt Graz dabei sein. Ein großer Bücherflohmarkt erwartet dich. Du kannst dich schminken lassen, ein Buchcover gestalten oder auch ausprobieren, was du alles aus Papier basteln kannst. Schau mit deiner Familie ab 9 Uhr vormittags in der Arbeiterkammer Graz vorbei. Melde dich aber vorher online dazu an auf stmk.arbeiterkammer.at. Was macht die Feuerwehr genau, wenn ein Haus brennt? Welche Einsätze müssen von der Rettung begleitet werden? All das erfährst du in unserer Bundeshauptstadt Wien beim Sicherheitsfest am Wiener Rathausplatz. Feuerwehr, Rettung und Polizei zeigen verschiedene Einsätze und erklären dir alles rund ums Thema Sicherheit. Außerdem gibt's auch noch Hüpfburgen und Spielestationen für die Kinder. Komm bei freiem Eintritt am 25. und 26. Oktober von 9 Uhr vormittags bis 5 am Nachmittag einfach vorbei. Wer sagt eigentlich, dass es Festivals nur für Erwachsene gibt? Auch du kannst bald bei einem richtig coolen Festival im Bundesland Steiermark in der Landeshauptstadt Graz dabei sein. Das Popella ist für Kinder ab 4 Jahren super geeignet. Es gibt Bastelstationen für die Jüngeren und Workshops rund um Radio, Tanz und Songs schreiben für die älteren Kinder. Außerdem findet jeden Tag von 26. bis 28. Oktober ein lässiges Konzert statt und das bei freiem Eintritt. Alle genauen Infos findest du online auf popella.at. Und wenn du auch einen tollen Tipp für eine Kinderveranstaltung hast, dann gib uns doch bitte Bescheid auf www.meinkinderradio.at.
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6: Hallihallo, am Mikrofon begrüßt dich der David. Ein Mann saugt Malzbonbons durch einen Strohhalm für einen Weltrekord. Ein Mann aus Idaho in den USA hat mit einem Strohhalm 51 Malzbonbons zwischen 2 Schüsseln in 1 Minute bewegt und versucht damit einen Guinness-Weltrekord zu brechen. David Rush, der bereits mehr als 200 Guinness-Weltrekordtitel hält, hatte eine neue Weltrekordkategorie entdeckt. Der Brite Jack Welch hatte den Rekord mit 32 Malzbonbons gesetzt. Rush hat sich während einer Poolparty in Kansas City Malzbonbons gekauft, 2 Schüsseln genau 30 cm auseinander aufgestellt und sich an die Arbeit gemacht. Seine Technik? Er hat seine Erfahrungen mit Zahnstochern und seiner Atemkontrolle kombiniert. Einatmen, Sog halten, übertragen, mit Druckentlastung fallen lassen und so schnell wie möglich wiederholen. Jetzt wartet er auf die Bestätigung von Guinness World Records, ob er offiziell mit 51 Malzbonbons den Titel gewonnen hat. Ab sofort dürfen E-Mopeds nicht mehr auf Radwegen fahren. Seit 1. Oktober gilt diese neue Regelung in Österreich. E-Mopeds sind elektrische Tretroller, die immer schneller und beliebter werden, besonders in Städten. Aber genau das war ein Problem. Sie waren zu schnell für Radwege und haben Radfahrerinnen, Radfahrer und Fußgängerinnen und Fußgänger gefährdet. Jetzt müssen E-Mopeds auf der Straße fahren, genau wie Autos. Das ist besonders wichtig für dich und andere Kinder, die mit dem Fahrrad oder Tretroller unterwegs sind. Wer mit einem E-Moped fahren möchte, braucht außerdem einen Führerschein und einen Helm, genauso wie beim Motorrad. Dein großer Gartenbaum könnte zum Weihnachtsstar werden. Die Stadt Dornbirn sucht gerade Nadelbäume für die Weihnachtszeit und wer einen störenden Baum im Garten stehen hat, kann ihn einfach spenden. Wenn der Baum im Garten zu groß geworden ist, zu viel Schatten wirft oder einfach störend im Weg steht, hat er jetzt eine zweite Chance. Der Forstbetrieb Dornbirn kümmert sich um die Fällung und den Transport und das kostet keinen Cent. Die gespendeten Bäume werden im Dezember vor Kirchen auf öffentlichen Plätzen und bei wichtigen Gebäuden in Dornbirn im Bundesland Vorarlberg aufgestellt und bringen festliche Weihnachtsstimmung in die Stadt. Der Baum muss aber mindestens 10 Meter hoch sein und schön gewachsen sein, damit er sich für einen der Weihnachtsstandorte eignet. Jedes Jahr braucht die Stadt rund 15 bis 20 Bäume. Wer einen hat, kann sich einfach beim Forstbetrieb der Stadt Dornbirn melden.
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3: Du hast es natürlich schon an der Kennmelodie erkannt. Es ist wieder Zeit für den neuen Buchstaben. Hallöle, hier ist André und ich habe den Buchstaben P, also hartes P, wie Passwort. Ja, Passwort hast du sicher schon einmal gehört und vermutlich auch schon irgendwo mal verwendet. Ein Passwort ist nämlich ein geheimes Kennwort. Das verhindert, dass jeder Zugriff auf ein Online-Profil oder auch auf ein WLAN oder einen Computer hat. Du kannst dir das Passwort wie einen Türsteher vorstellen und der stellt sicher, dass auch wirklich nur der hereinkommt, der auch hinein darf. Deshalb gibt es auch überall, wo man im Internet ein Profil anlegen kann, auch ein Passwort. Aber nicht nur da, auch der Computer bei dir zu Hause wird ein Passwort haben, das beim Start eingegeben werden muss. Und das ist auch gut so. Das Passwort verhindert nämlich, dass irgendwer außer dir oder deinen Eltern einen Computer oder dein Online-Profil verwenden kann. Leider gibt es Leute, die versuchen, das Passwort mehr oder weniger zu erraten, also so Zugriff zu bekommen. Du musst jetzt aber deshalb keine Angst haben, denn genau dafür ist ja das Passwort da. Du solltest nur darauf achten, dass du ein sicheres Passwort wählst. Also 1234 wäre ein, richtig, sehr schlechtes Passwort. Und auch der Name des Haustiers oder der Name von deiner Mama oder deinem Papa kann leicht erraten werden. Ein gutes Passwort sollte aus mindestens 8 Zeichen bestehen, also 8 verschiedenen Buchstaben. Du weißt schon, 1, 2, 3, 4, 5, 6, 7, 8. Also 8 verschiedene solche Zeichen. Und es sollte eine Mischung aus Zahlen und Buchstaben sein. Also am besten baust du zum Beispiel auch noch große Buchstaben und kleine Buchstaben ein. Vielleicht hast du die ja schon in der Schule gelernt, wenn nicht, kannst du ja mal Mama und Papa um Hilfe bitten. Und was noch ganz wichtig ist, du musst dir das Passwort auch gut merken können. Na klar, weil sonst hast du selber auch keinen Zugriff mehr. Und wenn du das alles berücksichtigst, dann kann auch nichts mehr schiefgehen.
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7: 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Und alle, die jetzt mitgezählt haben, die wissen, eine Woche hat wie viele Tage? Ja, genau, 7 Tage. Also wir sind 7 Tage in der Woche für dich ab 4 am Nachmittag da. Ich freue mich schon drauf. Jetzt spielen wir aber erstmal die notastische Musik.
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1: Wieder ein tolles Lied hier bei uns auf meinem Kinderradio. Schönen Nachmittag, Österreich. Hier ist der André und ich telefoniere hier mit Kindern. Und damit die Wartezeit nicht noch länger dauert, schauen wir gleich mal in Leitung 1. Wer ist denn dran? Hallöle.
2: Hallöle, André. Hier ist der Felix.
1: Ja, Felix. Schönen Nachmittag und herzlich willkommen in Radinos Minidisco. Wie alt bist du und in welchem Ort wohnst du?
2: Ich bin 8 Jahre alt und wohne in Oberhausen.
1: Das ist im schönen Bundesland Niederösterreich, gell?
2: Ja.
1: Super. Du, hier auf deinem Anmeldezettel steht, du bist beim Jugendrotkreuz.
2: Ja.
1: Das ist ja voll spannend. Was macht man da? Erzähl mal ein bisschen.
2: Wir lernen, wie das Herz funktioniert und haben uns halt die Rettungsautos angeschaut. Ich war sogar mal beim Rettungshubschrauber.
1: Wow, das ist ja super cool.
2: Und ich habe gelernt, was alles in einem Rettungskoffer drin ist. Und
1: das ist ja voll spannend. Und wie oft gehst du da zum Jugendrotkreuz?
2: Einmal im Monat.
1: Das ist ja super toll. Großartig. Du, und kannst du uns vielleicht noch den Notruf von der Rettung beibringen? Wie lautet da die Telefonnummer, wenn man die Rettung braucht?
2: 144
1: muss man wählen und dann kommt man zum Notruf von der Rettung, wenn sich irgendjemand verletzt hat. Ganz wichtige Telefonnummer. Weißt du, wie ich mir die Telefonnummer immer am leichtesten gemerkt habe?
2: Wie?
1: Der 4er schaut aus wie ein Sessel. Wie der Sessel, den sie in das Rettungsauto immer reinheben. 144. Notruf von der Rettung. Kann man sich merken. Danke, dass du uns was beigebracht hast, Felix. Hier kommt ein Applaus. Das ist so eine wichtige Telefonnummer, da kann man schon mal einen Applaus geben, gell? Felix, sollen wir jetzt jede Menge Freunde von dir grüßen hier im Radio?
2: Ja.
1: Zähl sie mal auf.
2: Adam, Jaden, Niklas, Adi, Nora, Marti, Maxi und das war's.
1: Und das war's. Liebe Grüße von mir aus dem Studio zu euch nach Niederösterreich. Und weißt du, was wir jetzt machen?
2: Ja.
1: Was denn?
2: Ein Spiel spielen.
1: Natürlich spielen wir ein Spiel. Welches hast du dir ausgesucht?
2: Das Auswahlspiel.
1: Das Auswahlspiel, das ist ein Spiel, das funktioniert so, Doppelpunkt.
2: Du sagst 2 Wörter und ich sag, was ich lieber hab.
1: Und genau so spielen wir das Auswahlspiel. Bist du bereit?
2: Ja.
1: Kinderlieder oder Geschichten?
2: Geschichten.
1: Und welche sind deine Lieblingsgeschichten?
2: Kopfkino.
1: Wow, also alles, was wir im Kopfkino spielen. Und da spielen wir ja Gott sei Dank ganz viel verschiedene, oder?
2: Ja.
1: Das ist gut. Okay, Wasser oder Saft?
2: Saft.
1: Saft. Und hast du einen Lieblingssaft?
2: Nein.
1: Nein? Okay. Gut, die Abwechslung, gleich wie bei den Geschichten, die ist für den Felix sehr, sehr wichtig. Okay, Topfentascherl oder Krapfen?
2: Krapfen.
1: Die mit Marillenmarmelade oder mit Vanille?
2: Vanille.
1: Ich liebe den auch. Das ist doch richtig toll, oder? Vanillekrapfen.
2: Ja.
1: Die wenigsten kennen Vanillekrapfen. Aber ich finde den viel, viel toller. Ich finde, wir sollten jetzt mal allen Kindern sagen, sie müssen einmal einen Vanillekrapfen kosten.
2: Ja.
1: Und magst du den mit Vanillecreme oder wenn die Vanille flüssig drinnen ist?
2: Vanillecreme.
1: Okay, also die, die aufgeschnitten sind und wo die Creme dann dazwischen gepackt ist.
2: Ja.
1: Ja, gut. Das ist super. Felix, hier kommt nochmal ein Applaus. Du, das war ja lustig mit dir. Der Felix ist 8 Jahre alt und aus Niederösterreich. Und er war heute Nachmittag mit dabei. Ich wünsche dir noch einen schönen Nachmittag. Tschüssi.
2: Tschüss.

0: dinotastische Musik am Nachmittag in der Minidisco mit André. Fein, dass du hier bist. So, jetzt schauen wir gleich mal in die Leitung 1. Ist da jemand?
1: Hallo Labre, hier ist der Felix.
0: Felix, ich wünsche dir einen schönen Nachmittag. Herzlich willkommen in Radinos Minidisco. Magst du dich kurz mal vorstellen? Wie alt bist du und aus welchem Ort bist du?
1: Ich komme aus Wien und bin 9,5 Jahre alt.
0: Wow, dann bist du ja bald 10.
1: Ja, ich bin bald 10.
0: Ja, du, das ist dann ein runder Geburtstag. Da kannst du sagen, Leute, bisschen mehr Geschenke. Runder Geburtstag. Super. Du sag mal, Felix, du gehst zum vietnamesischen Kung Fu. Kannst du uns erklären, was macht man da und was ist der Unterschied zum normalen Kung Fu?
1: Das vietnamesische Kung Fu ist anders als normales Kung Fu. Bei Kung Fu gibt es solche Sprungkicks, wo du irgendwas schreist, bei uns nicht. Wir machen Armtechniken, Beintechniken und wenn wir mal beim normalen Training so schlimm sind, dann müssen wir so 10 oder 5 Kniebeuge machen.
0: Wow, ist ja arg. Du, und warum hast du dich für das vietnamesische Kung Fu entschieden?
1: Weiß ich nicht, mache ich seit 2019, haben meine Eltern mich angemeldet.
0: Boah, das sind aber schon 6 Jahre, das ist ja Wahnsinn. Super, ja. Kriegst schon mal einen Applaus von mir. Großartig. So, du, sag mal Felix, jetzt müssen wir jede Menge Freunde von dir grüßen. Wen müssen wir grüßen?
1: Den Maximilian, den Tobias, den Nikita, den Luka Maric, den Kia, den Arthur und 1000 mehr. Und mein Bruder Oliver.
0: Den Bruder Oliver, den dürfen wir natürlich nicht vergessen. Der ist auch ganz, ganz wichtig. So, Auswahlspiel, Reimwörterspiel oder Gegenteilspiel? Was magst du denn spielen?
1: Reimwörter.
0: Reimwörterspiel. Kannst du es schnell mal erklären für alle Kinder?
1: Das Reimwörterspiel geht so, du sagst ein Wort und ich muss das Reimwort sagen.
0: Und hast du dir schon ein bisschen geübt?
1: Ja, okay. Auch jeden Tag in der Schule.
0: Gut, dann geht's los. Was reimt sich auf Tatze?
1: Katze?
0: Katze reimt sich auf Tatze, richtig. Was reimt sich auf Dreck?
1: Fleck.
0: Fleck, Dreck, das reimt sich, richtig. Und was reimt sich auf Rachen?
1: Rachen oder, ja, Drachen,
0: Ja. Auf Lachen. Lachen reimt sich auf Rachen, richtig. Hier kommt ein Applaus. Ah, das war der Felix, der ist schon 9 Jahre alt aus der Bundeshauptstadt Wien. War heute Nachmittag in der Minidisco mit dabei. Du, danke fürs mit dabei sein und dir noch einen schönen Nachmittag. Tschüssi.
1: Schönen Nachmittag, André.

0: Ich liebe dieses dinotastische Lied, spiele ich immer sehr, sehr gerne bei uns auf Radino, mein Kinderradio. Schönen Nachmittag, Österreich. Ich hoffe, es geht dir gut. Ich hoffe, du bist gut gelaunt, weil gute Laune können wir hier in der Minidisco natürlich jede Menge gebrauchen. Wenn du mitmachen magst in dieser Sendung, einfach anmelden auf www.meinkinderradio.at. So, wer wartet hier in Leitung 2? Hallöle.
1: Hallo, die Lena.
0: Lena, einen schönen Nachmittag und herzlich willkommen in Radinos Minidisco.
1: Danke.
0: Wir wollen dich alle ein bisschen besser kennenlernen, Lena. Magst du mir kurz mal sagen, wie alt bist du und in welchem Ort bist du zu Hause?
1: Ich bin 8 Jahre alt und ich wohne in Trofeiach.
0: Und Trofeiach ist ja im schönen Bundesland Steiermark, gell?
1: Ja.
0: Und hier steht, dass du wahnsinnig gerne bouldern gehst.
1: Ja.
0: Magst du uns kurz mal erklären, was ist denn überhaupt bouldern? Wie funktioniert das?
1: Bouldern ist Klettern in einer Halle, nur ohne Seil.
0: Wie? Du kletterst in einer Halle die Wand drauf und hast kein Seil?
1: Nein.
0: Das klingt ja voll spannend, aber irgendwie hätte ich da auch ein bisschen Angst. Hast du keine Angst?
1: Nee.
0: Und wie kann man schauen, dass da nichts passiert?
1: Dass unten eine Matte liegt.
0: Ah, okay. Also allzu hoch ist es wahrscheinlich nicht, oder?
1: Ja.
0: Okay, das heißt, du bist eine sehr geschickte Kletterin und hier steht auch, das hat uns die Mama bei der Anmeldung erzählt, du möchtest gerne Lehrerin werden vom Beruf, wenn du erwachsen bist.
1: Ja.
0: Sag mal, was für eine Lehrerin magst du überhaupt werden?
1: Werklehrerin.
0: Werklehrerin, das ist ja toll. Und was würdest du angenommen

0: Oder verwenden wir dann schon buntes Papier? Das geht natürlich auch. Dann muss man sie nicht anmalen.
1: Ja.
0: Also was machen wir? Malen wir sie an oder verwenden wir buntes Papier?
1: Wir malen sie an.
0: Das ist toll. Lena, ein Applaus von mir. Ich glaube, du wirst eine tolle Lehrerin werden. Ich habe übrigens meine Werklehrerin sehr, sehr geliebt. Also Werklehrerinnen sind sowieso toll. So, Lena, wollen wir jetzt alle deine Freunde hier im Radio grüßen?
1: Ja.
0: Dann zähl sie mal auf.
1: Die Lilly, die Annalena, die Helena, die Carlotta, die Theresa, die Annika, den Ben, der Alexander, die Anna, den Lars, den Fabio, den Chichi, den Andreas, die Viktoria, die Anni, den David, den Konstantin, die Luisa, die Emma, den Valentin und alle meine Lehrerinnen.
0: Und liebe Grüße kommen von mir auch ins schöne Bundesland Steiermark. So, Lena, Auswahlspiel, Reimwetterspiel oder Gegenteilspiel, was magst du spielen?
1: Auswahlspiel.
0: Wie funktioniert das Auswahlspiel?
1: Du sagst mir zwei Sachen und ich sag, was ich lieber mag.
0: Okay. So, basteln oder malen?
1: Malen.
0: Malen, okay. Kurze Haare oder lange?
1: Kurze.
0: Und teilen oder selber haben?
1: Teilen.
0: Teilen ist immer schöner, richtig. Hier kommt dein Applaus. Das war die Lena, 7 Jahre alt aus dem Bundesland Steiermark. Die war heute Nachmittag hier mit dabei in Radinos Minidisco. Schönen Nachmittag noch. Tschüssi.
1: Tschüss, André. Schönen Nachmittag.

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1: Dranbleiben bitte, gleich gibt's wieder dinotastische Musik hier bei uns auf Mein Kinderradio. Davor schauen wir mal, was es Neues auf unserer Pinnwand gibt auf www.meinkinderradio.at. Aaron, 4 Jahre aus Ludesch in Vorarlberg, hat hier

0: gepostet und er schreibt: Hallöle, Radino, dein Sender gefällt mir sehr gut. Ich höre mit meinem kleinen Bruder Liam sehr gerne die Geschichten und die Musik. Am liebsten mag ich Lieder über Roboter. Liebe Grüße, Aaron und Liam. Ja, ihr zwei Hübschen, liebe Grüße nach Vorarlberg. Ich werde gleich mal unserem Musikmeister, dem Walter, sagen, ob er nicht noch ein paar Roboterlieder zusätzlich in unsere tolle Playlist hier aufnehmen kann. Und dann hört ihr vielleicht demnächst schon noch mehr Lieder über Roboter. Jetzt kurze Pause, dann spiele ich nur einen Song für euch zwei und schicke damit liebe Grüße nach Vorarlberg. Dranbleiben.
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2: Hallo, hallo, da ist die Ines. Lesen lässt Abenteuer im Kopf entstehen. Tauche ab dem 15. Oktober in die faszinierende Welt der Bücher und Geschichten ein, wenn die Arbeiterkammer Linz im Bundesland Oberösterreich zu den Kinder- und Jugendbuchtagen einlädt. Bei freiem Eintritt lesen Autoren und Autorinnen vor und eine große Buchausstellung wartet auch auf dich. Das genaue Programm gibt's online auf wissensturm.linz.at. Die Kraft des Wassers, seine Bedeutung für unser Leben und wie es die Landschaft und Menschen beeinflusst. All das kannst du vom 15. bis 25. Oktober im Bundesland Steiermark erleben. In der Stadt Bad Radkersburg und der angrenzenden Stadt Gornja Radgona im Land Slowenien findet ein einzigartiges Lichtkunstfestival statt. Bei freiem Eintritt werden dir ab 6 Uhr am Abend Kunst, Natur und Wissenschaft ganz neu gezeigt. Alle Infos am besten online nachlesen auf www.waterandlight.at. Was fürs Köpfchen und fürs gemeinsame Spielen, das ist Schach. Die besten Strategien für dieses Brettspiel kannst du in der Bücherei Alsergrund in der Bundeshauptstadt Wien erlernen. Einmal im Monat erklärt Schachtrainer Jonas die Grundlagen, Regeln und Taktik im Schachspielen. Wenn du mindestens 6 Jahre alt bist, dann komm doch am 15. Oktober um 4 Uhr nachmittags zum gemeinsamen Schachspielen vorbei. Alle Infos findest du online auf büchereien.wien.gv.at. Und wenn auch du weißt, wo eine richtig coole dinotastische Veranstaltung stattfindet, dann füll gerne das Formular dafür aus, online auf www.meinkinderradio.at.
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4: Und jetzt, weißt du, was jetzt kommt?
3: Coole Musik für coole Kids!
4: Genau, für alle unsere Geburtstagskinder ein tolles Lied zum Geburtstag!
3: Yeah!
4: Na dann, alles Gute, liebe Freunde.
5: Wir gratulieren dir. Wir gratulieren, wir gratulieren.

0: Achtung, Achtung, jetzt kommt wieder eine dino-tastische Sprachnachricht.
1: Hallo Radino, ich heiße Corbinian und komme aus Bayern. Und ich höre dich immer zum Autofahren an.
2: Radino, ich bin Viktoria aus Niederösterreich und bin 5 Jahre alt. Und ich liebe gerne deine Geschichten. Tschüss, André. Schönen Nachmittag, Radino.
3: Hallo, Radino. Ich bin Milo, 6 Jahre alt, aus Braunau. Ich möchte jetzt alle meine Freunde grüßen. Radino, André, Felix, Lukas, Magdalena, Lena, Amelie, Mama, Papa, Oma, Opa, Tante, Onkel, Cousine, Schwester, Bruder, Cousin und das war's. Auf Wiedersehen, André.
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0: Hier am Nachmittag bei meinem Kinderradio machen wir richtig viel Quatsch in der Mini-Disco. Da ist Zeit für Spaß, da ist Zeit für Witz. Und in Leitung 1, da wartet, glaube ich, schon jemand. Hallöle.
1: Hier spricht die Polizei.
0: Um Gottes Willen, die Polizei. Ich war aber gar nicht so, ich bin gar kein Verbrecher. Ich wollte eigentlich zum Kilian.
1: Okay, dann gebe ich dich jetzt zum Kilian.
0: Das wäre super. Hi Kilian, einen schönen Nachmittag wünsche ich dir.
1: Ich dir auch.
0: Das war sehr lustig, Kilian. Wie alt bist du eigentlich und wo wohnst du?
1: Ich wohne in Wien und bin 7 Jahre alt.
0: Das ist ja toll. Und hier steht auf der Anmeldung, du liebst Rasenmähen.
1: Ja.
0: Dann kannst du ja mal zu mir bitte kommen, weil ich hasse Rasenmähen. Warum findest du Rasenmähen toll?
1: Weil wenn man Rasen mäht, dass man seinem Garten was Schönes tut, dann es macht einfach Spaß.
0: Naja, so gesehen hast du sicherlich recht. Und hier steht auch, du hast 2 Staubsauger.
1: Also eigentlich habe ich nur einen Handstaubsauger und einen Roboter.
0: Ah, wie toll. Also als ich so alt war wie du, habe ich Staubsauger auch geliebt. Und da gab's mal so grüne Staubsauger, ich weiß gar nicht, wie die, ich glaube, die haben Kobold oder so geheißen. Die habe ich total toll gefunden, weil die haben mal eine andere Farbe gehabt. Was findest du so toll an Staubsaugern?
1: Ich finde es so toll, dass bei den Robotern, dass sie einfach von alleine fahren können.
0: Und man braucht nichts tun, gell? Und die machen die Arbeit von alleine.
1: Ja.
0: Ich habe auch so einen Staubsaugerroboter zu Hause, den habe ich mit meiner Alexa zusammengehängt. Jetzt muss ich nicht mal mehr auf den Knopf drücken. Jetzt kann ich ihm sagen, dass er zurückgehen soll ins Körbchen. Ich sage immer ins Körbchen, wenn er zu seiner Station fährt.
1: Ja. Also bei mir, wenn ich ihn starte und was leer ist, fährt er von alleine.
0: Ja, das macht er auch, ja. Nur manchmal, muss ich sagen, wenn er irgendeinen Socken unter dem Bett erwischt, dann bleibt er irgendwo stehen. Der frisst nämlich, ich habe ja sehr lange die Waschmaschine in Verdacht gehabt. In Wahrheit ist es der Staubsaugerroboter. Hat deiner einen Namen?
1: Ja, Robi.
0: Robi, meiner heißt Dreamy. Na gut, dann hätte ich jetzt gesagt, haben wir mal den Robi und den Dreamy gegrüßt hier im Radio. Müssen wir sonst noch jede Menge Freunde von dir grüßen?
1: Ja.
0: Leg mal los.
1: Dino, Theresa, Jakob, Magdalena, Paulina, Leo, Emma, Amara, Tobi, Victoria, Timo, Mama, Papa, Aaron,
0: den Robo,
1: Camillo,
0: ah.
1: Peter.
0: Kannst du deine Schrift nicht lesen?
1: Martino, André. Ja, das ich kann die was nicht lesen.
0: Dann hast du genauso eine schlampige Schrift wie ich.
1: Ja.
0: Kilian, das ist voll süß von dir. Danke für die lieben Grüße. Den Robo muss noch grüßen.
1: Den habe ich nicht aufgeschrieben.
0: Ja, dann sagen wir noch und Robo.
1: Und Robo.
0: Genau.
1: Robi heißt er eigentlich.
0: Also Robi, entschuldige. Also Auswahlspiel, Reimwörterspiel oder Gegenteilspiel. Was spielen wir jetzt?
1: Auswahlspiel.
0: Gut, geht's los?
1: Ja.
0: Ich sag 2 Dinge und du sagst, was du lieber magst, okay?
1: Ja.
0: Gut. Den Handstaubsauger oder den Robi?
1: Robi.
0: Gut. Vanilleeis oder Schokoladeneis?
1: Schokolade.
0: Und lange ausschlafen oder früh aufstehen?
1: Früh aufstehen.
0: Okay, hier kommt ein Applaus. Also beim Frühaufstehen ist es ja immer so eine Krux. Wenn ich früh aufstehen muss unter der Woche, dann will ich ja eigentlich lange schlafen. Und am Wochenende, wenn ich lange schlafen könnte, möchte ich früh aufstehen.
1: Tja. Ja.
0: Es ist immer umgekehrt, als es sein sollte, oder?
1: Ja, auch bei mir.
0: Kilian, ich wünsche dir einen schönen Nachmittag. Schön, dass du mit dabei
1: ich
0: warst.
1: Auch.
0: Tschüss.
1: Tschüss.

0: So, wenn du den Samuel aus dem Ländle gerne kennenlernen möchtest, dann bleib unbedingt dran, gleich telefoniere ich mit ihm. Schönen Nachmittag Österreich, du hörst Radino, mein Kinderradio. Wir sind Österreichs erster Radiosender nur für Kinder, also in Wahrheit haben da überhaupt keine Erwachsenen irgendwas verloren. Die Zeit hier am Nachmittag zwischen 4 und 6 am Abend, die gehört nur dir und nur mir. Da machen wir nämlich Spaß, spielen super dinotastische Lieder zum Mitsingen und Mittanzen im Kinderzimmer und natürlich telefonieren wir hier. Und wir machen Quatsch, wir spielen tolle Spiele. Du kannst dir zwischen drei Spielen nämlich aussuchen, dem Reimwörterspiel, dem Auswahlspiel und dem Gegenteilspiel. Wenn du ganz clever bist und immer gut zuhörst, dann entdeckst du vielleicht sogar ein verstecktes Spiel. Du musst aber selber nennen. 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Freue mich über alle Anmeldungen. So, jetzt schauen wir aber erstmal in Leitung 4. Hallöle.
1: Hallöle.
0: Hallöle, Samuel. Einen wunderschönen Nachmittag. Herzlich willkommen in Radinos Minidisco.
1: Hallo.
0: Du bist ja aus der Landeshauptstadt vom Bundesland Vorarlberg.
1: Ja.
0: Und die heißt wie?
1: Bregenz.
0: Bregenz ist die Landeshauptstadt vom Bundesland Vorarlberg. Richtig. Und wie alt bist du?
1: 12 Jahre.
0: Und du spielst gerne Wasserball.
1: Ja.
0: Was muss man beim Wasserball machen? Kannst du das mal für alle Kinder erklären, die noch nie Wasserball gespielt haben?
1: Also, man hat einen Ball, dann muss man im Wasser rumschwimmen und dann muss man Tore schießen. Und es gibt immer zwei Schiedsrichter.
0: Okay, also Wasserball dürfte dann ja ein bisschen wie Handball sein, nur dass es im Wasser ist, oder?
1: Ja.
0: Cool. Und wie lange spielst du schon Wasserball?
1: 2-3 Jahre.
0: Super. Und macht es Spaß?
1: Ja, voll.
0: Und kann man das eigentlich auch im Winter spielen?
1: Ja, im Hallenbad.
0: Ah, da muss man in ein Hallenbad, klar. Weil draußen wäre es sonst ein bisschen kalt, gell?
1: Ja.
0: Und vor allem zugefroren.
1: Ja.
0: Ja, super. Du, sollen wir jetzt einen Haufen Freunde von dir grüßen?
1: Ja.
0: Leg mal los.
1: Ich grüße der Lionel, die Finja, meine Mama, Papa, meine Familie, der Radino, der André.
0: Das ist süß von dir, danke Samuel.
1: Und meine Schulkollegen.
0: Und ich schicke euch ganz, ganz liebe Grüße ins Ländle, also ins Bundesland Vorarlberg. Sag mal, was möchtest du eigentlich werden von Beruf, wenn du erwachsen bist?
1: Notarzt,
0: das ist ja toll. Jetzt musst du noch für alle Kinder erklären, was ist eigentlich der Unterschied zwischen einem Arzt und einem Notarzt?
1: Der Notarzt, der ist in speziellen Fällen, weil der darf den Patienten die Spritzen geben, wenn sie in der Not sind. Und ja.
0: Und er ist vor allem draußen unterwegs, ne? Also der normale Arzt ist ja in einer Arztpraxis oder im Krankenhaus und der Notarzt, der fährt bei der Rettung quasi mit, ne?
1: Ja.
0: Das ist ja toll. Wie bist du auf die Idee gekommen, Notarzt zu werden?
1: Weil ich anderen Menschen gern helfen will.
0: Du, das ist toll. Da kriegst du gleich mal einen Applaus von mir. Anderen Menschen helfen ist sowieso das Beste. Gut gemacht, Samuel. So, Auswahlspiel, Reimwörterspiel oder Gegenteilspiel? Was spielen wir?
1: Das Geräuschespiel.
0: Oh, das versteckte Spiel. Bist du auch eines von den Kindern, die die Klospülung herzeigen wollen oder willst du neue Geräusche?
1: Neue Geräusche.
0: Neue Geräusche. Du, dann hätte ich jetzt gerne, dass du in die Küche gehst, zur Bestecklade und dann nimmst du dir mal so viel Besteck wie möglich raus und lässt es in die Lade reinfallen, damit es richtig Lärm macht. Schalt dazu mal das Handy auf laut, dann hören wir es besser.
1: Okay.
0: Jetzt bin ich gespannt auf viel Lärm. Wow, das ist ja... Das hört gar nicht mehr auf, super. Jetzt muss blöderweise alles wahrscheinlich wieder neu sortieren, oder?
1: Ja.
0: Das mach das dann ein bisschen später, wenn wir fertig sind mit dem Telefonieren. Vergiss es aber nicht, weil sonst ist die Mama böse auf mich.
1: Ja.
0: Lauf mal schnell in dein Zimmer und nimm deine Spardose und schüttel sie mal. Wir wollen hören, wie viel du schon gespart hast.
1: Okay.
0: Samuels Spardose kommt jetzt im Radio. Also Samuel, entweder du hast ganz viel Scheine gespart oder es ist noch wenig drinnen und du gibst es lieber aus.
1: ganz viel Scheine.
0: Okay, das ist die gute Antwort. Super. Das ist der Applaus für den Samuel im Bundesland Vorarlberg. Der ist 12 Jahre alt und war heute Nachmittag mit dabei hier in Radinos Minidisco. Ich wünsche dir noch einen schönen Nachmittag. Tschüssi.
1: Danke, dir auch. Tschüss.

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2: 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Es ist 16.59 Uhr. 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
4: Hallo, hier ist der David und jetzt kommen wieder die Nachrichten von dieser Stunde. Auf dem Saturnmond mit dem Namen Enceladus herrscht eisige Kälte und kaum Sauerstoff und trotzdem könnte dort Leben existieren. Forscherinnen und Forscher der Ludwig-Maximilians-Universität München in unserem Nachbarland Deutschland haben im Labor die Bedingungen auf dem Meeresboden des Mondes nachgebildet und eine überraschende Entdeckung gemacht. Bestimmte Mikroorganismen könnten dort überleben. Unter der eisigen Kruste des Mondes verbirgt sich ein Ozean, dessen Wasser so ätzend ist wie Rohrreiniger. Die Studie beweist also nicht, dass es Leben auf Enceladus gibt, aber sie zeigt, dass wesentliche geochemische Merkmale dort eine der ältesten Stoffwechselformen des Lebens ermöglichen könnten. Die Europäische Weltraumorganisation plant für das Jahr 2042 eine Mission, um Proben aus den Wasserfontänen des Mondes zu nehmen. In Eisenstadt im Bundesland Burgenland sind die Leichtathletikbewerbe der nationalen Special Olympics ausgetragen worden. 160 Sportlerinnen und Sportler mit Beeinträchtigungen haben ihre ganzen Fähigkeiten gezeigt und für eine einzigartige Atmosphäre gesorgt. Für 3/4 der Teilnehmenden war es ein Heimspiel in Burgenland, doch auch von außerhalb sind starke Athletinnen und Athleten gekommen. Im 1500-Meter-Bewerb hat sich der Oberösterreicher Horst Oberndorfer durchgesetzt. Der sieht und hört nur sehr eingeschränkt, schafft aber sogar Halbmarathons in nur 1,5 Stunden. Das Wichtigste war aber ein ganz besonderer Moment. Bei der 4x100-Meter-Staffel sind Menschen mit und ohne Beeinträchtigung gemeinsam gelaufen und haben gezeigt, wie Inklusion funktioniert. Das ist wirklich beeindruckend und zeigt, dass echte Teamfähigkeit und Miteinander möglich sind. In Südamerika leben die lautesten Vögel der Welt. Mit ihren Rufen können sie sogar Kettensägen übertönen. Der Nacktkehl-Glockenvogel und der Rotfuß-Serrima erreichen bei Messungen in Brasilien mehr als 120 Dezibel. Das ist lauter als eine laufende Kettensäge oder ein Presslufthammer. Der Nacktkehl-Glockenvogel stößt metallische Schreie aus. Der Ruf des Rotfuß-Serrima wird als lautes Jaulen beschrieben. Forscherinnen und Forscher der University of Massachusetts haben die Lautstärke von 123 Vogelarten untersucht. Bei 113 dieser Arten ist der Schallpegel, also die Lautstärke, zum ersten Mal überhaupt erfasst worden. Die Unterschiede sind riesig. Ein Kolibri zum Beispiel, der kommt nur auf 64 Dezibel, ungefähr die Lautstärke eines normalen Gesprächs.
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7: Paul, 6 Jahre aus Salzburg, hat uns eine Frage über unser Mitmachformular zu Radino Spare Münze auf www.meinkinderradio.at gestellt. Er schreibt, dass sein großer Cousin auf Urlaub in den USA war und dass er ihm erzählt hat, dass man dort alles mit Dollar bezahlt. Paul fragt sich seitdem, warum eigentlich manche Länder eine andere Währung haben.
8: Was für eine tolle Frage! Für alle, die sich fragen, was ist überhaupt diese Währung? Das ist das Geld, mit dem man in einem Land bezahlen kann. Wenn 2 oder mehr Länder beschließen, dass man in ihren Ländern mit demselben Geld bezahlen kann, dann bilden sie eine Währungsunion. Wenn du schon einmal auf Urlaub in Italien warst, dann hast du dort vielleicht auch mit Euro bezahlt. Das liegt daran, dass viele Länder in Europa sich zu einer europäischen Währungsunion zusammengeschlossen haben.
7: Ja, in Italien war ich schon mal. Das ist schon echt praktisch, dass man dort auch mit Euro bezahlen kann, so wie bei uns. Aber warum ist das in den USA jetzt anders?
8: Ja, das ist gar nicht so einfach zu erklären. Dafür gibt es nämlich viele verschiedene Gründe. Oft ist eine Währung eng mit der Geschichte eines Landes verbunden und trägt zu seiner Identität bei. Eine eigene Währung zu haben, kann ein Symbol der eigenen Stärke eines Landes sein.
7: Aber das ist dann ja wirklich nicht praktisch, wenn man ins Ausland will und dafür ein anderes Geld braucht als zu Hause. Wenn alle Länder die gleiche Währung hätten, wäre es doch viel einfacher für alle.
8: Das stimmt. Aber das ist nicht so leicht, einfach in jedem Land die gleiche Währung zu haben. Nicht einmal alle Länder in Europa haben auch den Euro als Währung. Und oft liegt das nicht daran, dass sie den Euro nicht gerne in ihrem Land als Währung hätten, sondern an den strengen Vorschriften der Europäischen Währungsunion für ihre Mitglieder. Nicht jedes Land in Europa schafft es, diese zu erfüllen.
7: Okay, das klingt kompliziert. Also wenn ich jetzt in die USA auf Urlaub fahre, dann muss ich vorher meine Euro in Dollar umtauschen?
8: Ja, das musst du, weil du in den USA nicht mit Euro bezahlen kannst. Denn die USA gehören nicht zu der Europäischen Währungsunion. Wenn du dein Geld umtauschst, dann gilt der sogenannte Wechselkurs. Das ist der Preis für die ausländische Währung und der kann sich auch verändern.
7: Also wenn ich jetzt einmal in ein Land mit einer anderen Währung auf Urlaub fahre, dann weiß ich voll Bescheid. Danke dir, Josie.
8: Kein Problem, Konrad. Wenn du jetzt mehr über den Dollar oder andere Währungen erfahren möchtest, dann schick uns doch gerne deine Frage dazu. Am besten ist es, wenn du unser Mitmachformular zu Radinos bare Münze auf www.meinkinderradio.at ausfüllst. Oder du schickst uns deine Frage über eine Sprachnachricht in Radinos Smartphone-App. Vergiss aber nicht, deinen Namen und deinen Wohnort dazu zu sagen.
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10: Na, bist du bereit zu singen, tanzen, springen und jede Menge Spiele zu spielen? Ja, das ist ja toll. Finde ich sehr, sehr toll. Ich würde sagen, wir nehmen jetzt mal die Hintergrundmusik hier weg und atmen nochmal gemeinsam durch. Bist du bereit? Dann legen wir los. 3, 2, 1, los geht's!

0: liebt uns, yeah. Es ist Nachmittag in Österreich und Nachmittag ist Minidisco-Zeit. Das heißt, hier wird telefoniert und telefoniert und telefoniert. Machen wir gleich mal weiter, hätte ich gesagt, oder? Leitung 4, Hallöle.
1: Hallo.
0: Hallo, wer spricht denn da?
1: Der Julian.
0: Julian, ich wünsche dir einen schönen Nachmittag. Herzlich willkommen in Radinos Minidisco.
1: Danke.
0: Du, wie alt bist du und in welchem Ort bist du zu Hause?
1: Ich bin 9 Jahre alt und wohne in Deutsch-Schwagram.
0: Das ist im schönen Bundesland Niederösterreich, gell?
1: Ja.
0: Super. Du, hier steht, du möchtest vom Beruf Fußballspieler werden oder irgendwas mit Computern machen. Wenn du dich jetzt entscheiden müsstest, was wär's dann? Fußballer oder Computer?
1: Fußballer.
0: Warum?
1: Weil ich ein gutes Talent habe.
0: Okay, und auf welcher Position spielst du im Moment?
1: Ich kann alles spielen.
0: Du kannst alles spielen, okay. Und was ist aber so deine Lieblingsposition?
1: Flügel.
0: Oh, und was muss man am Flügel machen?
1: Auf- und abrennen und vorne und hinten, hinten die Bälle rausfischen und vorne Tore schießen.
0: Das heißt, man muss ein richtig guter Läufer sein in Wahrheit. Das ist sehr gut. Und hast du Tore auch schon geschossen?
1: Ja.
0: Wie viele?
1: Keine Ahnung.
0: Okay, hast du gar nicht mehr mitgezählt, so viel wie es sind. Nur dann hoffe ich, du wirst der beste Fußballer, den wir in Österreich haben, weil dann kennt dich auch jeder. Sollen wir jetzt jede Menge Freunde von dir grüßen?
1: Ja.
0: Zähl mal auf.
1: Patrick, Spencer, Chester, Clara, Felix, Philipp, David, Raphael, Josef, Ivo, Leon, Emanuel, Luis, Ben, Julian.
0: Und liebe Grüße kommen natürlich auch von mir zu euch ins schöne Bundesland Niederösterreich. So, Auswahlspiel, Reimwörterspiel oder Gegenteilspiel, was spielen wir?
1: Reimwörterspiel.
0: Oh, wie funktioniert das Reimwörterspiel?
1: Du sagst ein Wort und ich muss das Reimwort finden.
0: Okay, legen wir los?
1: Ja.
0: Was reimt sich auf Zopf?
1: Knopf.
0: Knopf reimt sich auf Zopf, richtig. Was reimt sich auf Blatt?
1: Stadt.
0: Stadt, Blatt. Das reimt sich, richtig. Und was reimt sich auf Saft?
1: Saft.
0: Kraft reimt sich auf Saft, richtig. Hier kommt ein Applaus. Das war der Julian, der ist 9 Jahre alt, aus Deutsch-Schwagram im schönen Bundesland Niederösterreich. Der war heute Nachmittag mit dabei und dir wünsche ich noch einen schönen Tag. Tschüssi.
1: Tschüss, ebenfalls.

0: Bevor wir gleich hier in der Mini-Disco bei meinem Kinderradio mit der Charlotte aus der Bundeshauptstadt telefonieren, muss ich noch ganz kurz sagen, ich brauche hier bitte jede Menge neue Sprachnachrichten, denn gleich ist es wieder soweit und ich spiele noch ein paar Sprachnachrichten hier in dieser Sendung. Das geht über Radinos Handy-App, also einfach mal die Handy-App von Radino starten auf dem Handy von der Mama und dann gibt es da so ein Mikrofonsymbol, da kannst du mir dann alle deine Grüße loswerden an deine Freunde oder du erzählst mir einen Witz oder singst mir irgendwas vor. Darauf freue ich mich schon. So, jetzt gleich mal in Leitung 4. Hallöle.
1: Hallo,
0: hallo, Charlotte, geht's dir gut?
1: Ja.
0: Das freut mich total. Sag mal, wie alt bist du und aus welchem Ort bist du?
1: Ich bin 7 Jahre alt und ich wohne am Graben.
0: Ah, das ist ja in unserer schönen Bundeshauptstadt, gell?
1: Ja.
0: Also in Wien. Du, und hier steht, du kochst wahnsinnig gerne.
1: Ja.
0: Was ist dein Lieblingsgericht, was du gerne mit der Mama kochst?
1: Nudeln mit Bolognese.
0: Wow. Und wie funktioniert das? Kannst du uns mal erklären, was muss man in eine gute Bolognese alles reinmachen?
1: Tomatensauce.
0: Ja.
1: Und Fleisch.
0: Ja.
1: Und
0: Gewürze.
1: Wenn man will, kann man auch Parmesan dazu geben.
0: Das macht man aber meistens dann zum Schluss, wenn es fertig ist, drauf, gell?
1: Mhm.
0: Das ist ja sehr lecker. Vielleicht schickst du mir auch mal ein Foto per E-Mail, wie die Mama und du kochen mit der fertigen Spaghetti.
1: Ja.
0: Dann wird mir das Wasser im Mund zusammenlaufen von deinen tollen Spaghetti. Würde mich sehr freuen. So, Charlotte, wen müssen wir alles grüßen hier im Radio?
1: Rudolfina, Valentina, Julius, Vincent, Helena, Olivia, Fiona und Radino.
0: Der freut sich sicher unglaublich. So, Charlotte, Auswahlspiel, Reimwörterspiel oder Gegenteilspiel? Was magst du spielen?
1: Gegenteilspiel.
0: So, da sag ja ich ein Wort. Was machst du dann?
1: Was ich mag?
0: Nein, du sagst das Gegenteil. Drum heißt es Gegenteilspiel. Ich sag ein Wort und du sagst das Gegenteil. Okay?
1: Ja.
0: Gut. Was ist das Gegenteil von kalt?
1: Warm.
0: Warm ist das Gegenteil von kalt, richtig. Was ist eigentlich das Gegenteil von hungrig?
1: Nicht hungrig.
0: Nein, da gibt's ein Wort. Wenn du alles aufgegessen hast, dann bist du ganz schön...
1: satt.
0: Satt ist das Gegenteil von hungrig. Richtig. Und was ist das Gegenteil von krank?
1: Gesund.
0: Gesund. Hier kommt ein Applaus. Das war die Charlotte, die ist 7 Jahre alt aus unserer Bundeshauptstadt Wien. Und dir wünsche ich noch einen schönen Nachmittag, Charlotte. Bis zum nächsten Mal. Tschüssi.
1: Tschüss.

0: eine super Wahl getroffen. Du hast nämlich absolut eine tolle Sendung eingeschalten. Das ist die Mini-Disco und die hörst du auf Radino, mein Kinderradio. Einen schönen Nachmittag wünsche ich dir. Ich freue mich voll, dass du das Radio eingeschaltet hast. So, jetzt schauen wir aber gleich mal weiter. Ich habe hier wieder ein Kind dran in der Leitung am Telefon, das sich angemeldet hat auf www.meinkinderradio.at.
1: Hallo?
0: Hallo, wer spricht denn da?
1: Der Sebastian.
0: Sebastian, sind Sie der Bundespräsident?
1: Weiß ich nicht.
0: Ja, weißt du nicht. Okay, ich glaube, du bist der Sebastian, der 5 Jahre alt ist aus dem Bundesland Salzburg. Stimmt das?
1: Ja.
0: Gut, hier steht, du sammelst Schwerter und möchtest Polizist werden.
1: Ja.
0: Also, was ist besser, Ritter oder Polizist?
1: Ritter.
0: Ritter, das ist ja toll. Warum sind Ritter eigentlich so toll? Erzähl mal.
1: Weil sie kämpfen.
0: Weil sie auch ein Pferd haben, oder?
1: Ja.
0: Was braucht ein echter Ritter noch? Also wir wissen schon mal, er hat ein Schwert, er muss kämpfen können und hat ein Pferd. Was braucht noch ein Ritter?
1: Schild.
0: Ein Schild, richtig. Was noch?
1: Ein Helm.
0: Einen Helm, richtig. Was noch?
1: Rüstung.
0: Und eine Rüstung, richtig. Gut aufgezählt. Super, Sebastian. Weil wir gerade beim Thema Aufzählungen sind, magst du auch noch alle deine Freunde aufzählen? Wen müssen wir grüßen hier im Radio?
1: Luis, Elias, Elias, Elias.
0: Ist das immer der gleiche oder sind das verschiedene?
1: Verschiedene.
0: Oh, verschiedene. Wir haben einfach viel Elias in der Umgebung, okay? Ja,
1: ja? Einer ist groß, einer mittel und einer klar.
0: Super, dann brauchen wir noch einen dicken und einen dünnen. Dann hätten wir alle. Gut, wen müssen wir noch grüßen?
1: Sonst habe ich alle.
0: Okay, dann schicke ich auch noch ganz, ganz liebe Grüße aus dem Studio zu euch in schöne Bundesland Salzburg. Sollen wir jetzt ein Spiel spielen?
1: Ja.
0: Auswahlspiel, Reimwörterspiel oder Gegenteilspiel?
1: Auswahlspiel.
0: Gut, wie funktioniert das Auswahlspiel? Erklär mal schnell.
1: Du sagst 2 Wörter und ich sag dann, was ich lieber mag.
0: Okay, geht's los?
1: Ja.
0: Chicken Nuggets oder Schnitzel?
1: Chicken Nuggets.
0: Gut. Schlafen oder wach sein?
1: Wach bleiben.
0: Wach bleiben, da kann man mehr spielen. Gut. Und Obst oder Gemüse?
1: Obst.
0: Obst, da gibt es ja Äpfel und alles Mögliche, das ist gut. Hier kommt dein Applaus. Das war der Sebastian, 5 Jahre alt aus dem Bundesland Salzburg. Schönen Nachmittag wünsche ich dir. Bis bald.
1: Schönen Nachmittag, André. Tschüss.

0: hörst meine absolute Lieblingssendung im Radio. Das ist Radinos Mini-Disco. Und weißt du, warum ich die Sendung so toll finde? Weil alle Kinder in Österreich hier mitmachen können. Einfach anmelden auf www.meinkinderradio.at. So, gleich gibt's wieder neue Sprachnachrichten, die spiele ich auch gerne ab. Wenn du mir eine schicken magst, dann starte gleich mal Radinos gratis Handy-App und da kannst du mir dann gerne was aufnehmen. Vergiss bitte nicht deinen Namen und deinen Wohnort dazu zu sagen, damit wir auch wissen, von wem die Sprachnachricht kommen. Da spiele ich gleich wieder welche ab. So, jetzt telefonieren wir aber wieder mit einem Kind. Schauen wir mal, ob schon jemand hier in Leitung 4 ist. Hallo.
1: Hallo?
0: Hallo, wer spricht denn da?
1: Die Theresa.
0: Theresa, einen wunderschönen Nachmittag. Herzlich willkommen in Radinos Mini-Disco.
1: Danke.
0: Sag mal, wir wollen dich ja alle ein bisschen besser kennenlernen. Wie alt bist du und in welchem Ort bist du zu Hause?
1: Ich bin 7 Jahre alt und ich wohne in St. Peter.
0: St. Peter, das ist im schönen Bundesland Oberösterreich, gell? Super. Du, jetzt wollen wir natürlich auch noch wissen, hast du dir schon einen Beruf ausgesucht? Was möchtest du denn beruflich machen, wenn du erwachsen bist?
1: Lehrerin.
0: Wow, das ist ja toll. Und was für eine Lehrerin möchtest du werden?
1: Entweder Mathelehrerin oder Zeichenlehrerin.
0: Das ist ja toll. Oder vielleicht sogar beides auf einmal, nicht? Gibt ja auch Lehrerinnen, die viele Fächer unterrichten. Und bist du so richtig gut in Mathematik?
1: Na ja,
0: aber du hast ja auch noch ein bisschen Zeit, bis du fertig bist mit der Schule. Bis dorthin muss es dann halt sitzen, nicht? Sehr toll. Du, sag mal, wollen wir jetzt alle deine Freundinnen hier im Radio grüßen? Zähl sie mal auf.
1: Jasmin, Nicole, Luisa, Ida, Linda, Marie, Isabella, Tobias, Fabian, Lukas und der Radino.
0: Liebe Grüße kommen natürlich auch von mir an euch alle in Oberösterreich hier aus dem Studio. So, Auswahlspiel, Reimwörterspiel oder Gegenteilspiel, was magst denn du spielen?
1: Auswahlspiel.
0: Oh, wie funktioniert denn das Auswahlspiel?
1: Du sagst zwei Sachen und ich sag, was ich lieber mag.
0: Okay, dann legen wir los. Lange ausschlafen oder früh aufstehen?
1: Lange ausschlafen.
0: Okay. Mit dem Bus fahren oder lieber mit dem Auto fahren?
1: Auto fahren.
0: Auto ist es bequemer, gell? Und duschen oder baden?
1: Duschen.
0: Warum?
1: Weil man da viel kürzer braucht.
0: Das stimmt, es geht einfach schneller, gell? Beim Baden, das braucht immer so viel Zeit. Und wir haben ja keine Zeit zu verlieren, nicht? Hier kommt ein Applaus. Das war die Theresa, die ist 7 Jahre alt aus dem Bundesland Oberösterreich. Die war heute Nachmittag hier mit dabei in Radinos Minidisco. Schönen Nachmittag, Theresa, Baba.
1: Schönen Nachmittag.
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0: Gleich telefonieren wir wieder mit einem Kind aus dem Burgenland. Schönen Nachmittag Österreich, du hörst Radino, mein Kinderradio, mit der Minidisco. Ich bin der André und ich würde dir noch gerne schnell sagen, wenn dir die Wartezeiten zu lang sind, und ehrlicherweise muss man sagen, die Wartezeiten sind sehr lange. Aktuell warten nämlich über 2000 Kinder, die sich über www.meinkinderradio.at angemeldet haben, dann nutzt doch einfach die Gelegenheit, dass du mir eine Sprachnachricht schickst über Radinos Radinos Handy-App. Da kannst du mir gerne eine Sprachnachricht schicken. Da brauchst du einfach nur deinen Namen und deinen Wohnort dazu sagen. Und dann kannst du mir gerne einen Witz erzählen, kannst alle deine Freunde grüßen. Was auch immer du mir gerne mitteilen möchtest. Gleich spiele ich auch wieder Sprachnachrichten ab. Jetzt telefonieren wir aber erstmal mit einem weiteren Kind. Leitung 7, Hallöle.
1: Hallöle.
0: Hallöle, wer ist denn da so fröhlich?
1: Die Marlene.
0: Marlene, herzlich willkommen in Radinos Minidisco. Stell dich kurz mal vor, wie alt bist du und in welchem Ort bist du zu Hause?
1: Ich wohne in Zehmendorf und bin 7 Jahre alt geworden.
0: Und Zehmendorf ist ja im schönen Bundesland Burgenland, gell?
1: Ja.
0: Gut, hier steht, dass du Gitarre lernst.
1: Ja.
0: Was für eine Gitarre lernst du? Die normale, klassische wahrscheinlich.
1: Ganz normale Akustikgitarre.
0: Okay, das ist toll. Und macht das Spaß?
1: Ja.
0: Und magst du uns auch was vorspielen?
1: Ja.
0: Ja, gerne. Dann leg mal los. Wir sind ganz aufgeregt.

0: Das war großartig, Marlene. Hier kommt ein Applaus. Erster Auftritt von der Marlene und dann schon österreichweit im Radio. Das ist, also da haben jetzt ganz viele Leute zugehört und auch zugejubelt. Das war sehr mutig, Marlene. Magst du jetzt mal alle deine Freunde hier im Radio grüßen?
1: Ja.
0: Geht los.
1: Meine Familie, meine Klasse, die Nachbarn, den Andreas und die Eva.
0: Du bist süß.
1: Aus der dritten Klasse, den Danosch, der ist ein Hund. Mhm. Von meiner Tante und den Daniel ist mein Lehrer, den André und den Radino.
0: Sehr süß von dir. Dankeschön, Marlene. Liebe Grüße auch von mir zurück und natürlich auch von mir an alle deine Freunde. Marlene, was spielen wir? Auswahlspiel, Reimwörterspiel oder Gegenteilspiel?
1: Das Reimwörterspiel.
0: Wie funktioniert das Reimwörterspiel?
1: Du sagst ein Wort und ich muss das Reimwort sagen.
0: Gut, dann hätte ich gesagt, wir legen los, oder?
1: Ja.
0: Was reimt sich denn auf Zehen?
1: Gehen.
0: Gehen reimt sich auf Zehen, richtig. Was reimt sich auf Schnabel?
1: Kabel.
0: Kabel reimt sich auf Schnabel, richtig. Und was reimt sich auf Hase?
1: Nase.
0: Nase reimt sich auf Hase, richtig. Das war die Marlene und das war der dazugehörige Applaus für die Marlene, die 7 Jahre alt aus dem Burgenland, aus dem Bundesland Burgenland, muss man sagen. Ich wünsche dir noch einen schönen Nachmittag. Danke fürs Mit dabei sein. Tschüssi.
1: Tschüss, André. Schönen Nachmittag.

0: Achtung, Achtung, jetzt kommt wieder eine dinotastische Sprachnachricht.
1: Hallöle André, hallöle Radino, hier spricht die Felicitas, 7 Jahre alt und ich wohne in Lindenberg, das ist in Deutschland. Meine zwei Lieblingslieder auf meinem Kinderradio sind Seeräuber Opa Fabian und das Lied mit Hey, hör, komm, tanz mit Radino.
2: Hallo, ich bin der Mann von Werberich. Ich mag deine Lieder super gern und tschüss, bis zum nächsten Mal.
3: Lieber Radino, ich heiße Elise, komme aus Wien. Ich bin im 10. Bezirk. Ich grüße dich und den André und ich bin 5 Jahre alt. Ich sag jetzt noch schnell, wie meine Freunde heißen. Lea, Julian, Alisa, meine Mama, meine Mami und Victor und Lea und meine beiden Omas, Radino und André. Ich liebe dich. Tschüss, Radino. Schönen Tag.
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0: www.meinkinderradio.at, falls du dich auch anmelden magst hier in der Minidisco. Es gibt aber Kinder, die warten sogar 2 Jahre lang, weil sich über 2000 Kinder aus ganz Österreich angemeldet haben, die auch hier im Kinderradio mit dabei sein wollen. So, jetzt aber mal Leitung 2. Hallöle, wer ist denn dran?
1: Hallöle, das ist Fabian.
0: Einen wunderschönen Nachmittag, Fabian, und herzlich willkommen in Radinos Minidisco. Wie alt bist du und aus welchem Ort bist du?
1: Ich bin 7 Jahre alt und komme aus Niederösterreich.
0: Aus dem Bundesland Niederösterreich, und weißt du auch, wie dein Ort heißt?
1: Deutsch-Wagram.
0: Deutsch-Wagram. Hier steht, du bist Fußballer und bist Tormann.
1: Torwart.
0: Torwart ist natürlich der richtige Begriff. So, was muss ein Torwart machen?
1: Viele Bälle halten.
0: Und schaffst du das?
1: Ja.
0: Nicht immer wahrscheinlich, oder? Oder hast du bis jetzt alle noch gehalten?
1: Na, nicht immer.
0: Okay. Und ist das auch deine Lieblingsposition oder möchtest du mal irgendwann woanders spielen, auf einer anderen Position?
1: Eigentlich meine Lieblingsposition, aber ich kann überall spielen.
0: Du kannst überall spielen. Okay, also ein Multitalent sozusagen. So, sollen wir jetzt jede Menge Freunde von dir hier grüßen im Radio?
1: Ja.
0: Leg mal los.
1: Matthias, Cedric, Matteo, mein Bruder und meine ganze Familie, Fabio, Felix, Radino, André, Tutor, Philipp, Luki, Lukas, Adam, Amon, Oma, Opa.
0: Danke für die süßen Grüße, Fabian. Herzlichen Dank. So, wir spielen jetzt noch ein Spiel. Reimwörterspiel, Auswahlspiel oder Gegenteilspiel? Was magst du denn spielen?
1: Geräuschespiel.
0: Du hast das versteckte Spiel entdeckt. Ja, super. Dann lauf gleich mal los und zeig uns deine Klospülung. Ja, das versteckte Spiel, das muss man immer selber nennen. Bin jetzt schon mal gespannt auf die Klospülung von Fabian. Oh, super. Und jetzt hätte ich gerne noch deine Türklingel gehört. Super gemacht. Hier kommt ein Applaus. Das war der Fabian, 7 Jahre alt, aus dem Bundesland Niederösterreich. Du, ich wünsche dir noch einen schönen Nachmittag. Danke fürs mit dabei sein. Tschüssi.
1: Ja.

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0: Gleich ist es wieder Punkt auf mein Kinderradio. Das bedeutet zum einen, gleich gibt's die Kindernachrichten. Da erfährst du alles, was du wissen musst aus der Welt der Großen. Nämlich so einfach erklärt, dass auch du das schon verstehen kannst. Und zum anderen bedeutet das aber auch, wenn es jetzt schon wieder Punkt ist, dass 2 Stunden Minidisco zu Ende sind. Das heißt, wir werden morgen wieder weiter tanzen ab 4 Uhr am Nachmittag. Da freue ich mich schon drauf. Ich hoffe, du bist dann wieder mit dabei. Also, ich bin auf jeden Fall da und Radino ist es auch. Bis morgen. Babaci, tschüss.
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4: 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Tschüss.
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8: Ja, das neue Schuljahr hat ja schon wieder gestartet und viele Kinder kommen auch zum ersten Mal in die Schule. Darum habe ich jetzt einen lustigen Tipp für dich. Heute wird dein Pausenbrot zum Kunstwerk. Denn wer sagt eigentlich, dass ein Brot immer nur ein Brot sein muss? Nimm dir zum Beispiel eine Scheibe Brot und belege sie mit Käse, Gurken, Tomaten oder anderem Obst und Gemüse. Daraus kannst du ein lustiges Gesicht legen. 2 Gurkenscheiben werden zu Augen, eine geschnittene Paprika zum Mund und mit etwas Senf kannst du auch lustige Verzierungen oder Haare machen. Oder du legst aus deinem Essen ein Tier, ein Monster oder sogar ein kleines Landschaftsbild. Und bevor du dein Kunstwerk aufisst, mach doch einfach ein Foto davon und schick uns ein besonders lustiges Pausenbrotfoto, am besten per E-Mail an radino@meinkinderradio.at. Ein Erwachsener hilft dir sicher beim Schicken. Ich bin die Ines und ich wünsche dir einen guten Appetit.
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4: Am Mikrofon ist der David. Hallo. Der schwerste Kürbis Österreichs wiegt 881 Kilogramm und der wurde von einem Niederösterreicher gezüchtet. Friedrich Melker aus dem Bezirk Tulln darf sich ab sofort Staatsmeister im Riesenkürbiszüchten nennen. Das ist eine beeindruckende Leistung, denn sein Kürbis ist um mehr als 150 Kilogramm schwerer als der zweitplatzierte Kürbis. 25 Kürbisse der Sorte Atlantic Giants haben an der offiziellen Wertung teilgenommen. Das Wetter hat den Züchterinnen und Züchtern heuer aber vor besondere Herausforderungen gestellt. Große Hitze, wenig Niederschlag und geringe Feuchtigkeit dürften die Bedingungen für die Giganten erschwert haben. Trotzdem haben die Züchter es geschafft, echte Riesenkürbisse zu züchten. Der österreichweite Sirenentest ist erfolgreich verlaufen. Du hast es vielleicht am Samstag mitbekommen. Zum Mittag haben ganz viele Handys gleichzeitig geklingelt und auch die Sirenen haben geheult. 8.343 von 8.399 Sirenen haben einwandfrei funktioniert. Das ist eine hervorragende Quote. Zwischen 12 und 12.45 Uhr sind in ganz Österreich die drei Zivilschutzsignale Warnung, Alarm und Entwarnung ausgestrahlt worden. Die besten Ergebnisse hat es in den Bundesländern Burgenland und Vorarlberg gegeben, wo alle Sirenen funktioniert haben. In Wien wurden auch die digitalen Plakate, der Gewister und der Warnkanal über DAB+ Radio getestet. Der Test war auch hier erfolgreich. Das bedeutet, dass Österreich sehr gut vorbereitet ist, um die Bevölkerung im Notfall schnell zu warnen. In der Stadt Salzburg haben sich am Samstag hunderte Dackel und ihre Besitzerinnen und Besitzer zur ersten Salzburger Dackelparade getroffen. Die Sausage Dogs sind gemeinsam vom Nonntal bis zum Schloss Hellbrunn gezogen. Die Veranstalter sind von der großen Teilnehmerzahl überrascht. Hans Hörl vom Salzburger Dackeltreff hat eigentlich mit 30 Hunden gerechnet. Geworden sind es dann einige hundert. Die Dackel sind von überall hergekommen, teilweise aus Oberösterreich, aus Wien, sogar aus der deutschen Stadt München. Diese Parade zeigt, wie beliebt die kurzbeinigen Hunde sind und wie gerne ihre Besitzerinnen und Besitzer zusammenkommen, um ihre flauschigen Freunde zu zeigen. Das waren die aktuellen Meldungen von dieser Stunde. Und jetzt gibt's noch Spannendes aus unserer Kinderredaktion für dich.
5: Hallo, ich bin der Peter. Pikachu war im Weltall. Die Europäische Weltraumorganisation ESA arbeitet gerade mit Pokémon zusammen. Und dabei durfte ein Pikachu-Plüschtier sogar mit auf die internationale Raumstation ISS fliegen. Dort war Pikachu 67 Tage lang unterwegs und hat dabei ungefähr 1040 Mal die Erde umrundet. Warum macht die ESA das? Damit sich noch mehr Menschen für das Weltall und die Raumfahrt interessieren. Die Aktion passt zur Weltallwoche. Die findet jedes Jahr von 4. bis 10. Oktober statt. Und wer weiß, vielleicht wird Pikachu ja noch zum ersten Pokémon-Astronauten ernannt.
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6: Und heute ist es wieder soweit. Es wird gehämmert, geklebt und geschnitten. Hallihallo, willkommen in Radinos Werkstatt. Heute wird spannend, weil heute bauen wir unseren eigenen kleinen Werkzeugtisch. Das nennt man übrigens auch Toolboard. Diesen Werkzeugtisch können wir gleich für unsere nächsten Projekte verwenden, weil damit schaffen wir Ordnung in unserer Werkstatt. Dort steckt man dann zum Beispiel den Schraubenzieher rein und den Hammer, den Pinsel und was wir halt sonst noch so brauchen. Also los geht's mit unserem Werkzeugtisch. So, da haben wir schon unsere Bauanleitung. Wir brauchen dazu glatt Kantbretter, Flachfräsbohrer, eine Akkubohrmaschine, Schraubzwingen, Unterlegescheiben, Schrauben und Wäscheklammern. Na, da bin ich aber gespannt, wozu wir das alles brauchen. Aber das wird uns dann sicher der David erklären.
7: Ja, hallo, auch von meiner Seite. Und während du unseren Hörerinnen und Hörern erklärt hast, was wir heute bauen werden, habe ich jetzt inzwischen schon mal alles zurechtgelegt.
6: Also, was machen wir als erstes?
7: Naja, in der Bauanleitung steht, dass wir als erstes mit dem Flachfräsbohrer Löcher in unser Brett bohren. Aber damit wir das machen können, müssen wir zuerst messen und die Löcher anzeichnen. So, und der letzte Punkt.
6: Und jetzt kommen die Löcher rein.
7: Ja, aber bevor wir jetzt wirklich den Bohrer ansetzen und losbohren, müssen wir unter unser Werkstück was unterlegen, was auch kaputt werden darf. Und zwar ein sogenanntes Opferstück. Das brauchen wir, weil wir ja durch das Holz durchbohren. Und der Bohrer kommt ja auf der anderen Seite auch wieder raus. So, jetzt aber wird gebohrt. Du kannst inzwischen schon die Kanten von den Holzfüßen abschleifen. Da, hier, da ist das Sandpapier.
6: Alles klar.
7: Jetzt, wo wir alle unsere Werkstücke vorbereitet haben, können wir sie zusammenschrauben. Dafür spannen wir unser Brett mit den Löchern und einen Fuß mit einer Schraubzwinge zusammen, bohren zwei Löcher vor und schrauben sie zusammen.
6: Ja, das gleiche machen wir jetzt noch auf der anderen Seite.
7: Genau, sonst steht unser Werkzeugtisch ja nicht.
6: Hey, aber wozu brauchen wir eigentlich jetzt noch die Wäscheklammern?
7: Ja, damit wir unsere Socken aufhängen können.
6: Was?
7: Nein, Spaß beiseite. Schau, da in der Bauanleitung sieht man es ja eh. Die schrauben wir noch oben auf die Oberseite. Die werden dann später unser Werkzeug halten, damit es nicht durch das Loch fällt, das wir vorhin gebohrt haben.
6: Dann sind es ja eigentlich keine Wäscheklammern mehr, sondern Werkzeugklammern.
7: Naja, dann sagen wir von mir aus auch Werkzeugklammern. Gerne.
6: Also ich finde, unser Projekt schaut schon ganz gleich aus wie auf der Bauanleitung.
7: Stimmt, aber eins gibt's jetzt trotzdem noch zu tun.
6: Richtig, verzieren!
7: So ist es. Wer möchte, der gibt seinem Werkzeugtisch noch einen individuellen Touch, also eine persönliche Note.
6: Jetzt sind wir jedenfalls gerüstet für unsere nächsten Bauprojekte. Und ich habe mir schon was ausgedacht.
7: Ja, da bin ich mir sicher. Und ich muss sagen, ich freue mich schon drauf, wenn wir dann unser neues Toolboard im Einsatz testen können.
6: Ich mich auch. Danke fürs Zuhören und bis zum nächsten Mal.
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0: Fantasiebaum in Gefahr. Es war früh am Morgen in Nimmerland. Die Sonne ging gerade auf und Peter schlief noch in seinem Bett, das sich auf dem Ausguck des Fantasiebaumes befand. Tinkerbell weckte ihn, weil sie ihm etwas Wichtiges zeigen wollte.
1: Peter? Los, aufstehen! Peter!
2: Wendy?
1: Wendy? Ich glaub's nicht, du bist noch nicht ganz wach und schon denkst du an sie.
2: Ja, weil heute das erste Mal ist, dass die Darling-Kinder in Nimmerland übernachten.
1: Was?
2: Ja, und es wird Zeit, dass wir sie abholen.
1: Moment, ich muss dir erst noch was zeigen. Sieh dir die Jolly Roger an.
0: Peter schaute durchs Fernrohr, das sich auf dem Ausguck befand.
2: Sie haben eine neue Kanone. Jetzt lacht Hook noch, aber wenn wir sein neues Spielzeug mit Wendy und ihren Brüdern zerstören, lacht er bestimmt nicht mehr.
1: Das finde ich aber gar nicht gut. Hast du dir das Ding mal angesehen? Das ist super gefährlich und es wäre eine sehr schlechte Idee, wenn du Wendy und ihre Brüder in Gefahr bringen würdest, weißt du? Wir sollten ihren Besuch verschieben auf nirgendwann.
2: Du bist unverbesserlich. Ich mache eine kurze Truppeninspektion und dann holen wir sie in London ab.
0: Wieder sah Peter durchs Fernrohr. Diesmal richtete er es nach unten, um zu sehen, was die verlorenen Kinder so trieben, die schon längst auf den Beinen waren.
2: Wow, unser Chaps hat eine Feuerwerksmelone gefunden. Genial!
0: Peter entdeckte einen Stein direkt vor Chaps Füßen. Schon stolperte der Junge und fiel hin. Doch es gelang ihm, die Melone aufzufangen.
2: Puh, ich muss daran denken, den Stein zu entfernen, bevor ein Unfall passiert. Aber erstmal auf nach London! Wuhu!
1: Peter, warte!
0: Schon bald hatten sie das Haus der Darlings in London erreicht. Wie immer flogen sie durch Johns und Michaels Fenster und begrüßten ihre Freunde.
2: Hallo zusammen,
3: hallo Peter! Hallo Tinkerbell!
2: Na, seid ihr soweit?
4: Fast. Während unsere Eltern im Kino sind, können wir doppelt so lange in Nimmerland bleiben wie sonst.
5: Und nachdem die Zeit in Nimmerland vollkommen anders vergeht als bei uns auf der Erde,
2: wird es fast so sein, als würdet ihr
4: ein Wochenende in Nimmerland verbringen.
6: Mein Plastikschwert, Captain Muscles, mein rotes Auto, mein blaues Auto. Das passt nie alles in meinen Rucksack.
4: Wir bleiben nur eine Nacht, Michael. Ich glaub nicht, dass du dafür dein ganzes Zimmer mitnehmen musst.
6: Aber
0: Wendy nahm die Spielsachen wieder aus Michaels Rucksack und packte stattdessen ein paar nützliche Dinge hinein.
4: Ein Schlafsack, eine warme Jacke und eine Flasche Erdbeermilch.
2: Schmoll nicht, Michael. Ich habe ein super Programm vorbereitet. Du wirst sehen. Als erstes gibt es Prügel für die Piraten.
6: Worauf warten wir noch?
2: Tinkerbell?
0: Tinkerbell streute ihren Sternenstaub über die Geschwister und sie erhoben sich in die Luft. Dann machten sich die fünf auf den Weg nach Nimmerland. Schon bald erreichten sie die Insel. Die verlorenen Kinder freuten sich, als sie Wendy und ihre Brüder sahen.
4: Juhu!
1: Die ist für Michael.
4: Hallo, verlorene Kinder!
7: Sie sind da!
6: Wow.
7: Super!
6: Und Michael! Wendy!
4: Super, dass ihr da seid.
2: Freunde, ich habe eine riesen Überraschung für euch.
3: Ja!
2: Heute starten wir die Operation Melone.
6: Ja, ein riesen Obstsalat. Ich mache ihn.
2: Nein, nein, nein, es geht um was anderes. Ich werde es euch erklären.
0: Peter hatte einen tollen Plan. Er schlug den verlorenen Kindern vor, die neue Kanone der Piraten mit einer Feuerwerksmelone zu laden. Stringbean und Maya sollten diesen Part übernehmen, während die anderen ein Ablenkungsmanöver starten und die Piraten von der Jolly Roger weglocken sollten. Unterdessen hatte Hook seine Mannschaft dazu verdonnert, die Gangway zu putzen.
8: Jetzt putzt ihr die Gangway schon seit über 2 Stunden und sie ist immer noch total verschmutzt.
9: Stimmt ja gar nicht.
0: Im nächsten Moment landete eine Frucht auf Jeros Nase. Als er hochblickte, entdeckte er die Kinder am Strand. Sie hatten sich mit Obst eingedeckt und bewarfen die Piraten damit. Das alles gehörte zum Ablenkungsmanöver.
6: Hey, ihr Schmutzfinken, ihr seid dermaßen vertrottelt, dass ihr es nie schafft, uns zu erwischen.
0: Wie erwartet, rannten die Piraten hinter den Kindern her, um sie zu fangen. Aber die Kinder waren zu geschickt und wichen ihnen immer wieder aus. Sie hatten großen Spaß, die Piraten an der Nase herumzuführen.
8: Die sind aber heute früh unterwegs, diese Rotznasen. Dir schneid nicht die Zunge ab, das wirst du gleich sehen.
1: Du siehst nichts.
7: Bei Odin.
6: Wer hat den härteren Schädel?
0: Huck beobachtete vom Deck aus das Spektakel durch sein Fernrohr. Smee stand hilflos neben ihm.
8: Das darf nicht wahr sein, diese Bande von Versagern. Ihr habt zu kämpfen, verstanden? Lassen sich von Kindern vermöbeln, eine Schande.
0: Während Huck fluchte, waren Stringbean und Maya unbemerkt an Deck gekommen und hatten die Feuerwerksmelone in die Kanone gesteckt. Wendy verfolgte alles mit dem Fernrohr. Dann gab sie John und Michael ein Zeichen, dass die Operation gelungen war.
3: Zieht euch zurück! Zieht euch zurück!
8: Was? Die Göhren ziehen sich zurück? Sie haben endlich begriffen, wer ihr Meister ist. Haben Sie das gesehen? Sie haben Angst vor mir.
0: Aber Huck freute sich zu früh. Peter saß auf der Kanone und lachte ihn aus.
2: Dafür würde ich an deiner Stelle nicht die Hand ins Feuer legen.
8: Mache ich dir keine Angst?
2: Nein. Du bringst mich zum Lachen.
8: Oh, ach wirklich?
0: Peter saß jetzt nicht mehr auf der Kanone, sondern flog Huck direkt vor die Nase, was Huck fuchsteufelswild machte.
2: Manchmal lache ich sogar Tränen.
8: Alle Welt zittert vor dem schrecklichen Captain Huck.
2: Ich nicht.
8: Du bist ein Lügner.
2: Weißt du was? Du hast Angst vor mir.
8: So etwas Groteskes habe ich ja noch nie gehört.
0: Die verlorenen Kinder waren inzwischen mit Wendy, Michael und John zum Fantasiebaum zurückgekehrt. Sie befanden sich oben auf dem Ausguck, denn sie wollten das Feuerwerk nicht verpassen, das jeden Moment losgehen würde, sobald Smee die Melone abschoss.
1: Juhu!
4: Jetzt brauchen wir nur noch zu warten.
5: Was ist das genau, eine Feuerwerksmelone?
0: John hatte das große Buch aufgeschlagen, das er immer bei sich trug, und hoffte, einen Hinweis zu finden.
5: Moment, ich hab's gleich. Magische Pflanzen. Da. Die Feuerwerksmelone ist eine der erstaunlichsten Früchte von Nimmerland. Oh. Wenn sie stark geschüttelt wird, explodiert sie und wird zu einem riesigen Feuerwerk.
0: Huck hatte die Nase voll. Er gab Smee den Befehl, auf Peter zu schießen. Und genau darauf hatte Peter gewartet. Als Smee die vermeintliche Kanonenkugel abfeuerte, ging plötzlich ein großes Feuerwerk los. Durch den Tumult, der losbrach, ließ Michael seine Erdbeermilchflasche fallen, aus der er gerade trinken wollte.
5: Oh, Michael!
0: Die Milch schwappte auf das große Buch, das John immer noch aufgeschlagen hatte.
5: Da, siehst du das? Du hast einen riesigen Fleck gemacht. Kannst du nicht aufpassen?
6: Entschuldige, ich habe das nicht mit Absicht gemacht.
5: Es ist immer dasselbe mit dir. Du machst nie was mit Absicht, aber du passt eben nie auf.
0: Smee hatte wieder auf Peter gefeuert. Diesmal mit einer richtigen Kanonenkugel. Sie verfehlte Peter nur knapp, schlug aber kurz darauf im Fantasiebaum ein. Der Baum brach ab und stürzte in die Tiefe. Wendy und ihre Brüder konnten sich mit den verlorenen Kindern gerade noch retten. Peter war entsetzt, als er sah, was passiert war. In dieser Nacht mussten die Kinder das erste Mal im Freien schlafen.
4: Was machen wir jetzt? Gute Nacht, Michael.
10: Wie traurig. Nimmerland ohne den Fantasiebaum ist nicht mehr Nimmerland.
4: Peter, das ist ganz furchtbar. Wie ist sowas möglich?
2: Ich weiß es nicht, Baby. Aber es ist schon spät. Zeit zu schlafen.
0: Am nächsten Morgen weckte Tinkerbell Peter schon sehr früh. Aber etwas war seltsam. Peter lag in seinem Bett auf dem Ausguck des Fantasiebaumes. Aber wie konnte das sein? Der Baum war doch gestern in die Tiefe gestürzt.
1: Peter? Peter! Los, aufstehen!
5: Der Fantasiebaum!
1: Ja? Was ist damit?
5: Er ist nicht umgefallen! Ja, wuhu! Jetzt geht's mir besser. Ich bin so froh, Tinkerbell. Ich hatte einen schlimmen Albtraum. Komm, holen wir die...
1: Moment! Ich muss dir erst noch was zeigen. Sieh dir die Jolly Roger an.
0: Wieder sah Peter durch das Fernrohr auf dem Ausguck, so wie er es gestern schon getan hatte.
5: Sie haben eine neue Kanone. Sag mal, Tinkerbell, wie war das? Kommen heute Wendy und ihre Brüder über Nacht nach Nimmerland?
1: Nein, bestimmt nicht. Du hast nichts davon gesagt und ich find's auch übertrieben. Na gut, es ist wahr. Das ist heute. Aber es ist keine gute Idee, weil die Piraten eine neue Kanone haben und es für die Darling-Kinder gefährlich werden könnte. Sie sollten lieber zu Hause bleiben.
5: Ah, du bist wirklich unverbesserlich.
0: Peter flog runter zu den verlorenen Kindern, um zu sehen, was sie machten. Genau wie gestern hielt Chaps die Feuerwerksmelone in der Hand, stolperte über den Stein und fing die Melone wieder auf. Peter beschloss, mit Tinkerbell zu Wendy und ihren Brüdern nach London zu fliegen. Unterwegs beschlich ihn das Gefühl, als hätte er die Situation schon mal erlebt. Unterdessen bereiteten sich die Darling-Kinder auf ihre Reise nach Nimmerland vor. Sie wussten, dass Peter jeden Moment kommen würde. Michael war gerade dabei, seinen Rucksack zu packen.
6: Plastikschwert, Captain Muscles, mein rotes Auto, mein blaues Auto. Das passt nie alles in meinen Rucksack.
4: Wir bleiben nur eine Nacht, Michael. Ich glaube nicht, dass du dafür dein ganzes Zimmer mitnehmen musst.
5: Hallo zusammen.
0: Da kamen Peter und Tinkerbell auch schon durchs Fenster geflogen.
5: Warum seid ihr denn noch nicht fertig?
4: Naja.
5: Je schneller wir dort sind, desto schneller habt ihr euren Spaß. Und in Nimmerland passiert gerade etwas sehr Seltsames. Wir sollten keine Sekunde verlieren. Bereit, Tinkerbell?
4: Ja.
0: Tinkerbell streute ihren Sternenstaub über die Geschwister und schon flogen sie los nach Nimmerland.
5: Los geht's!
6: Ja!
5: Wisst ihr was? Ich habe seit heute Morgen das Gefühl, ich erlebe alles nochmal, was ich gestern erlebt habe.
6: Das wäre super. Gestern gab's einen riesigen Schokokuchen.
5: Was du da sagst, klingt nach etwas, das man Déjà-vu-Erlebnis nennt. Ist bestimmt komisch, sowas zu erleben. Komisch? Da irrst du dich. Das ist überhaupt nicht komisch.
0: Kurz darauf trafen Peter, Tinkerbell, Wendy, Michael und John in Nimmerland ein.
5: Hallo Kinder, kommt alle her und hört zu. Änderung des Programms, die Piraten werden nicht angegriffen.
10: Hä? Warum nicht?
5: Wo sind die anderen? Spielen sie Verstecken oder was?
10: Nein, sie greifen gerade die Piraten an, das haben wir doch gesagt. Sollen sie das nicht?
5: Oh nein.
0: Wie schon am Tag zuvor putzten die Piraten die Gangway, als sie plötzlich von den Kindern mit Obst beworfen wurden.
6: Kuckuck, ihr Schmutzfinken! Wenn ihr Früchte mögt, dann greift zu!
8: Ja! Das darf nicht wahr sein! Diese Bande von Versagern! Ihr habt zu kämpfen verstanden! Lassen sich von Kindern vermöbeln! Eine Schande!
0: Stringbean und Maya waren an Deck geschlichen und hatten die Kanone mit der Feuerwerksmelone geladen, so wie Peters ursprünglicher Plan es vorgesehen hatte. Kurz darauf kam Peter herbeigeflogen, um die Mission abzublasen.
5: Nein, nein, was macht ihr denn? Hört auf! Ab nach Hause! Beeilt euch!
8: Glaubt ja nicht, dass er so leicht davonkommt, ihr Gören. Legen Sie los, Mr. Smee!
0: Smee richtete die Kanone auf Peter, der sich noch unweit der Jolly Roger befand und feuerte los. Da sich die Melone im Rohr befand, brach kurz darauf das Feuerwerk aus. Die Kinder waren inzwischen zum Fantasiebaum zurückgekehrt und erschraken, als das Getöse losging. Michael fiel nach hinten und ließ seine Erdbeermilchflasche fallen. Wieder schwappte die Milch auf das Buch, das John aufgeschlagen hatte und in der Hand hielt.
1: Alles in Ordnung?
5: Michael, kannst du nicht aufpassen?
0: Smee feuerte erneut los. Diesmal mit einer richtigen Kanonenkugel. Sie verfehlte Peter nur knapp. Kurz darauf schlug sie im Fantasiebaum ein. Der Baum brach ab und stürzte in die Tiefe, genauso wie gestern. Wieder mussten die Kinder im Freien übernachten. Als Peter am nächsten Morgen aufwachte, wiederholte sich alles.
1: Peter! Los, aufstehen!
5: Der Fantasiebaum! Ein neuer Tag. Jetzt fängt sicher alles von vorne an. Ich werde den Albtraum von gestern noch mal erleben. Wie kann ich das stoppen?
1: Hat er Fieber? Nein, scheint ihm gut zu gehen. Bevor wir losfliegen, muss ich dir etwas zeigen.
5: Ich weiß, Tinkerbell, die Piraten haben eine neue Kanone.
1: Aber woher weißt du das?
5: Weil du es mir gestern schon gesagt hast und ich habe sie gesehen. Es ist immer derselbe Tag, der sich ständig wiederholt. Glaubst du mir das?
1: Nein.
5: Was soll ich denn tun, damit man mir glaubt?
2: Dann eben nicht, aber ich werde eine Lösung finden.
0: Peter flog runter zu den verlorenen Kindern. Er sah Chaps die Feuerwerksmelone tragen. Schnell rief er ihm zu.
2: Chaps, pass auf, dass du nicht hinfällst. Vor dir liegt ein Stein. Hör zu, niemand rührt die Feuerwerksmelone an. Niemand, habe ich gesagt. Und ich verbiete euch, die Piraten anzugreifen. Alles klar, habt ihr verstanden? Also, auf nach London. Ich muss unbedingt mit John reden.
1: Ich hab's noch nie erlebt, dass er nicht will, dass wir die Piraten angreifen.
0: Peter und Tinkerbell holten Wendy und ihre Brüder nach Nimmerland. Dann begaben sich alle zum Ausguck des Fantasiebaumes und Peter erzählte John, was er die Tage zuvor erlebt hatte.
5: Verstehe ich das richtig? Dieselben Ereignisse wiederholen sich, ja?
2: Mhm.
5: Darüber müsste eigentlich im großen Buch was stehen.
6: Das kommt mir vor wie in der Schule. Hör mal, du hast gesagt, wir greifen die Piraten an. Und jetzt sind wir hier und tun nichts.
5: Ich habe gute Gründe.

0: Im nächsten Moment wurde der Fantasiebaum von der Kanonenkugel getroffen. Die Kinder konnten sich gerade noch retten, bevor der Baum in die Tiefe stürzte.
1: Es war nicht die Melone, die zu der Katastrophe geführt hat.
2: Was machen wir denn jetzt, Peter?
1: Schlafen. Bis zum Morgen.
3: Wo sollen wir denn jetzt schlafen?
0: Am nächsten Morgen weckte Tinkerbell Peter wie an den Tagen zuvor. Er musste unbedingt etwas tun, damit sich die Katastrophe nicht wiederholte.
2: Peter? Peter? Los, aufstehen!
1: Ich weiß, Tinkerbell. Ich muss mit John reden.
0: Peter und Tinkerbell holten die Darling-Geschwister ab und wieder versammelten sich alle auf dem Ausguck des Fantasiebaumes.
1: Ihr wisst doch, was mir am meisten am Herzen liegt. Eure Sicherheit. Im Moment dürfen wir kein Risiko eingehen. Habt ihr verstanden?
0: Peter flog zur Jolly Roger und versuchte, das Kanonenrohr anders auszurichten, sodass die nächste Kugel, die Hook abfeuerte, nicht den Fantasiebaum traf. Unterdessen blätterte John im großen Buch und hoffte, einen Hinweis über den Baum zu finden.
4: Also, gestern habe ich auf der Seite 169 aufgehört.
2: Unmöglich, wir waren gestern nicht in Nimmerland.
4: Hör mal, wenn ich gestern sage, meine ich das gestern, bevor die ganze Geschichte anfängt. Es gibt viele gestern, verstehst du? Gut, ich erklär's dir.
0: Plötzlich gab es einen lauten Knall. Smee hatte eine Kanonenkugel abgefeuert. Nun wiederholte sich alles wie an den Tagen zuvor. Michael verschüttete die Milch auf dem Buch, die Kugel schlug im Baum ein, der Baum brach ab und stürzte in die Tiefe. Als Peter am nächsten Morgen von Tinkerbell geweckt wurde, fasste er einen Plan. Er flog mit der Fee zu den Piraten, um die Kanone von der Jolly Roger zu schaffen. Währenddessen warteten die verlorenen Kinder mit Wendy, John und Michael im Fantasiebaum auf ihre Rückkehr. Hook war sehr verdutzt, als er Peter und Tinkerbell sah.
1: Hallo, guten Tag, Captain Hook.
5: Vermaledeiter Pan, du hast mir meinen Hut verbeult.
1: Du bist dran, Tinkerbell.
0: Peter hatte sich auf die Kanone gesetzt. Nun streute Tinkerbell ihren Sternenstaub darüber. Im nächsten Moment erhob sich die Kanone in die Luft und flog mit Peter und Tinkerbell davon. Dummerweise hatte Smee auch Sternenstaub abbekommen. Er befand sich direkt hinter ihnen.
5: Sie sofort zurück! Meine nagelneue Kanone! Haltet ihr die?
1: Jetzt gehört sie mir! Sagen wir den Kindern, dass Nimmerland gerettet ist!
5: Unter, du Elender!
0: Smee gelang es, heimlich auf die Kanone zu klettern. Er befahl Peter, sich nicht von der Stelle zu rühren. Dann feuerte er die Kugel ab und die Katastrophe ging von neuem los. Peter musste sich unbedingt etwas anderes einfallen lassen. Am nächsten Morgen flog er mit Tinkerbell wieder zur Jolly Roger. Aber diesmal nahm er Wendy und Maya zur Verstärkung mit.
1: Hallo, Tag, Captain Hook.
5: Vermaledeiter Pfad, du hast mir meinen Hut verbeult.
6: Lass mich sofort los, ihr Monster.
2: Mit Vergnügen.
0: Wendy und Maya hatten Smee von der Kanone weggezogen und ihn auf die Schiffsdielen fallen lassen.
1: Los, Tinkerbell, du bist dran, lass die Kanone fliegen.
0: Schon erhoben sich die vier mit der Kanone in die Luft.
1: Jetzt kann Hook unseren Fantasiebaum nicht mehr abschießen.
2: Sie wird immer schwerer, ich schaff's kaum noch.
1: Tinkerbell, Sternenstaub.
0: Wendy hatte die Kanone kurz vor dem Fantasiebaum fallen lassen. Dabei wurde die Kanonenkugel abgefeuert und schlug in den Baum ein. Peter war es leid, dass sich die Geschichte immer wiederholte. Er war total genervt, als Tinkerbell ihn am nächsten Morgen weckte.
2: Peter? Aufstehen!
1: Ich hab genug.
0: Wieder redete Peter den Kindern ins Gewissen. Er wollte nicht, dass sie die Piraten angreifen.
7: Aber ich verstehe das nicht. Warum willst du nicht, dass wir die Kanone mit der Feuerwerksmelone zerstören?
1: Oh, wie oft muss ich das denn noch wiederholen? Oh. Hör zu, wir müssen die Piraten unbedingt daran hindern, die Kanone zu benutzen.
7: Dann jagen wir sie doch einfach in die Luft und der Fall hat sich.
1: Nein, das kommt nicht in Frage. Wir fassen das Ding nicht an. Wenn es eine Lösung gibt, steht sie im großen Buch. John, machst du bitte auf Seite 250 weiter? Und lass die Zusammenfassung der vorherigen Kapitel weg. Wir haben nicht viel Zeit, okay?
4: Genau das wollte ich machen. Gut, fangen wir an. Also...
2: Oh?
4: Hör dir das an.

0: Jedes Ereignis, ganz egal welche Art, das dem Kapitel über den Fantasiebaum im großen Buch Schaden zufügt, wirkt sich direkt auf den Fantasiebaum selbst aus. Und jedes Ereignis, das dadurch dem Fantasiebaum schadet, bringt die Zeit zum Stillstand und der gleiche Tag beginnt immer wieder, bis das Ereignis verhindert wird.
1: Genau das erlebe ich.
2: Willst du damit sagen, dass du dauernd den gleichen Tag erlebst? Das würde mir gar nicht gefallen.
1: Es ist echt nicht komisch. Wir müssen was tun. Wir müssen das große Buch in Sicherheit bringen und verhindern, dass die Piraten mit ihrer Kanone auf uns schießen.
3: Unterdessen waren die Piraten dabei, ihre neue Kanone auszuprobieren.
4: Mr. Smee, bereit zum Manöver?
5: Bereit, Captain.
4: Auf mein Kommando, Ziel! Feuer!
3: Smee feuerte die Kugel ab. Die Kinder erschraken und Michael fiel wieder seine Erdbeermilchflasche aus der Hand. Die Milch schwappte heraus. Doch diesmal konnte Peter verhindern, dass sie auf das Buch kletterte. Er machte seinen Mund weit auf und schluckte die Milch runter. Wie durch ein Wunder schlug die Kugel nicht in den Baum ein. Sie flog knapp dran vorbei und fiel ins Meer.
4: Es lebe der Fortschritt! Und Kanonen mit großer Reichweite! Wir sind die Besten! Lalalalala! Besser gesagt, ich bin der Beste!
1: Gewonnen! Ich hab das große Buch vor dem Angriff von Michaels Erdbeermilch gerettet! Ich hab den Fantasiebaum gerettet! Nimmerland gerettet!
2: Hey, Peter, kannst du mir sagen, was mit dir los ist? Ich weiß nicht, was du hast, aber seit heute Morgen spinnst du total!
1: Seit heute Morgen erst? Tinkerbell, du bist echt nett! Ich erlebe den gleichen Tag zum ich weiß nicht wievielten Mal, aber... Jetzt ist es vorbei. Der Albtraum ist vorbei.
0: wenn ich du wäre, würde ich mit dem Jubeln bis morgen warten.
6: Was machen wir jetzt? Hast du nicht was von einem Abend am Lagerfeuer gesagt?
1: Du hast recht, Michael. Morgen ist ein neuer Tag. Naja, hoffe ich wenigstens.
3: Am nächsten Morgen wurde Peter wieder von Tinkerbell geweckt.
2: Peter? Peter, aufstehen.
1: Nein, Tinkerbell! Sag bloß nicht, dass die Piraten eine neue Kanone haben.
2: Da haben wir es. Es geht wieder los. Meinst du, du bist heute wieder so seltsam wie gestern?
1: Wie war das? Hast du gesagt, gestern?
2: Ja, klar. Und ich darf dich erinnern, dass du gestern ziemlich wirres Zeug geredet hast.
1: Super! Ich kann also sagen, das war alles gestern. Und gestern ist vorbei. Ein neuer Tag beginnt. Wuhu! Schluss mit den Albträumen einer anderen Zeit. Es lebe die Freude und die Sonne.
6: Hey.
3: Von Peters Geschrei wurde Michael wach, der mit Wendy und John im Fantasiebaum übernachtet hatte.
6: Kannst du mir sagen, warum du so einen Lärm machst?
1: Weil jetzt gefeiert wird, Michael. Ein neuer Tag bricht an. Ein neuer Tag mit Spielen, Abenteuern und Entdeckungen in Nimmerland. Deswegen müsst ihr aufstehen. Na los, hopp.
6: Oh, es ist noch zu früh.
1: Nein, das ist die beste Zeit, um Hook und seine blöden Piraten anzugreifen.
6: Ach, du hast recht. Wir sind ja

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3: Der Unterwegsvogel. Eines Tages sieht Merle einen wunderschönen Vogel im Baum vor ihrem Fenster sitzen. Seine bunten Federn glänzen in der Abendsonne.
4: »Bist du ein Papagei?« ruft Merle ihm zu.
5: »Nein, ich bin der Unterwegsvogel«, antwortet er.
3: Merle staunt. Von so einem Vogel hat sie noch nie gehört. Da breitet der Vogel seine Flügel aus, fliegt zu ihr ans Fenster und erzählt ihr seine Geschichte.
5: »An einem sonnigen Frühlingstag bin ich aus dem Ei geschlüpft. Sofort schlug ich mit meinen Flügelchen und piepste, ich will fliegen. Natürlich war ich dafür noch viel zu klein. Also übte ich jeden Tag, denn ich wollte über den Nestrand schauen und die Welt kennenlernen. Aber es dauerte trotzdem noch eine Weile, bis mein Flaum zu richtigen Federn gewachsen war und ich mit meinen Eltern durch den Buchenwald fliegen konnte. Eines Tages, im Spätsommer, sah ich einen Vogelschwarm am Himmel vorbeiziehen. Vor Aufregung fiel mir mein Regenwurm aus dem Schnabel. »Wo wollen die denn alle hin?« rief ich.
4: »Das sind Schwalben, die für den Winter in den warmen Süden ziehen«, erklärten meine Eltern.
5: »Und warum fliegen wir nicht mit?« wollte ich wissen.
4: »Weil wir keine Zugvögel sind. Wir bleiben immer zu Hause am selben Ort.«
5: »Wie langweilig! Ich wollte doch die Welt entdecken!«
4: Als der nächste Vogelschwarm vorbeizog, schwang ich mich einfach in die Lüfte und flatterte hinterher.
5: »Nehmt ihr mich mit?« rief ich aufgeregt. »Ich will unbedingt die Welt entdecken!«
4: »Na gut, du darfst uns begleiten«, zwitscherten die Schwalben gutmütig. Sie flogen gen Süden, über die Alpen hinweg. »Zum ersten Mal in meinem Leben sah ich die Berge, zerklüftete Felsen und schneebedeckte Gipfel. Vor Staunen bekam ich meinen Schnabel nicht mehr zu. Dann ging es weiter, quer über das Mittelmeer. So viel Wasser! Aber viel Zeit zum Schauen blieb mir nicht, denn die Schwalben waren schon wieder unterwegs. Über sanfte Hügel flogen sie, auf denen Weinreben wuchsen. Die kleinen Beeren, die ich im Vorüberfliegen naschte, schmeckten wundervoll. Je weiter wir flogen, desto wärmer wurde es. Irgendwann erreichten wir Afrika und dort landeten die Schwalben. »Hier werden wir den Winter überbleiben«, sagten sie. Nach der langen Reise war ich froh, mich etwas ausruhen zu können. Aber schon nach ein paar Tagen wurde ich wieder unruhig und fragte, »Wann geht es weiter?«
5: »Wir fliegen erst im Frühling zurück«, antworteten die Schwalben.
4: »Was? Ihr fliegt denselben Weg zurück?« Ich war entgeistert. »Die Alpen, das Mittelmeer, die Weinberge, das war doch nicht die ganze Welt. Weil ich aber diese ganze Welt entdecken wollte, musste ich schweren Herzens Abschied von meinen Weggefährten nehmen. Sie schenkten mir eine Schwalbenfeder, damit ich sie nicht vergaß. Und dann winkten wir uns zu und ich flog alleine weiter. Da fing das Abenteuer erst richtig an. Ich sah den Dschungel mit seinen wilden Tieren, Affen, die auf Bäumen turnten, und Löwen, die auf leisen Sohlen schlichen. Ich sah die Wüste mit ihrer endlosen Sandfläche, riesige Ozeane, Eisberge und Vulkane. Vulkane, die längst erloschen waren, aber auch gefährliche, die noch qualmten und brodelten. Kein Fleckchen auf dieser Erde sah aus wie das andere. Oft traf ich andere Vögel, und dann flogen wir eine Weile gemeinsam. Immer wenn wir uns trennten, bat ich zur Erinnerung um eine Feder. So bin ich mit der Zeit zu meinem bunten Federkleid gekommen. Und jetzt, beendet der Unterwegsvogel seine Geschichte, muss ich langsam weiterziehen.
5: Warte!
3: Schnell sucht Merle die Indianerfeder aus der Schublade, die sie im Kindergarten gebastelt hat.
5: Die schenke ich dir.
4: Oh, vielen Dank. Diese schöne Feder wird mich immer an dich erinnern.
3: Erfreut neigt der Unterwegsvogel den Kopf und steckt die Feder zwischen seine Flügel. Dann schwingt er sich in die Lüfte.
5: »Gute Reise!«
3: Merle winkt ihm hinterher.
5: »Und besuch mich mal wieder!«
3: Was möchtest du von der Welt sehen?

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3: Wenn ein Monster keinen Teddy hat. Bei den Monstern ist es jeden Abend dasselbe. Erst will das kleine Monsterkind nicht ins Bett, weil es sich fürchtet, wenn es dunkel ist. Wenn die Monstermama dann die Lampe anmacht, kann es nicht schlafen, weil es zu hell ist. Erst kann es nicht die Zähne putzen, weil es dazu schon zu müde ist. Und wenn ihm dann der Monsterpapa dabei hilft, kann es hinterher nicht schlafen, weil es wieder Hunger hat. Doch heute ist es ganz besonders schlimm. Der Teddy von dem Monsterkind ist weg. »Ohne meinen Teddy kann ich nicht schlafen«, jammert es. Der Monsterpapa und die Monstermama beginnen, den Teddy zu suchen. Unter dem Bett, hinter dem Bett, neben dem Bett, unter dem Sofa, hinter dem Sofa, neben dem Sofa. Doch der Teddy bleibt verschwunden. »Wo hast du denn zuletzt damit gespielt?«, fragt die Monstermama. Doch das kleine Monsterkind kräht nur immer lauter, »Ohne meinen Teddy fürchte ich mich!« Bald kommt die Monsternachbarin aus der Höhle nebenan. »Was ist denn das hier für ein Geschrei?« schimpft sie. Doch dann hilft sie beim Suchen. Sie sucht unter dem Teppich und auf dem Teppich und neben dem Teppich. Sie sucht hinter der Kiste mit den Bauklötzen und neben der Kiste mit den Bauklötzen und in der Kiste mit den Bauklötzen. Aber der Monster-Teddy ist und bleibt weg. »Ich will meinen Teddy wiederhaben!« schreit das Monsterkind. Es ist erstaunlich, wie laut so ein kleines Monsterkind schreien kann. Es schreit so laut, bis die Monster-Oma und der Monster-Opa aus der Höhle gegenüberkommen und der Monster-Friseur und der Monster-Milchmann und sogar der Monster-Polizist. Und alle suchen nach dem Teddy unter dem Dreirad des kleinen Monsters, hinter dem Dreirad und neben dem Dreirad, unter seinem Nachttopf, neben seinem Nachttopf, in seinem Nachttopf. Sie suchen überall. Und vor lauter Eifer fällt ihnen gar nicht auf, dass das kleine Monsterkind auf einmal still geworden ist. Es ist auf den großen Schrank geklettert, um von oben zuzuschauen, wie sie alle nach dem Teddy suchen. Wie sie auf allen Vieren krabbeln, wie sie ihre haarigen Köpfe in die Ecken stecken und ihre zottigen Popos in die Höhe recken. Lustig sieht das von dort oben aus. Nur leider wird das Monsterkind jetzt doch ein bisschen müde. Und als es sich in eine Ecke auf dem Schrank kuscheln will, da setzt es sich auf einen weichen Teddy. Wie der nur dort hochgekommen ist. Na, sollen sie noch eine Weile suchen, dann braucht das Monsterkind noch nicht allein zu sein. Ganz sicher finden sie den Teddy etwas später. Denn lange kann es nicht mehr dauern, bis das kleine Monster laut und glücklich schnarcht. Mit dem Monster-Teddy auf seinem dicken Monsterbauch.

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3: Ein Pferd am Nachthimmel. Ich sehe den Mars, da ist der Mars, ruft Ben begeistert. Er tritt von seinem Teleskop zurück und macht eine Notiz in seinem Sterntagebuch. Clara schaut ihm über die Schulter. Ben ist ihr großer Bruder und er hat zum Geburtstag ein Teleskop geschenkt bekommen. Seitdem steht er abends oft am Fenster und schaut sich Sterne und Planeten an. Manchmal lässt er auch Clara durch das Teleskop schauen. Sie erkennt zwar nicht so viel wie er, aber sie findet nichts schöner als den Sternenhimmel. Und durch das Teleskop sieht man ihn noch viel besser als mit dem bloßen Auge. Einmal hat sie sogar eine Sternschnuppe gesehen. Ben hat gesagt, sie müsse sich etwas wünschen. Also hat sie die Augen fest geschlossen und sich ein eigenes Pferd gewünscht. Aber bis jetzt ist dieser Wunsch nicht in Erfüllung gegangen. »Willst du mal den großen Wagen sehen?«, fragt Ben. »Na klar!« Ben hält das Teleskop in Position und Clara schaut hindurch. Den großen Wagen hat Ben ihr schon öfter gezeigt. Am Anfang fand sie es nicht so einfach, in den 7 Sternen einen Wagen zu erkennen. Aber dann hat sie sich an den unteren beiden Sternen Räder vorgestellt. Und dann ging es. Viel schöner, als nach Sternbildern zu suchen, die sich andere ausgedacht haben, findet Clara es aber, sich eigene Sternbilder zu suchen. Sie bewegt das Teleskop und wird direkt fündig. »Und da ist das Pferd«, ruft sie. Es hat 4 Beine und einen Kopf. Manche der Sterne sind zwar nicht so hell wie die des großen Wagens, aber Clara kann sie trotzdem gut erkennen. »Jetzt spinne ich rum«, sagt Ben und grinst. »Das ist doch kein richtiges Sternbild.«
4: »Klar ist das ein Sternbild. Ein Sternbild ist doch, wenn man Sterne verbinden kann und sie ein Bild ergeben. Und das hier ist mein Sternenpferd.«
3: Darauf weiß Ben keine Antwort und deshalb nimmt er ihr das Teleskop wieder weg. »Vielleicht solltest du doch wieder mit deinen Puppen spielen.« Clara streckt ihm die Zunge raus. Dann schnappt sie sich Papier und Stift und malt das Sternenpferd, das sie gesehen hat. Mit langen, kräftigen Beinen und einem Schweif, der weiß und strahlend hell ist. Auf ihrem Bild galoppiert es über den Nachthimmel und zieht den großen Wagen, in dem ganz viele Kinder sitzen. Am nächsten Tag geht Clara wieder in den Kindergarten und denkt nicht mehr an ihr Sternbild. Am Wochenende fährt sie mit Mama und Papa zu einem Fußballspiel von Ben. Bens Mannschaft verliert. Aber immerhin bekommen sie hinterher ein Eis. Also findet Clara das gar nicht so schlecht. Erst am Montag fällt ihr das Bild vom Sternenpferd wieder in die Hände. Abends fragt sie Ben, »Kannst du mir noch mal den großen Wagen zeigen?« Fachmännisch sucht er den Himmel ab und wird bald fündig. »Da ist er«, sagt er stolz und hält ihr das Teleskop hin. Und tatsächlich ist dort der große Wagen. Clara tut so, als wäre sie ganz fasziniert von ihm. Dabei braucht sie das Sternbild nur, um ihr Pferd wiederzufinden. Ein Stück nach rechts und dann schräg hoch. Doch sie sucht vergeblich. Irgendwie passt da heute nichts so recht zusammen.

0: Mein Pferd ist weg, sagt sie und lässt den Kopf hängen.
1: Du schon wieder mit deinem Pferd, höhnt Ben. Ich hab dir doch gesagt, dass das kein richtiges Sternbild war.
2: War es wohl. Wenn das Pferd jetzt nicht da ist, dann ist es eben unterwegs. Dein Wagen steht immer nur blöd in der Gegend rum und nützt keinem was. Aber mein Pferd läuft über den Himmel und kommt auch manchmal auf die Erde.
0: Ben tippt sich mit dem Zeigefinger an die Stirn. Als Clara im Bett liegt, ist sie sich sicher. Ihr Sternenpferd kann ja nicht immer an derselben Stelle stehen. Bestimmt kommt es jede Nacht zu einem Kind auf der Erde. Und erst, wenn es alle Kinder besucht hat, die es am Himmel gesehen haben, dann kehrt es zurück an seinen Platz. Sie schläft ein und galoppiert auf ihrem Pferd über den Nachthimmel. Auf ihrem Sternenpferd mit den langen, kräftigen Beinen und der seidenweichen, weißen Mähne. Mitten in der Nacht schreckt sie hoch. War das ein Wiehern? Sie steht auf und schleicht zum Fenster. Ben dreht sich herum.
1: »Spiel doch ab«,
0: murmelt er im Schlaf. Und etwas später
1: »Tor«.
0: Draußen kann Clara nichts erkennen. Ist sie von Ben aufgewacht? Der Mond scheint silbern auf den kleinen Garten. Es sieht fast ein wenig aus, als wäre alles voller Sternenstaub. Clara schaut durchs Teleskop. Es zeigt noch auf dieselbe Stelle wie vorhin. Und da ist es wieder. Ihr Pferd. Hallo Sternenpferd, flüstert sie. Hast du uns jetzt alle besucht? Glücklich kehrt sie zurück in ihr Bett. Ein Pferd zum Reiten wäre auch schön. Aber irgendwie ist ihr Sternschnuppenwunsch vom eigenen Pferd auch so in Erfüllung gegangen.
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3: Omas Schlafmütze. Lena war mal wieder zu Besuch bei ihrer Oma. Denn ab und zu, wenn ihre Eltern abends etwas unternehmen wollten, durfte Lena bei ihrer Großmutter übernachten. Sie war ja auch schon 4 Jahre alt. Oma hatte schon eine ihrer schönen Gute-Nacht-Geschichten erzählt und das Licht bereits ausgeknipst. Doch an diesem Abend war Lena irgendwie noch nicht zufrieden.
4: Oma, ich kann abends immer so schwer einschlafen. Das ist so anstrengend, meinte sie. Was kann ich denn tun, damit das schneller geht?
3: Ihre Großmutter überlegte einen Moment und sagte dann,
4: ich habe da eine Idee. Auf dem Dachboden in einer alten Truhe habe ich noch eine weiche Strickmütze. Sie ist aus ganz besonderer Wolle. Aus Zauberwolle. Wenn man sie aufsetzt, schläft man sofort ein, egal ob man müde ist oder nicht. Warte kurz, dann hole ich sie dir.
3: Als sie zurückkam, hatte sie eine schöne, selbstgestrickte Mütze mit buntem Blumenmuster in der Hand.
4: Setz sie mal auf, Lena, sagte Oma.
3: Lena zog die Mütze über ihren Kopf und siehe da, sie schlief sofort ein. Aber nicht nur das, sie hatte auch einen wunderschönen Traum. Am nächsten Tag wurde Lena von ihren Eltern abgeholt. Ihre neue Schlafmütze hatte Oma in eine Tüte gesteckt, damit Lena nun keine Probleme mehr mit dem Einschlafen haben sollte. Zu Hause angekommen, wollte Lenas Vater die Abendnachrichten schauen und hatte es sich auf dem Sofa gemütlich gemacht.
5: »Hui, schon so spät«, sagte er zu Lena. »Nach dem Abendessen geht es aber direkt ohne Umwege ins Bett.«
3: Das gefiel Lena ganz und gar nicht, denn sie wollte noch so gerne ein bisschen spielen. Aus ihrer Tüte holte sie nun die Mütze heraus.
4: »Papa, guck mal, was Oma mir geschenkt hat«, sagte sie stolz und zeigte ihrem Vater die Zaubermütze.
3: Der Vater meinte,
5: »Eine schicke Mütze. Ob die mir wohl auch passt?«
3: In diesem Moment nahm er die Wollmütze und setzte sie geschwind auf seinen Kopf, bevor Lena ihm verraten konnte, was es mit der Mütze auf sich hatte.
5: »Guck mal, Lena, die Mütze. Oh.«
3: Lenas Vater konnte den Satz nicht mehr zu Ende sprechen. Er war sofort auf dem Sofa eingeschlafen.
4: »Kommt ihr jetzt bitte zum Essen?« hörte Lena ihre Mutter rufen. »Mama«, rief Lena, »ich glaube, Papa hat heute keinen Hunger mehr. Er ist schon schlafen gegangen. Dann können wir ja auch nach dem Essen noch zusammen spielen.«
3: Da fiel Lena auf, dass ihre neue Schlafmütze sogar noch praktischer war, als sie gedacht hatte.
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1: Hallo, hallo, da ist die Ines. Die Kraft des Wassers, seine Bedeutung für unser Leben und wie es die Landschaft und Menschen beeinflusst. All das kannst du vom 15. bis 25. Oktober im Bundesland Steiermark erleben. In der Stadt Bad Radkersburg und der angrenzenden Stadt Gornja Radgona im Land Slowenien findet ein einzigartiges Lichtkunstfestival statt. Bei freiem Eintritt werden dir ab 6 Uhr am Abend Kunst, Natur und Wissenschaft ganz neu gezeigt. Alle Infos kannst du online nachlesen auf www.waterandlight.at. Wie die großen Maler mit Pinsel, Leinwand und bunten Acrylfarben malen, das kannst du im Atelier Meisel im 14. Wiener Gemeindebezirk. In der offenen Malwerkstatt zeigt dir jemand, wie das geht und du bekommst viele künstlerische Tipps. Am 17. und 18. Oktober jeweils von 12 Uhr mittags bis 6 am Abend. Die Teilnahme ist kostenlos. Was macht der Kasperl im Herbst am liebsten? Genau, Kürbisse schnitzen. Gemeinsam mit seinem Freund Maxl erlebt er so manches Abenteuer rund um einen gestohlenen Kürbis. Sei beim Theaterstück in der Westfield Shopping City Süd im Bundesland Niederösterreich mit dabei am 21. Oktober. Um 2:30 Uhr am Nachmittag startet die Bastelstation für alle Kleineren und um 4 Uhr geht's los mit Kasperls neuem Abenteuer. Ja, und wenn auch du eine richtig tolle Veranstaltung für uns kennst, dann schreib sie doch einfach online ins Formular auf meinkinderradio.at.
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3: Nachts, wenn wir schlafen gehen. Es wurde Abend über den Steppen Argentiniens. Die glühend rote Sonne stand dicht über dem Horizont und tauchte den Himmel in ein sanftes Rosa. Einige Fohlen lagen auf dem Boden, der noch warm war von der heißen Sonne des Tages. Die anderen Pferde schliefen oder dösten im Stehen. Das Stehen ist für Pferde nämlich weit weniger anstrengend als für Menschen. Einige Tiere grasten noch. Sie kauten die saftigen Halme und blickten über das Gatter auf die weite Ebene. Doch was war das? Hatte sich da nicht etwas gerührt? Nervöses Schnauben machte die Runde. Ohren stellten sich auf und bewegten sich suchend nach links und rechts. Woher war das Geräusch gekommen? Da, wieder. Ein Knacken und Rascheln, als würden Äste unter Stiefeln brechen. Und tatsächlich, drei Gestalten schlichen am Gatter entlang. Sandro wieherte laut. Er war einer der starken Hengste und wurde von Señor Garcia, dem Rancher, geritten, wenn es galt, abends das Vieh einzusammeln oder morgens auf die Weide zu bringen. Alarm! Wie auf ein Zeichen hasteten die Gestalten schneller. Schon wurde ein Lasso geschwungen. Jetzt war die ganze Herde hellwach. Es waren Pferdediebe. Jeder von ihnen stürzte sich auf ein Pferd, wollte es aus der Herde treiben. Doch sie hatten ihre Rechnung ohne Sandro gemacht. Sandro wieherte und rief die Herde, die schon flüchten wollte, zur Ordnung. Sie umzingelten die Diebe und die Tiere, auf die sich die Kerle geschwungen hatten, bockten wild und schlugen aus. Nicht lange, da saßen die drei auf dem staubigen Boden der Koppel.
4: »Wir hauen ab! Was sind das hier für Teufelsbiester?« brüllte der Anführer.
3: Und so schnell sie gekommen waren, so schnell waren sie auch wieder verschwunden. Im Herrenhaus brannte inzwischen Licht und Señor Garcia kam herübergelaufen.
4: »Ruhig, ruhig!«
3: bemühte er sich, die Tiere zu besänftigen.
4: »Was habt ihr denn? Es ist doch nichts!«
3: Die Angreifer waren längst in die Flucht geschlagen. Und Sandro reckte stolz die Pferdebrust. Señor Garcia ging nach einer Weile wieder schlafen. Dass er nie ahnen würde, was passiert war, kümmerte Sandro nicht. Die Menschen mussten ja nicht alles wissen.
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3: Timumba und der kleine Wolf. Kleiner Adler und seine beste Freundin Bunte Feder sitzen gemeinsam mit den anderen Indianerkindern ihres Stammes rund um das flackernde Lagerfeuer. Der Tag ist vorbei und der Vollmond leuchtet am Abendhimmel. In diesen magischen Vollmondnächten erzählt der Häuptling Große Wolke seine schönsten Indianermärchen. Alle hören aufmerksam zu. Mit seiner tiefen und ruhigen Stimme beginnt er zu sprechen. Es war einmal ein kleiner, mutiger Indianerjunge. Sein Name war Timumba. Er hatte ein gutes Herz und war ein Freund der Tiere. Wenn sie Hilfe brauchten, war er pfeilschnell zur Stelle. Und die Tiere beschützten und warnten ihn vor möglichen Gefahren. Eines Tages, als der kleine Indianer auf seinen Mokassins durch den Wald streifte, hörte er ein leichtes Wimmern. »Hallo, wer weint denn da? Kann ich irgendwie helfen?«, fragte Timumba hilfsbereit. Er spitzte seine Ohren und lauschte aufmerksam, von wo das Geräusch kam. Ja, jetzt wurde das Geheule lauter. Der kleine Indianer entdeckte einen Wolf, der in eine Falle getappt war. Er hatte sich seine rechte Vorderpfote eingeklemmt. »Bleib ganz ruhig, ich werde dir helfen«, beruhigte er den verletzten Wolf. Ganz vorsichtig befreite er ihn aus seiner Lage. Der kleine Wolf leckte ihm dankbar die Hand und humpelte ein Stückchen vorwärts. »Oh, das sieht noch nicht so gut aus, mein Freund«, sagte Timumba zum Wolf. »Ich laufe zurück ins Dorf und frage unseren Medizinmann, ob er uns helfen kann. Versteck dich dort hinter den Felsen.« Es war, als hätte der Wolf die Worte des Indianerjungen verstanden, denn er machte, was dieser ihm gesagt hatte. Nach kurzer Zeit kam Timumba mit einer Heilkräutersalbe und einem Verband zurück. Der kleine Wolf war mittlerweile nicht mehr alleine. Das ganze Wolfsrudel hatte ihn schon gesucht und heulte nun den Mond um Hilfe an. Als sie Timumba sahen, wurden alle leise und traten zur Seite. Der Indianerjunge umwickelte die kranke Pfote und streichelte dem kleinen Wolf aufmunternd über das weiche Fell. Die Dunkelheit hatte sich inzwischen über den Wald gelegt. Nur der Mond und die Sterne spendeten etwas Licht. Am Himmel zogen große, graue Regenwolken auf. Deshalb begleiteten zwei große Wölfe Timumba sicher und schnell in sein Dorf zurück. Gerade noch rechtzeitig vor dem großen Regen lag der kleine Indianer in seinem gemütlichen Tipi. Als die ersten Tropfen auf sein Zelt prasselten, war er bereits glücklich und zufrieden eingeschlummert. Timumba ist wirklich ein tapferer kleiner Held. Genauso, wie ihr es seid. Mit diesen Worten beendet der Häuptling seine Geschichte. Kleine Adler, Bunte Feder und die anderen Indianerkinder nicken stolz. Sie wissen, dass morgen ein neuer Tag viele Abenteuer für sie bereithält. Häuptling Große Wolke wünscht allen eine gute Nacht. Und schon nach kurzer Zeit ist es still im Indianerdorf. Stell dir vor, du bist auch ein Indianerkind und träumst deinen eigenen, ganz besonderen Indianertraum.

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0: gehst.
1: Aha. Und was noch?
0: Und dass ich alle Kinder einladen darf, dass du uns sehr viel Pudding machst und dass es ganz, ganz lustig wird.
1: Nein.
0: Ist das nicht etwas zu viel?
1: Nein, nein. Das geht gerade noch. Mal sehen. Aber jetzt musst du schlafen.
0: Papi, einen Moment noch.
1: Was willst du denn noch?
0: Ich will dich bloß noch etwas lieb haben, weil du so lieb bist.
1: Glaubst du, dass ich das bin, ja?
0: Ja, oh ja.
1: Also, gute Nacht, du lause Junge. Schlaf schön.
0: Nein, du isst noch unser Lied oder eine Geschichte. Was dir lieber ist, mir ist egal.
1: Na schön. Mir ist auch egal. Also,

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Es ist 21:02 Uhr. 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
0: Gedanken zur Mitternacht von Rudolf Kraus, gelesen von Nina Quintero. 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Es ist 23.59 Uhr.
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Ich rufe es halt zurück, oder? Oder ich rufe nochmal an und du bist da.

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Es ist 1 Uhr 59. 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